0: mit Tanja Scholl. Bald heißt es bei uns wieder Sommersonne, Badespaß. Immer mehr Freibäder in der Region machen auf und auch die Badeseen sind schon in die Saison gestartet. Und das mit bester Wasserqualität. Die Badeampel steht überall auf Grün. Ob am Brombachsee, Rotsee oder Altmühlsee. Dort wurde jetzt auch ein extra Bad im See angelegt. Hans-Dieter Niederbrüm, Geschäftsführer des Tourismusverbands Fränkisches Seenland.
1: Der Freistaat Bayern über das Wasserwirtschaftsamt Ansbach haben eine Art Folie eingebracht in Schlungenhof, wo man jetzt dann auch bei bestehender Badewarnung oder Badeverbot dann auch entsprechend baden kann. Und dort sind die Blaualgen dann halt eben draußen gehalten. Also das ist schon so ein sehr guter geschützter Badebereich.
0: Auch in den anderen Badeseen in der Region ist die Wasserqualität bestens. Wie zum Beispiel am Dexendorfer Weiher in Erlangen oder am Habburger Baggersee im Landkreis Nürnberger Land.

0: Nürnberg.
1: Herzlich willkommen zu einer neuen Ausgabe. Wir sind mal wieder zu Gast im Nürnberger Rathaus beim Hausherren Oberbürgermeister Markus König.
2: Servus. Hallo zusammen. Er sagt wir, also er ist alleine da, hat zwei Mikros eingepackt und sein Kompagnon ist krank. Aber ich freue mich natürlich, dass du heute gekommen bist und wünschen dem Kollegen Wahle alles Gute und gute Besserung.
1: Der Chris Wahle und ich können jetzt für sechs weitere Jahre das Stadtgespräch mit dir führen.
2: Hast du dich eigentlich gefreut oder nicht?
1: Man muss ja neutral sein.
2: Ach so.
1: Nachdem du jetzt letzten Monat die Wahl gewonnen hast, wie war das für dich?
2: Also es war natürlich, das ist schon auch ein tolles Gefühl. Eine Anspannung ist da. Du hast ein Jahr lang gekämpft, hast du sechs Jahre lang gekämpft, weil nach der Wahl ist vor der Wahl. Und es waren viele Herausforderungen da. Ich meine, das muss ich alles nicht aufzählen, das weiß jeder draußen. Und du wirst es auch nie allen Menschen recht machen können. Und dann hängst du natürlich schon auch an 360.000, 70.000 Wahlberechtigten. Und wer geht da hin? Und natürlich hatte ich auch Gegenkandidaten, die jetzt sicherlich nicht leicht waren. Und ein Amtsbonus in einem Land, was im Moment auch ein Stück weit in Schwierigkeiten ist, gibt es auch nicht mehr. Das ist ja eher ein Amtsmalus. Das hat man auch gesehen, dass viele auch abgewählt worden sind. So, und ich habe mich durchsetzen können, sowohl bei der ersten Wahl ganz gut, auch bei der zweiten Wahl hervorragend, viel besser als die letzten Male. Also das Vertrauen ist mir wieder geschenkt worden. Ich bin sehr dankbar. Ich danke allen, die damit beigetragen haben. Und jetzt heißt es für meine Heimatstadt, für meine Geburtsstadt, die nächsten sechs Jahre weiterkämpfen. Und ich freue mich natürlich, dass ihr immer kommt. Und das war auch ein Grund, wieso ich mich besonders angestrengt habe, dass ich weiterhin hier in dem Podcast vorkommen darf.
1: Ach, wunderschön.
2: Ja, typische Politikerantwort.
1: Jetzt, wo sie dich gewählt haben, die Bürger dieser Stadt, was hast du für die nächsten sechs Jahre vorgenommen, für die nächste Amtszeit so?
2: Na, wir haben ja viele Dinge auch angestoßen. Es ist ja nicht so, dass dann du beginnst was, wie bei Uli Mali. Der Uli Mali hat Dinge begonnen, die ich dann auch weitergeführt habe, zum Abschluss gebracht habe und wieder neue Sachen angefangen habe. Das ist ja ein laufender Prozess. Also es endet ja nicht nach sechs Jahren alles oder es beginnt dann und das geht ja dann über Jahrzehnte fast schon. Also wir haben tolle Dinge, die natürlich zur Eröffnung anstehen, wenn ich mir denke, Volkspark wird kommen. Wir haben doch den einen oder anderen neuen Park eröffnet. Wir werden den Rochuspark eröffnen. Wir werden die Hesperidengärten bald eröffnen. Aber wir haben das Thema Wohnen, Verkehr, aber auch Wirtschaft, Arbeitsplätze, das wird uns weiterhin beschäftigen. Und es werden leider nicht nur in den nächsten sechs Jahren nur schöne Dinge kommen. Keine Ahnung, was die Weltlage noch mit sich bringt, was Europa macht, was wir auch für Maßnahmen ergreifen müssen, um den Zivilschutz, um den Katastrophenschutz zu verbessern. Und für mich ist schon wichtig, dass wir trotzdem zusammenbleiben. Mein Motto, Vialis in Nürnberg, wird auch in den nächsten sechs Jahren ein zentraler Satz bleiben, den ich immer bringen werde. Und wir müssen uns auch ein Stück weit aus der eigenen Komfortzone bewegen. Wenn sich immer nur jeder auf sich konzentriert oder nur auf sein Bedürfnis schaut, werden wir es nicht schaffen. Und auch dafür werde ich in den nächsten sechs Jahren da sein. Es werden schöne Dinge kommen, aber es gibt auch viele Herausforderungen, die wir zu stemmen haben. Und es gibt aber auch viele Menschen in unserer Stadt, die eben nicht auf der Sonnenseite stehen. Auch da müssen wir helfen und ja solidarisch sein und auch versuchen, eben, dass keiner verloren geht, auch in schwierigen Zeiten.
1: Dich als Oberbürgermeister haben wir gewählt, ist jetzt gesetzt, alles klar. Noch ein wenig anders, schwieriger, sage ich, ist es in unserem Parlament, dem Nürnberger Stadtrat. Wie ist da die Lage aktuell?
2: Na, geht schon los, wir sind ja kein Parlament. Also die Leute draußen und auch viele verstehen nicht, ja, der Oberbürgermeister, ja, auch wenn ich König heiße, bin ich keiner. Und es gibt auch keine, Gott sei Dank, keine Diktatur oder keine Monarchie, sondern wir haben eine Demokratie. Eine Demokratie muss mehrheitsfähig sein. Und der Stadtrat hat jetzt circa 14 Parteien. Dann gibt es Fraktionen, die sich, weil sie mehrere Stadträte haben, sich zusammenschließen können. Es gibt Gruppierungen, die sich zusammenschließen aus unterschiedlichen Parteien, aber wir sind eben ein Organ. Der Stadtrat kontrolliert die Verwaltung. Es ist kein Parlament, sondern es ist wie beim, sag ich mal, wie bei einer Firma, wie bei einer Aktiengesellschaft, gibt es den Vorstandsvorsitzenden mit dem Vorstand. Das ist zum einen der Oberbürgermeister, ist der CEO. Dann gibt es den Vorstand für Personal, den Vorstand für Wirtschaft, den Vorstand für Schule, den Vorstand für oder Vorständin. Das sind die berufsmäßigen Stadträte. Und die zwei Bürgermeister, die werden vom Rat gewählt. So, und der Stadtrat ist das Organ, also wie bei der Firma der Aufsichtsrat. Also die kontrollieren uns und wir brauchen aber auch Mehrheiten. Weil wenn ich keinen Beschluss kriege, kann ich nicht arbeiten. Wenn ich keinen Beschluss zum Stadtrat bekomme für die neue Schule, kann ich nicht die neue Schule bauen. Wenn ich den Beschluss vom Stadtrat nicht bekomme für den Kindergarten, kriege ich keinen Kindergarten. Und so zieht sich das durch. Und wenn die sich nicht einigen und da keine Mehrheit zustande kommt und eine Mehrheit beginnt ab 36 Stadträten, keine Partei hat 36 Stadträte, sondern die größte Partei hat 26 oder 25, 26 Stadträte.

0: Stadträte. Die nächstgrößere hat 13. So, und dann geht's mit 10, 8 und so weiter. So, und deshalb müssen wir uns zusammenraufen, Brücken bauen. Dafür bin ich gerne da. Und das wird in den nächsten Wochen jetzt noch schön auch interessant werden, was wir alles noch an Ideen bringen, weil auch das darf man sagen, Geld wird es nicht mehr viel geben, weil wir sind wirklich mit vielen Projekten schon so weit vorangeschritten, dass wir jetzt halt noch neue Projekte aufsatteln können. Und die müssen sich trotzdem finden. Ich bin guter Dinge. Und dann hat der Oberbürgermeister auch die Chance, mit einem neu gewählten Stadtrat, einem neu konstituierenden Stadtrat. Und die Konstituierung ist am 6. Mai. Also da kommt zum ersten Mal der Stadtrat zusammen, der neu gewählte. Die müssen sich eine Satzung geben, oder wir müssen uns eine Satzung geben. Wie arbeiten wir in Zukunft zusammen? Auch die Spielregeln werden da aufgestellt. Da werden die zwei Bürgermeister dann bestimmt. Und dann beginnt die Arbeit für die nächsten 6 Jahre.
1: Das mit den Bürgermeistern. Die sind ja jetzt weg, die bisherigen. Und es kommen definitiv, ja, bis 30. April. Und es kommen noch 2 neue.
0: Und jeder Bürgermeister braucht 36 Stimmen. So, weil sonst wird er nicht gewählt. Also er braucht halt die Mehrheit. So, und bei 70 Stadträten plus meine Wenigkeit, also bei den Stadträten ist 35 die Hälfte und ich bin der Ausschlaggebende, der dann denn eine Stimme noch hat und dann sind wir bei 36. Und die 35 müssen sich finden. So, ich hoffe, dass sich mehr finden zu einer Kooperation, zu einer Zusammenarbeit. Ich glaube, das wird schon funktionieren. Es gibt Sondierungsgespräche. Ich glaube, dass schon die CSU und die SPD auch wieder einen Bund schließen wird. Ich bin aber auch dabei, dass wir die Grünen, trotz alledem, es gibt jetzt wieder 2 grüne Fraktionen eventuell, trotz alledem brauchen wir auch das Know-how. Und ich glaube, eine Demokratie lebt auch von einem Miteinander, aber auch von unterschiedlichen Interessensvertretungen. Die möchte ich gerne bei einem Modell mit einbinden. Und dann gibt es auch noch die kleinen Parteien. So, und da müssen wir halt schauen. Es gibt einen Kooperationsvertrag und ja, einen Vertrag zur Mitarbeit, ein Nürnberger Modell. Und da lade ich alle demokratischen Parteien ein.
1: Du leitest ja diese allererste Sitzung der neuen Legislaturperiode als Oberbürgermeister. Wie ist es mit so einer Bimmel oder ist die speziell anders als andere Sitzungen?
0: Nein, also die Bimmel ist die gleiche. Es ist eine Glocke, wir sagen Glocke dazu. Ich habe mir eins gewünscht, das ist eigentlich in der Not das letzte Mal entstanden, dass wir im historischen Rathaussaal die konstituierende Sitzung, so heißt die erste Stadtratssitzung, die dauert auch viel länger, wir haben sie für fast 3 Tage angesetzt. Ich gehe davon aus, dass wir hoffentlich in einem Tag fertig sein werden. Wir beginnen um 10 und bis 19 Uhr habe ich geladen, dass wir da durchkommen mit allen Satzungen und allen formaljuristischen Entscheidungen, die wir da treffen müssen. Wir sind aber im historischen Rathaussaal. Ich habe mir gedacht, das ist so wie unsere Vorfahren, die Patrizier und alle anderen haben ja auch in dem großen historischen Rathaussaal getagt und für die Konstituierung werden wir uns da einfinden. Und da gibt es dann zum Beispiel eine Grundsatzrede von mir, dann gibt es eine Grundsatzrede von den Fraktionen und von den Gruppierungen und dann gehen wir in die Abstimmungen und auch in die formaljuristischen Dinge, die wir da beschließen müssen. Und das findet aber zum ersten Mal oder zum zweiten Mal jetzt im historischen Rathaussaal statt.
1: Bleiben wir bei der Historie. Ein halbes Jahrtausend, damals gab es den Rathaussaal ja schon, ist dieses Jahr Nürnberger Bildungshelden 500 Jahre oder so heißt es. Sag mal, wie es richtig heißt und was ist es?
0: Nein, das sind Bildungshelden. Das ist das Programm. Wir haben genau vor 500 Jahren, 1526, ist Philipp Melanchthon, ein Freund von damals dem wichtigen Martin Luther, mit dem haben wir auch viel verbunden oder ist Nürnberg verbunden, weil wir die erste freie Reichsstadt waren, die sich Martin Luther angeschlossen hat, aber damals eher friedlich und nicht im Bürgerkrieg und nicht im Bauernkrieg geendet hat. Und Philipp Melanchthon war ein Gelehrter und für ihn war wichtig das Thema Bildung und hat dann mit dem Rat, also mit den Patriziern, dem Rat der Stadt Nürnberg, ein Gymnasium, eine höhere Lehranstalt auf den Weg gebracht. Und das Besondere war, sie war kostenfrei. Jetzt kann man sagen, ja, was ist da besonders? Wir waren ja und sind immer noch eine Handwerkerstadt. Das Handwerk war damals, das war fulminant. Also nochmal Albrecht Dürer, große Holzschnitzer. Wir hatten also wirklich Veit Stoß und Peter Hähnlein. Also das sind ja also diese Geschichte mit Technik und Handwerk. Und damals musste man viel Geld bezahlen, wenn man eine Ausbildung bei einem Meister machen wollte. Also nehmen wir beim Albrecht Dürer, da hast du als Lehrling viel Geld zahlen müssen, dass du das Wissen des Meisters zur Verfügung gestellt bekommst. Heute kommt der Auszubildende in die Firma und sagt, heuch, wann kriege ich mal Geld überwiesen? Das war ja alles damals anders. Die haben Geld mitbringen müssen. Und dann kommt ein Philipp Melanchthon und sagt, ja Moment, wir machen jetzt aber eine höhere Schule und die Kinder, die da drauf gehen, die kriegen Latein, Griechisch und Altgriechisch, die kriegen das mitgeteilt und

umsonst. Sie müssen nichts dafür bezahlen. Und das war schon ein Aufstand in der Stadt. Und deshalb ist es bemerkenswert, wir hier in Nürnberg haben das erste Gymnasium in Deutschland gegründet. Und deshalb feiern wir 500 Jahre Bildungshelden. Klar, mit Philipp Melanchthon, mit dem Melanchthon-Gymnasium.

0: Die Schüttel-Rüttel-Maschinen wie da jedes Mal. Was fährst du so, wenn du möchtest?
1: Ich mag Riesenrad, das ist halt sehr romantisch. Ja? Also wenn man auf oder über Nürnberg blicken darf, ist was Besonderes. Den Kick hole ich mir, also ich alles, was sich dreht, mag ich nicht. Also da bin ich vielleicht schon zu alt oder irgendwie, das macht mein Magen nicht mit, ob mit oder ohne Langosch, das ist nicht meins, wenn sie's dreht. Was ich, wo ich diesen freier Fall und das hoch und schnell runter, das finde ich spannend, weil ich eigentlich Höhenangst habe. Und ich zwinge mich dann dazu, innerlich da reinzugehen. Also da versuche ich meinen eigenen Schweinehund zu überwinden. Das, ja, also wenn du fragst, was kickt mich da, ist eher so wie freier Fall. Das ist schon meins.
0: Frühlingsfest, Frühling. Gerade für dich, der auch im Winter immer durchgelaufen ist, ist es jetzt Frühling, yeah, jetzt ist es klasse.
1: Ich finde Frühling einfach eine tolle Jahreszeit, weil das ist so ein bisschen, spricht für Aufbruch oder steht für Aufbruch, wenn du draußen, auch wenn ich jetzt durch meine Joggingstrecke den Marienbergpark sehe und dann die Bäume so richtig dann wieder jetzt anfangen grün zu werden, wenn die Blätter kommen, wenn so die Natur, du denkst ja im Winter alles eher eingeschlafen, ein bisschen alles grau, ja, und dann kommt so richtig raus mit aller Kraft und manchmal denkst du ja, aus diesem kleinen Ast, der da am Boden liegt, da kommt doch nichts mehr, der ist doch schon abgestorben. Und dann kommt im Frühling, kommt da was rausgesprießt. Das macht einen, finde ich, auch wieder Mut. Bin auch ein gläubiger Mensch. Also der Frühling hat eine besondere Magie, die auch den Menschen ja beflügelt, weil da kommen ja auch die Frühlingsgefühle.
0: Ein anderes Gefühl, kein gutes, aber das machen wir jetzt noch zum Schluss, ist Ende April Black Norris oder Black Norris, eine Übung, eine Art. Was ist das?
1: Nee, es geht schon darum, wir müssen uns auf verschiedene Szenarien vorbereiten. Wir haben erlebt, was Berlin, wenn tagelang der Strom ausfällt, was das mit Menschen macht, was das mit einer Gesellschaft macht. Und ist da die Verwaltung und alle Einsatzkräfte, die sich dann damit beschäftigen, auch richtig, sind die vorbereitet? Das kann man in Simulationen auf dem Laptop trainieren, in Modellen, aber nicht live. Und wir wollen es zum ersten Mal live trainieren. Das ist die größte Katastrophenschutzübung nach dem Zweiten Weltkrieg hier in Nürnberg. Es sind mehrere tausend Personen beteiligt. Und der Fall wird sein, dass wir erstmal einen Brownout, also das heißt, wir kriegen eine Mitteilung, dass wir Strom aus dem Netz rausnehmen müssen, vereinzelt. Und wie wir da reagieren, also das heißt, wie reagiert das Krankenhaus, wie reagiert die Schule, wie informieren wir uns? Und auf einmal wird es zu einem Blackout kommen, das heißt, alle Kommunikationswege sind dann erstmal tot. Die Telefone gehen nicht mehr, wir simulieren, dass Handys schon nicht mehr gehen. Und dann müssen wir kommunizieren. Wir haben Statisten, die dann bei den Leuchttürmen auftauchen, bei den Freiwilligen Feuerwehren und sagen, ich habe kein Telefon, wie kriege ich Hilfe? Wir werden simulieren, dass in Krankenhäusern, wie gehen die Notstromaggregate, also wie schmeißen die wirklich an und wie lange laufen die dann? Gibt es irgendeinen Defekt? Und nicht nur kurz mal, wir machen es an und wieder aus, sondern laufen die länger? So, und das alles trainieren wir. Der Oberbürgermeister ist ja dann der sozusagen der oberste Chef, auch in dieser Katastrophen, in dieser Führungskräfte, Katastrophenschutzeinheit. Da geht das Telefon nicht mehr. Wir werden Leute einsetzen, die mit dem Auto noch fahren. Dann wird aber auch das Auto eingestellt, weil der Sprit ausgegangen ist. Dann wird es Leute geben, die mit dem Fahrrad von links nach rechts fahren, um einfach nur zu kommunizieren. Wir werden mit Ingolstadt zum Beispiel, wie viele LKWs kriegen wir von der Raffinerie zur Verfügung gestellt, um Sprit nach Nürnberg zu holen. Also wir trainieren live eine Situation, die von einem Brownout, von einem kleinen Teil nur wird Strom bis zu einem kompletten Blackout. Und die Abläufe werden an diesem Tag durchgegangen. Gespielt ist jetzt nicht ernst genug formuliert. Es ist wirklich, sie werden durchexerziert, um zu erkennen, wo sind unsere Schwachstellen. Und da kann man ja vieles danach, also Drohnenangriffe, Bomben, Energiefeld aus, Anschlag auf die Wasserversorgung. Das sind alles Szenarien, die wir in unseren Überlegungen mit einplanen. Und an diesen möchten wir jetzt mal eben Black Norris greifen, alle Einsatzkräfte, Freiwillige Feuerwehr, Feuerwehr, THW, die ärztlichen Versorgungseinheiten, die Stadtverwaltung, alle die Polizei werden hier orchestriert.
0: Wer hat sich das einfallen lassen sozusagen oder wer schreibt das Drehbuch, wann, wie, wo, was ausfällt?
1: Wir haben das seit einem Jahr, also das war auch schon vor Berlin, also wir haben angefangen mit unseren Überlegungen mit der Energiemangellage, also eigentlich seit dem Angriffskrieg Russlands auf die Ukraine, seitdem wir wissen, dass wir Schwachstellen haben und dass die Welt eine andere ist. Das sagen jetzt alle Politiker und jeder sagt draußen, das ist ja Quatsch, das ist doch alles eigentlich einfach. Naja, so einfach ist es schon nicht mehr. Geglaubte Freunde sind keine Freunde.

0: Konnte mehr, geglaubte Sicherheiten sind keine Sicherheiten mehr. Also es verändert sich was. Das kann man jetzt alles nicht sehen wollen und weiterhin Friedenstauben steigen lassen. Das kann man tun, dafür bin ich auch. Ich bin für Frieden, aber wir müssen uns auf die andere Seite auch uns vorbereiten. Weil zum Schluss ist die Erwartungshaltung von den Menschen, ein Oberbürgermeister, wenn was passiert, hat er das mit seinen Menschen, mit seiner Verantwortung, hat er das trainiert, kann der eine Antwort geben. Ob ich immer eine Antwort geben kann, weiß ich nicht, aber ich muss vorbereitet sein. Und zum Schluss muss es Menschen geben, die anderen helfen. Und das trainieren wir.
1: Und werde ich als Bürger der Stadt was merken dann an dem Samstag, an dem das ist oder so?
0: Kann schon sein, dass man da was merkt. Wird alles gezeigt. Wir schauen uns Stationen an, wie läuft es dann im Klinikum, also Südklinikum. Die haben dann keinen Strom. Also das ist so, das wird simuliert, als da ist nichts. Ja, also wir werden jetzt da keine schwierigen OPs abberufen. Aber in der Simulation ist es so. Kann sein, dass der ein oder andere da schon was merkt. Also wenn über 1000 Menschen irgendwo ein Szenario durchspielen, dann glaube ich, merkt man das auch bei einer Einwohnerstadt.
1: Aber mein Strom sozusagen fällt nicht aus.
0: Das glaube ich jetzt nicht und ich hoffe uns auch wirklich für uns alle, dass es nie passiert, weil wir merken, und das hat man in Berlin schon gemerkt, wie schnell wir verwundbar sind. Und da ist noch gar kein Mensch aus irgendeinem anderen Land bei uns, sondern man zerfleischt sich ja schon selbst dann. Man macht ja Beschuldigungen den anderen gegenüber und. Da ist noch keiner da, sondern das ist eigentlich ein Prozess, der mich traurig stimmt, dass dann die Gesellschaft schnell auseinanderbricht. Und um das zu vermeiden und das zu verhindern, brauchen wir Hilfsstellungen, Ansprechpartner. Und die werden wir trainieren.
1: Wünsche ich euch viel Erfolg. Vielen Dank, alter und neuer Oberbürgermeister Markus König.
0: Ich danke schön. Alles Gute. Bleiben wir optimistisch und gesund. Bis bald.
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12: Ich bin Florian Klaus. Opfer von häuslicher Gewalt und Stalking sollen künftig besser geschützt werden. Der Bundestag stimmt heute über die elektronische Fußfessel für Täter ab. Suita Sovali berichtet.
13: Die Technik erkennt, wo sich der Täter gerade aufhält. Kommt er dem Opfer zu nahe, gibt sofort eine Warnung auf ein Empfangsgerät, damit Betroffene schnell reagieren oder Hilfe holen können. Gleichzeitig soll auch direkt die Polizei informiert werden. In Spanien gibt so ein System schon länger. Geplant sind außerdem verpflichtende Trainingskurse für Täter und wer die Fußfessel oder das dazugehörige Handy nicht trägt, müsste künftig mit einer Geldstrafe oder sogar bis zu 3 Jahren Haft rechnen.
12: Nachdem das oberste Gericht der USA von Präsident Trump verhängte Zölle einkassiert hatte, hat er unter Berufung auf ein Handelsgesetz einfach neue Zölle eingeführt. Auch das war aber illegal, hat ein US-Gericht jetzt entschieden. Trump habe das Gesetz falsch ausgelegt, das er herangezogen hat. Der EU hat Trump gerade wieder mit neuen Zöllen gedroht, und zwar für den Fall, dass sie ihren Teil eines Handelsabkommens aus dem vergangenen Jahr nicht bis Anfang Juli einhält. Eigentlich gilt im Iran-Krieg gerade eine Waffenruhe. Trotzdem sind die USA und der Iran in der Straße von Hormus wieder aufeinandergeprallt. Vom US-Militär hieß es, dass iranische Angriffe abgewehrt worden seien. Darauf habe man mit eigenen Schlägen zur Selbstverteidigung reagiert. Der Iran wirft hingegen den USA vor, die Waffenruhe verletzt zu haben. Und zwar mit einem Angriff auf einen iranischen Öltanker. Wie sehr wird der Iran-Krieg der deutschen Wirtschaft schaden? Finanzminister Klingbeil hat dazu eine erste Schätzung abgegeben. Demnach wird der Bund allein in diesem Jahr rund 18 Milliarden Euro weniger Steuern einnehmen als noch im Herbst angenommen. Gewerkschaften fordern deshalb höhere Steuern für Vermögende. Freiburg steht im Finale der Fußball-Europa League. Der SC setzte sich im Halbfinalrückspiel gegen Sporting Braga aus Portugal mit 3:1 durch. Das Hinspiel hatten die Freiburger mit 1:2 verloren. Im Endspiel von Istanbul trifft der Bundesligist auf den englischen Club Aston Villa, der sich gegen Nottingham Forest durchsetzte.
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14: Mit Tanja Scholl. Eine defekte Weiche bremst weiter die S-Bahn-Linie 2 zwischen Nürnberg und Roth aus. Deshalb kommt es zu Verspätungen und kurzfristigen Ausfällen. Viele S-Bahnen aus Richtung Altdorf enden vorzeitig am Nürnberger Hauptbahnhof.

Fahrgäste mit dem Ziel Schwabach oder Roth können alternativ die Regionalzüge nutzen. Zwischen dem Nürnberger Hauptbahnhof und Roth gibt es außerdem einen Ersatzverkehr mit Bussen und Großraumtaxis. Die Busse verkehren einmal pro Stunde. Wann die Reparatur abgeschlossen ist und die Züge wieder normal fahren, ist derzeit noch unklar.

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1: Zwei neue Filme in unseren fränkischen Kinos bieten entweder Action oder Gänsehaut. Vorhang auf für Mortal Kombat 2 und Whistle. Die Schülerin Chris findet in Whistle eine Art Pfeife. Weil sie damit nichts anfangen kann, zeigt sie den Fund ihren Lehrern.
2: Ich hab's in meinem Spind gefunden.
3: Sieht für mich aus wie ein Musikinstrument. Also das ist definitiv den frühen Maya zuzuordnen. Aber der Rest, ich meine, wer weiß, vielleicht den Olmeken.
2: Können Sie was davon übersetzen?
3: Wer weiß, ich werfe mal einen Blick drauf.
1: Eine große Hilfe ist der Lehrer aber auch nicht. Chris macht sich auf die Suche nach der Herkunft der Pfeife und findet bald eine Frau, die sich mit sowas auskennt.
4: Sie hat mir meinen Enkel genommen, meine Tochter. Und sie wird noch mehr Leben nehmen.
2: Uns wurde gesagt, die Inschrift bedeutet, die Toten heraufbeschwören.
4: Nicht ganz. Die Inschrift bedeutet, beschwöre deinen Tod herauf.
1: Und schon geht's los. Ein Schüler nach dem anderen stirbt wegen der Pfeife. Für Grusel- und Horrorfans bietet Whistle in Sachen Handlung wenig Überraschendes, dafür aber ziemlich abgefahrene Arten zum Sterben. 5 Jahre nach dem ersten Kinoauftritt gibt es jetzt Mortal Kombat 2. Wie in der erfolgreichen Videospielreihe tobt auch im Film ein tödlicher Kampf zwischen rivalisierenden Gruppierungen. In die wird der Schauspieler Johnny Cage hineingezogen.
5: Wo zur Hölle bin ich? Johnny Cage, du wurdest für den Kampf auserwählt.
6: Das ist ein Kampfturnier bis zum Tod. Es heißt Mortal Kombat.
5: Ich bin kein Champion. Ich habe keine Transformers-Arme. Ich bin einfach nur sehr hübsch. Ich bin Schauspieler.
1: Das hilft ihm aber auch nichts. Gespielt wird der Held wider Willen von The Boy-Star Carl Urban. Und wie schon im ersten Teil gibt es auch in Mortal Kombat 2 den aus Nürnberg stammenden Max Huang zu sehen. Stefan Grundler, Redaktion Gong 97.1.

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1: Ich bin Florian Klaus. Aus Sicht von US-Präsident Trump gilt die Waffenruhe mit dem Iran immer noch, auch wenn sich die USA und der Iran in der Straße von Hormus beschossen haben. Das US-Militär hatte nach iranischen Angriffen auf Kriegsschiffe als Vergeltung Schnellboote und Ziele im Iran beschossen. Trump hat das in einem Interview laut dem Sender ABC News mit einer kleinen Ohrfeige verglichen. Der Iran warf hingegen den USA einen Verstoß gegen die Waffenruhe vor. Erneut hat ein US-Gericht Zölle von US-Präsident Trump gekippt. Es geht um die weltweiten Zölle von 10%, die Trump verhängt hat, nachdem das oberste Gericht der USA schon andere Zölle für unrechtmäßig erklärt hatte. Auch der neue Versuch war aber unzulässig, hat jetzt ein Handelsgericht entschieden. Vorher hatte Trump der EU mit deutlich höheren Zöllen gedroht, falls sie nicht bis Anfang Juli ihren Teil eines Handelsabkommens umsetzt. Seit Januar bekommen 18-Jährige Fragebögen zum neuen Wehrdienst der Bundeswehr zugeschickt, aber nicht alle beantworten ihn. Das Verteidigungsministerium will junge Männer, die den Fragebogen nicht ausfüllen, deswegen mit einem Bußgeld von 250 Euro belegen. Ronny Thorau berichtet.
2: Rund 200.000 Fragebögen wurden bisher verschickt und der Rücklauf ist durchaus beachtlich. Von jungen Männern, die antworten müssen, kamen 86% der Bögen innerhalb der ersten Frist zurück. Nach der ersten Mahnung waren es sogar gut 90%. Die 250 Euro Bußgeld drohen Männern, wenn sie 2 Wochen nach der zweiten Mahnung keinen Fragebogen zurückgeschickt haben.
1: Die spanische Polizei hat auf einem Frachter vor der Küste Afrikas einen Rekordfund gemacht. 30 Tonnen Kokain haben die Beamten beschlagnahmt. Eine größere Menge ist in einer einzigen Ladung noch nie gefunden worden. Die Drogen haben den Angaben nach einen Handelspreis von mehr als 812 Millionen Euro. Freiburg steht zum ersten Mal in einem Europapokalfinale. Der SC setzte sich im Halbfinalrückspiel in der Fußball-Europa League mit 3:1 gegen Sporting Braga aus Portugal durch. Damit drehten die Freiburger die 1:2-Niederlage aus dem Hinspiel. Im Endspiel geht's am 20. Mai in Istanbul gegen Aston Villa.
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3: Mit Tanja

0: Toll. Große Bühne für den Endspurt. Das Nürnberger Staatstheater hat sein Programm für die neue Spielzeit und gleichzeitig Abschiedssaison vorgestellt. Zum letzten Mal spielen alle Sparten regulär im sanierungsbedürftigen Opernhaus am Richard-Wagner-Platz, bevor 2028 der Umzug in die Kongresshalle ansteht. Mehr als 30 Premieren, darunter 11 Uraufführungen und fast 80 Konzerte stehen für die Saison 2026/27 auf dem Programm. Opernfreunde dürfen sich unter anderem auf Wagners Tannhäuser, die neue Oper Cosa Nostra und die Rückkehr von Jesus Christ Superstar freuen. Auch Schauspiel und Ballett setzen auf neue Produktionen und moderne Formate. Der Vorverkauf für die neue Spielzeit beginnt am 1. Juli.
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Die Kaiserstraße befindet sich am südlichen Fuß der Pegnitz in der Altstadt. Bis 1810 hieß sie Unter den Hutern, denn in dieser Gasse arbeiteten die Hutmacher der Stadt Nürnberg. 1810 wurde sie dann umbenannt in Kaiserstraße. Der Name sollte alle deutschen Kaiser der Geschichte ehren. Heute gehört die Kaiserstraße zur Fußgängerzone und ist bekannt für Luxusshopping in eleganten Markenläden.

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10: Ich bin Florian Klaus. Aus Sicht von US-Präsident Trump gilt die Waffenruhe mit dem Iran immer noch, auch wenn sich die USA und der Iran in der Straße von Hormuz beschossen haben. Das US-Militär hatte nach iranischen Angriffen auf Kriegsschiffe als Vergeltung Schnellboote und Ziele im Iran beschossen. Trump hat das in einem Interview laut dem Sender ABC News mit einer kleinen Ohrfeige verglichen. Der Iran warf hingegen den USA einen Verstoß gegen die Waffenruhe vor. Erneut hat ein US-Gericht Zölle von US-Präsident Trump gekippt. Es geht um die weltweiten Zölle von 10%, die Trump verhängt hat, nachdem das oberste Gericht der USA schon andere Zölle für unrechtmäßig erklärt hatte. Auch der neue Versuch war aber unzulässig, hat jetzt ein Handelsgericht entschieden. Vorher hatte Trump der EU mit deutlich höheren Zöllen gedroht, falls sie nicht bis Anfang Juli ihren Teil eines Handelsabkommens umsetzt. Seit Januar bekommen 18-Jährige Fragebögen zum neuen Wehrdienst der Bundeswehr zugeschickt, aber nicht alle beantworten ihn. Das Verteidigungsministerium will junge Männer, die den Fragebogen nicht ausfüllen, deswegen mit einem Bußgeld von 250 Euro belegen. Ronny Thorau berichtet.
11: Rund 200.000 Fragebögen wurden bisher verschickt und der Rücklauf ist durchaus beachtlich. Von jungen Männern, die antworten müssen, kamen 86% der Bögen innerhalb der ersten Frist zurück. Nach der ersten Mahnung waren es sogar gut 90%. Die 250 Euro Bußgeld drohen Männern, wenn sie 2 Wochen nach der zweiten Mahnung keinen Fragebogen zurückgeschickt haben.
10: Die spanische Polizei hat auf einem Frachter vor der Küste Afrikas einen Rekordfund gemacht. 30 Tonnen Kokain haben die Beamten beschlagnahmt. Eine größere Menge ist in einer einzigen Ladung noch nie gefunden worden. Die Drogen haben den Angaben nach einem Handelspreis von mehr als 812 Millionen Euro. Freiburg steht zum ersten Mal in einem Europapokalfinale. Der SC setzte sich im Halbfinalrückspiel in der Fußball-Europa League mit 3:1 gegen Sporting Braga aus Portugal durch. Damit drehten die Freiburger die 1:2-Niederlage aus dem Hinspiel. Im Endspiel geht's am 20. Mai in Istanbul gegen Aston Villa.
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12: Mit Tanja Scholl. Bald heißt es bei uns wieder Sommersonne, Badespaß. Immer mehr Freibäder in der Region machen auf und auch die Badeseen sind schon in die Saison gestartet. Und das mit bester Wasserqualität. Die Badeampel steht überall auf grün. Ob am Brombachsee, Rotsee oder Altmühlsee. Dort wurde jetzt auch ein extra Bad im See angelegt. Hans-Dieter Niederbrüm, Geschäftsführer des Tourismusverbands Fränkisches Seenland.
13: Der Kreis Stadt Bayern über das Wasserwirtschaftsamt Ansbach haben eine Art Folie eingebracht in Schlungenhof, wo man jetzt dann auch bei bestehender Badewarnung oder Badeverbot dann auch entsprechend baden kann. Und dort sind die Blaualgen dann halt eben draußen gehalten. Also das ist schon so ein sehr guter geschützter Badebereich.
12: Auch in den anderen Badeseen in der Region ist die Wasserqualität bestens. Wie zum Beispiel am Dexendorfer Weiher in Erlangen oder am Harburger Baggersee im Landkreis Nürnberger Land.
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1: In einem dänischen Krankenhaus spielt Nachbeben. Wie bei uns auch, herrscht dort Personalmangel. Mit der Folge,
2: dass wir heute Morgen keinen Hintergrunddienst in der Notaufnahme haben. Wer übernimmt das Telefon für ein paar Stunden? Okay.
3: Ist das nicht etwas viel? Stroke Unit und Notaufnahme?
4: Das geht schon.
1: Sagt Alex. Die junge Ärztin liebt ihren Beruf und natürlich ist ausgerechnet heute richtig viel los. Eine Mutter kommt gerade mit ihrem Sohn, der heftige Kopfschmerzen hat.
5: Es ist schon viel besser
4: als gestern. Lass dich doch erst mal von der Ärztin untersuchen, ja?
5: Ja.
4: Wie fühlst du dich?
5: Sehr gut.
4: Hast du irgendwas doppelt gesehen?
5: Nein.
4: Nein, gut. Jetzt sieh mich bitte einmal an. Bitte sieh mal ganz genau auf meine Nase.
5: Ja, schöne Nase.
1: Alex kann nichts finden und schickt Mutter und Sohn wieder nach Hause. Kurze Zeit später sind die beiden wieder
4: wir
1: da.
4: Wir lassen ihn scannen. Schnell. Wo bringen Sie ihn hin?
6: Wir lassen ihn scannen, um herauszufinden, was mit ihm los ist.
4: Was fehlt ihm denn
6: nur? Er ist in den besten Händen.
4: Sie können jetzt nicht einfach gehen.
6: Ich bin wieder da, sobald ich was weiß.
1: Es zeigt sich, dass der junge Mann in Lebensgefahr schwebt. Alex ärgert sich darüber, dass sie ihm nicht helfen konnte.
6: Oliver hatte eine sehr schwere Hirnblutung. Er wird gerade auf die Intensivstation gebracht.
4: Warum keine Operation? Ist es nicht nötig?
6: Er liegt jetzt im Koma.
4: Ich hätte wissen müssen, dass etwas nicht stimmt.
6: Er wirkte frisch und war gut drauf.
4: Er ist mein Junge. So etwas spürt man. Kennen Sie das nicht?
6: Sie konnten es nicht wissen. Ich habe ja auch nichts gefunden.
1: Und das ist das Problem. Kollegen distanzieren sich von Alex und Olivers Eltern machen ihr Vorwürfe. Der toll gespielte Nachbeben ist ein beklemmender Film über die Not der Ärzte. Stefan Grundler, Redaktion Gong 97.1.

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1: Ich bin Florian Klaus. Nachdem das oberste Gericht der USA frühere Zölle von Präsident Trump für unrechtmäßig erklärt hatte, hat er einfach neue globale Zölle von 10% eingeführt. Jetzt hat ein anderes Gericht entschieden, auch die waren nicht legal. Trump benutzt Zölle weiterhin als Druckmittel. So hat er zuletzt der EU mit einer deutlichen Erhöhung gedroht, falls die ein Handelsabkommen aus dem vergangenen Jahr nicht bis Anfang Juli umsetzt. Trotz Waffenruhe haben sich die USA und der Iran gegenseitig in der Straße von Hormuz beschossen. Tina Eck berichtet.
2: Eigentlich standen die Zeichen trotz wackeliger Waffenruhe auf eine baldige Einigung über ein Abkommen zwischen den USA und dem Iran. Nun wieder Angriffe in der Straße von Hormuz und das US-Militär griff auch Ziele im Iran an. Es sei Selbstverteidigung, hieß es aus dem US-Zentralkommando. Man habe die Bedrohung neutralisiert und iranische Drohnen und Abschussrampen bombardiert. Der Iran bestätigte Angriffe auf US-Kriegsschiffe und beschuldigte die USA, zuerst einen iranischen Öltanker beschossen und damit die Waffenruhe gebrochen zu haben.
1: So unbeliebt wie Friedrich Merz ist noch kein amtierender Bundeskanzler gewesen. Zumindest nach Zahlen des ARD-Deutschland-Trends. 83% finden nicht, dass er seine Arbeit gut macht. Damit hat er den Wert seines Vorgängers Scholz kurz vor dem Auseinanderbrechen von dessen Regierung noch unterboten. In bundesweit 24 Musterungszentren sollen junge Menschen ab Mitte 2027 auf ihre Eignung für die Bundeswehr untersucht werden. Darunter sind auch 4 Standorte in Bayern, nämlich Nürnberg, Würzburg, Regensburg und Kempten. Das Verteidigungsministerium hat nach eigenen Angaben Standorte ausgewählt, die gut erreichbar sind, in Regionen mit hoher Bevölkerungsdichte. Ziel sind möglichst viele Bewerber. Fußball-Bundesligist Freiburg hat es ins Finale der Europa League geschafft. Mit 3:1 hat der SC Sporting Braga aus Portugal geschlagen und damit die 1:2-Niederlage aus dem Hinspiel gedreht. Im Endspiel geht's am 20. Mai in Istanbul gegen Aston Villa.
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3: Mit Tanja Scholl. Eine defekte Weiche bremst weiter die S-Bahn-Linie 2 zwischen Nürnberg und Roth aus. Deshalb kommt es zu Verspätungen und kurzfristigen Ausfällen. Viele S-Bahnen aus Richtung Altdorf enden vorzeitig am Nürnberger Hauptbahnhof. Fahrgäste mit dem Ziel Schwabach oder Roth können alternativ die Regionalzüge nutzen. Zwischen dem Nürnberger Hauptbahnhof und Roth gibt es außerdem einen Ersatzverkehr mit Bussen und Großraumtaxis. Die Busse verkehren einmal pro Stunde. Wann die Reparatur abgeschlossen ist und die Züge wieder normal fahren, ist derzeit noch unklar.
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0: Nürnberg gibt es einen Stadtteil, der offiziell gar keiner ist. Die Siedlungen Süd. Sie ziehen sich von der Johann-Krieger-Straße bis zum Alpenkanal und östlich bis zum Industriegebiet Münchner Straße. Lange bevor der Wald zur Rodung für den Siedlungsbau freigegeben wurde, lag hier mitten im Grünen der alte Schießplatz der Bayerischen Armee aus dem Jahr 1860. Walter Hallermann von der Geschichtswerkstatt der Siedlungen Süd.
1: Die Soldaten kamen aus den Kasernen in Schweinau hierher marschiert und haben hier ihre Schießübungen gemacht. Es war kein Schwergeschütz-Schießplatz, sondern da wurden mit Gewehren und Pistolen geschossen. Das war ein sehr großes Gelände, was heute so eigentlich nicht mehr erkenntlich ist, außer der übrig gebliebenen Fangmauer für die Geschosse, die stehen geblieben ist.
0: Der alte Schießplatz bestand bis nach dem Zweiten Weltkrieg. Doch damit nicht genug. Etwa einen Kilometer südlich gab es eine weitere militärische Einrichtung, eine Flakstellung. Um sie rankt sich eine tragische Geschichte, die Maximilian Rosner von der Geschichtswerkstatt kennt.
2: Diese Flakstellung wurde bombardiert. Dabei sind 4 Schüler der Gymnasien hier in Nürnberg ums Leben gekommen, auch einige Soldaten. Einer dieser Schüler war der Bruder von Lydia Bayer, der späteren Gründerin und Direktorin des Spielzeugmuseums.
0: Heute ist das Gelände komplett bebaut, mit Häusern und einem Supermarkt. Die alte Schießplatzstraße erinnert daran, wofür das Areal vor knapp 160 Jahren genutzt wurde.

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1: Es gibt Neues von KISS, beziehungsweise es gibt eine neue KISS-Band. Evan Stanley und Nicky Simmons, die beiden Söhne der KISS-Mitglieder Paul Stanley und Gene Simmons, die treten jetzt gemeinsam in die Fußstapfen ihrer Väter. Die beiden spielen zusammen in einer Band und haben jetzt in San Diego ihr Live-Debüt gegeben. Ja, so klingt das dann. Das ganze Album Dancing While the World is Ending kommt am 28. August und dann spielen Stanley Simmons, so heißt die Band, erstmal ein paar kleine Clubkonzerte in den USA. Schauen wir mal, was da noch weiteres auf uns zukommt von den Söhnen der ganz, ganz Großen.
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5: Ich bin Florian Klaus. Nachdem das oberste Gericht der USA frühere Zölle von Präsident Trump für unrechtmäßig erklärt hatte, hat er einfach neue globale Zölle von 10% eingeführt. Jetzt hat ein anderes Gericht entschieden, auch die waren nicht legal. Trump benutzt Zölle weiterhin als Druckmittel. So hat er zuletzt der EU mit einer deutlichen Erhöhung gedroht, falls die ein Handelsabkommen aus dem vergangenen Jahr nicht bis Anfang Juli umsetzt. Trotz Waffenruhe haben sich die USA und der Iran gegenseitig in der Straße von Hormuz beschossen. Tina Eck berichtet.
6: Eigentlich standen die Zeichen trotz wackeliger Waffenruhe auf eine baldige Einigung über ein Abkommen zwischen den USA und dem Iran. Nun wieder Angriffe in der Straße von Hormuz und das US-Militär griff auch Ziele im Iran an. Es sei Selbstverteidigung, hieß es aus dem US-Zentralkommando. Man habe die Bedrohung neutralisiert und iranische Drohnen und Abschussrampen bombardiert. Der Iran bestätigte Angriffe auf US-Kriegsschiffe und beschuldigte die USA, zuerst einen iranischen Öltanker beschossen und damit die Waffenruhe gebrochen zu haben.
5: So unbeliebt wie Friedrich Merz ist noch kein amtierender Bundeskanzler gewesen. Zumindest nach Zahlen des ARD-Deutschland-Trends. 83% finden nicht, dass er seine Arbeit gut macht. Damit hat er den Wert seines Vorgängers Scholz kurz vor dem Auseinanderbrechen von dessen Regierung noch unterboten. In bundesweit 24 Musterungszentren sollen junge Menschen ab Mitte 2027 auf ihre Eignung für die Bundeswehr untersucht werden. Darunter sind auch 4 Standorte in Bayern, nämlich Nürnberg, Würzburg, Regensburg und Kempten. Das Verteidigungsministerium hat nach eigenen Angaben Standorte ausgewählt, die gut erreichbar sind, in Regionen mit hoher Bevölkerungsdichte. Ziel sind möglichst viele Bewerber. Fußball-Bundesligist Freiburg hat es ins Finale der Europa League geschafft. Mit 3:1 hat der SC Sporting Braga aus Portugal geschlagen und damit die 1:2-Niederlage aus dem Hinspiel gedreht. Im Endspiel geht's am 20. Mai in Istanbul gegen Aston Villa.
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7: Mit Tanja Scholl. Große Bühne für den Endspurt. Das Nürnberger Staatstheater hat sein Programm für die neue Spielzeit und gleichzeitig Abschiedssaison vorgestellt. Zum letzten Mal spielen alle Sparten regulär im sanierungsbedürftigen Opernhaus am Richard-Wagner-Platz, bevor 2028 der Umzug in die Kongresshalle ansteht. Mehr als 30 Premieren, darunter 11 Uraufführungen und fast 80 Konzerte stehen für die Saison 2026-27 auf dem Programm. Opernfreunde dürfen sich unter anderem auf Wagners Tannhäuser, die neue Oper Cosa Nostra und die Rückkehr von Jesus Christ Superstar freuen. Auch Schauspiel und Ballett setzen auf neue Produktionen und moderne Formate. Der Vorverkauf für die neue Spielzeit beginnt am 1. Juli.
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1: Ich werde der Schlinge des Henkers entkommen.
2: Der Kriegsverbrecher Hermann Göring geht in Nürnberg zuversichtlich seinem Prozess entgegen. Er hat sich selbst den Amerikanern gestellt und deshalb steht in einer regnerischen Nacht ein Soldat bei Richter Jackson vor der Tür.
3: Sie haben Hermann Göring gefangen genommen.
4: Oh,
3: in Österreich.
4: Und was haben Sie mit ihm vor?
3: Das ist wohl die entscheidende Frage. Kann ich reinkommen?
4: Nein.
3: Aber es regnet.
4: Das sehe ich auch. Sie erschießen ihn, nicht wahr?
3: Nicht, dass ich wüsste.
4: Aber das war es doch, was Sie die ganze Zeit mit ihm vorhatten.
3: Yes.
4: Churchill und Roosevelt haben den Befehl selbst unterschrieben.
3: Und Sie waren immer dagegen?
4: Ich bin Richter im Supreme Court. Ich halte nichts davon, jemanden ohne Gerichtsverfahren hinzurichten.
3: Deshalb bin ich hier, um mit Ihnen zu reden.
2: Richter Jackson will die Nazi-Verbrecher vor ein internationales Tribunal stellen. Sein Hauptziel ist Hermann Göring. Um an ihn heranzukommen, will er die Hilfe des Militärpsychiaters Kelly.
5: Sie haben mich hierher geholt wegen Göring.
4: Ich werde Hermann Göring in den Zeugenstand rufen und er wird der Welt erzählen, was er getan hat, damit so etwas nie wieder passieren kann. Dieser Krieg endet in einem Gerichtssaal.
5: Mit Göring.
4: Er ist jetzt das Gesicht der Nazis. Wenn er fällt, fallen sie alle. Werden Sie mir helfen?
2: Ja, das wird er. Kelly arbeitet sich in die Verbrechen der Nazis und die Psyche Görings ein. Und dann ist es soweit, die beiden treffen aufeinander.
6: Was haben Sie über mich rausgefunden?
7: Ehrlich gesagt, dass Sie sehr intelligent sind.
6: Das hätte ich Ihnen aber auch sagen können.
7: Und dass Sie ein Narzisst sind. Mit einer ausgeprägten und aggressiven Fantasiewelt, mit einem starken Ehrgeiz und dem Drang, die Welt, wie Sie sie vorfinden, Ihrem eigenen Denkmuster zu unterwerfen.
6: Und davon wurden Sie wirklich überrascht?
2: Die Oscar-Preisträger Rami Malek und Russell Crowe zeigen Schauspielkunst auf höchstem Niveau. Für uns Franken hat der stark gemachte Nürnberg nur einen Nachteil. Trotz seines Namens wurde das Geschichtsdrama nicht hier gedreht, sondern in Budapest. Stefan Grundler, Redaktion Gong 97.1.

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1: Ich bin Florian Klaus. Guten Morgen. Union und SPD wollen die Einkommenssteuer reformieren. Wie das aber genau aussehen soll, da gibt es bisher noch keine Einigkeit. Der Unionsfraktionschef Spahn hat in der Rheinischen Post jetzt angeboten, einen gemeinsamen Vorschlag zu erarbeiten. Im Ziel sei man sich einig, kleine und mittlere Einkommen sollten entlastet werden. Während SPD-Chef Klingbeil aber Spitzenverdienende dafür stärker heranziehen will, will Spahn das nicht darüber gegenfinanzieren. Eigentlich gilt im Irankrieg gerade eine Waffenruhe. Trotzdem sind die USA und der Iran in der Straße von Hormus wieder aufeinandergeprallt. Vom US-Militär hieß es, dass iranische Angriffe abgewehrt worden seien. Darauf habe man mit eigenen Schlägen zur Selbstverteidigung reagiert. Der Iran wirft hingegen den USA vor, die Waffenruhe verletzt zu haben. Und zwar mit einem Angriff auf einen iranischen Öltanker. So richtig gut sind die Zustimmungswerte von Bundeskanzler Merz schon lange nicht. Inzwischen haben sie im ARD-Deutschland-Trend einen historischen Tiefstand erreicht. 83% der Befragten sind mit seiner Arbeit unzufrieden. So schlecht war der Wert für einen amtierenden Bundeskanzler noch nie. Bisher hatte Merz-Vorgänger Scholz den Rekord gehalten, kurz bevor seine Regierung zerbrach. Ein weiterer Star wird mit einem Stern auf Hollywoods Walk of Fame verewigt. Schon mit 33 Jahren erhält Popstar Miley Cyrus die Auszeichnung. Am 22. Mai soll die Sängerin die 2845. Plakette enthüllen. Die Veranstalter teilten mit, dass die Sängerin die Unterhaltungsindustrie nachhaltig geprägt habe. Generationen von Mädchen seien von ihr inspiriert worden. Freiburg steht im Finale der Fußball-Europa League. Der SC setzte sich im Halbfinalrückspiel gegen Sporting Braga aus Portugal mit 3:1 durch. Fabian Schaffer berichtet.
2: Der Traum vom Finale in Istanbul, er ist in Erfüllung gegangen. Dabei musste der SC eine 1:2 Hinspielniederlage aufholen. Und das Rückspiel, es fing gut an. Ab der 6. Minute musste Braga in Unterzahl spielen. Dorgeles sah rot. In der Folge trafen Kübler, Manzambi und erneut Kübler. Das 1:3 fiel dann aus Sicht der Gäste zu spät und Freiburg steht zum ersten Mal in einem Europapokalfinale. Gegner im Endspiel in Istanbul am 20. Mai ist der englische Club Aston Villa.
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10: Ich bin Florian Klaus. Guten Morgen. Union und SPD wollen die Einkommenssteuer reformieren. Wie das aber genau aussehen soll, da gibt es bisher noch keine Einigkeit. Der Unionsfraktionschef Spahn hat in der Rheinischen Post jetzt angeboten, einen gemeinsamen Vorschlag zu erarbeiten. Im Ziel sei man sich einig, kleine und mittlere Einkommen sollten entlastet werden. Während SPD-Chef Klingbeil aber Spitzenverdienende dafür stärker heranziehen will, will Spahn das nicht darüber gegenfinanzieren. Eigentlich gilt im Iran-Krieg gerade eine Waffenruhe. Trotzdem sind die USA und der Iran in der Straße von Hormus wieder aufeinandergeprallt. Vom US-Militär hieß es, dass iranische Angriffe abgewehrt worden seien. Darauf habe man mit eigenen Schlägen zur Selbstverteidigung reagiert. Der Iran wirft hingegen den USA vor, die Waffenruhe verletzt zu haben. Und zwar mit einem Angriff auf einen iranischen Öltanker. So richtig gut sind die Zustimmungswerte von Bundeskanzler Merz schon lange nicht. Inzwischen haben sie im ARD-Deutschland-Trend einen historischen Tiefstand erreicht. 83% der Befragten sind mit seiner Arbeit unzufrieden. So schlecht war der Wert für einen amtierenden Bundeskanzler noch nie. Bisher hatte Merz' Vorgänger Scholz den Rekord gehalten, kurz bevor seine Regierung zerbrach. Ein weiterer Star wird mit einem Stern auf Hollywoods Walk of Fame verewigt. Schon mit 33 Jahren erhält Popstar Miley Cyrus die Auszeichnung. Am 22. Mai soll die Sängerin die 2845. Plakette enthüllen. Die Veranstalter teilten mit, dass die Sängerin die Unterhaltungsindustrie nachhaltig geprägt habe. Generationen von Mädchen seien von ihr inspiriert worden. Freiburg steht im Finale der Fußball-Europa League. Der SC setzte sich im Halbfinalrückspiel gegen Sporting Braga aus Portugal mit 3:1 durch. Fabian Schaffer berichtet.
11: Der Traum vom Finale in Istanbul, er ist in Erfüllung gegangen. Dabei musste der SC eine 1:2 Hinspielniederlage aufholen. Und das Rückspiel, es fing gut an. Ab der 6. Minute musste Braga in Unterzahl spielen. Dorgeles sah rot. In der Folge trafen Kübler, Manzambi und erneut Kübler. Das 1:3 fiel dann aus Sicht der Gäste zu spät und Freiburg steht zum ersten Mal in einem Europapokalfinale. Gegner im Endspiel in Istanbul am 20. Mai ist der englische Club Aston Villa.
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1: Ich bin Angela Kress. Guten Morgen. Immer mehr Menschen nutzen für Reisen in Europa die Deutsche Bahn. Laut Fernverkehrsvorstand Pettersson waren im vergangenen Jahr 25 von rund 140 Millionen Kunden im Fernverkehr grenzüberschreitend unterwegs. Ein Plus von 30% im Vergleich zu 2019. Die Bahn reagiert und baut einige Strecken aus. Zum Beispiel soll im Sommer der ICE von Köln nach Brüssel weiter bis an die belgische Küste fahren. Opfer von häuslicher Gewalt und Stalking sollen künftig besser geschützt werden. Der Bundestag stimmt heute über die elektronische Fußfessel für Täter ab, Soita Sowali berichtet.
2: Die Technik erkennt, wo sich der Täter gerade aufhält. Kommt er dem Opfer zu nahe, gibt sofort eine Warnung auf einem Empfangsgerät, damit Betroffene schnell reagieren oder Hilfe holen können. Gleichzeitig soll auch direkt die Polizei informiert werden. In Spanien gibt so ein System schon länger.
1: Im Bundesrat geht es außerdem um die Entlastungsprämie. Das sind bis zu 1.000 Euro, die Unternehmen steuerfrei an ihre Beschäftigten zahlen können sollen. Damit sollen die durch den Iran-Krieg gestiegenen Preise abgefedert werden. Mehrere Länder wollen aber weitere Maßnahmen. Sie fordern unter anderem, die Übergewinne abzuschöpfen, die Mineralölkonzerne gerade mit der Krise machen.
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3: Mit Christian Walle. Tausende Besucher, rund 600 Stände. Die Nürnberger Innenstadt verwandelt sich heute und morgen wieder in eine riesige Flohmarktmeile. Der Frühlingstrempelmarkt ist zurück. Auch Nürnbergs Wirtschaftsreferentin Andrea Hallmeier kommt ins Schwärmen.
4: Der Trempelmarkt gehört zur Nürnberger Innenstadt. Es ist wirklich eine Tradition und es ist eine ganz, ganz besondere Atmosphäre, durch den Trempelmarkt zu bummeln, mitten in unserer Innenstadt vor dieser schönen historischen Kulisse, den ein oder anderen Schatz zu finden, viele Menschen zu treffen, zu handeln, zu schauen und die Stadt in einer ganz wunderbaren Atmosphäre zu erleben.
3: Start ist heute um 16 Uhr. Bis Mitternacht kann gestöbert und gefeilscht werden. Morgen geht's dann weiter von 7 bis 20 Uhr. Getrempelt wird unter anderem vom Hauptmarkt über Kaiser- und Karolinenstraße bis zur Lorenzkirche. Für die Kinder gibt's extra Flächen.
5: Dankeschön, Chris.
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5: Ja, eine Meldung haben wir schon heute Morgen um 6:03. Die kommt von der A9 Berlin Richtung Nürnberg. Zwischen Pegnitz und Weidensees, da liegen Reifenteile auf der Fahrbahn. Ansonsten kommt er aktuell noch gut durch. Wenn ihr was habt, 08000 97.1. Gute Fahrt euch. Ja, und das Wetter aktuell mit 5 Grad in Langenzenn und 6 Grad in Boxdorf. Sonne und Wolken wechseln sich heute ab, Temperaturen bis 17 Grad. Sieht also schon mal ganz gut aus für den Trempelmarkt in Nürnberg. Die Nacht klar um 5 Grad und der Gong-Wetter-Trend fürs Wochenende meist sonnig bei 21 bis 24 Grad. Hauptsächlich am Samstag sind noch ein paar Wolkenfelder unterwegs.
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5: Ja, schönen guten Morgen zusammen. Seid ihr schon fit? Gut, dann jetzt mal alle gemeinsam.
6: Weiter,
5: jawohl.
6: Weiter,
5: und damit weiter, das besser funktioniert, starten wir rein gleich mit Genesis und mit T-Rex.
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im Jahr 1983. Genesis zum Aufstehen um 10 nach 6. Bis Gong 97.1 der Morgan Rock. Schön, dass er dabei ist. 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

Der erste Kaffee des Tages und dazu Foreigner mit Jukebox Hero auf Gong 97.1 kann ein Tag schöner starten. Gleich 20 nach 6 ist es. Und hey, die Jugend von heute, ne? Also die ist technisch versierter als die Sicherheitsschranken der großen Internetkonzerne. Ist bis dahin jetzt eigentlich wenig überraschend, aber lustig. In Großbritannien, da sollen neue Online-Alterskontrollen die Kids ja eigentlich davon abhalten, auf, sagen wir mal, ungeeignete Inhalte zuzugreifen. Ist aber offenbar kein Problem. Besonders beliebte und naheliegende Tricks sind falsche Geburtstage angeben oder geliehene Ausweise verwenden. Oder man macht's einfach wie ein 12-Jähriger, der hat sich einen Schnurrbart angeklebt und ist dann vom System kurzerhand zum 15.

0: Police. Und gleich 6.27 Uhr auf Gong 97.1. Gibt es schöne Neuigkeiten von Sting? Also weniger schön für seine Kinder. Der hat jetzt nämlich gesagt, meine Kinder erben nix. Ihr habt Schuhe an den Füßen, ich zahle euch die Ausbildung. Das muss bitte schön reichen. Ja? Ist doch gut, wenn man reichen Paps hat und dann doch mit offenen Aussichten ins Leben starten kann. Schau mal rüber ins fränkische Seenland. Da steht die Ampel auf grün. Und was das für uns bedeutet, das sagt uns Chris Wahle gleich in den Gong 97.1 Nachrichten. Und danach gibt's U2 und Deep Purple.
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13: Ich bin Angela Kress. Guten Morgen. Immer mehr Menschen nutzen für Reisen in Europa die Deutsche Bahn. Laut Fernverkehrsvorstand Pettersson waren im vergangenen Jahr 25 von rund 140 Millionen Kunden im Fernverkehr grenzüberschreitend unterwegs. Ein Plus von 30% im Vergleich zu 2019. Die Bahn reagiert und baut einige Strecken aus. Zum Beispiel soll im Sommer der ICE von Köln nach Brüssel weiter bis an die belgische Küste fahren. Opfer von häuslicher Gewalt und Stalking sollen künftig besser geschützt werden. Der Bundestag stimmt heute über die elektronische Fußfessel für Täter ab, Soita Sowali berichtet.
14: Die Technik erkennt, wo sich der Täter gerade aufhält. Kommt er dem Opfer zu nahe, gibt sofort eine Warnung auf einem Empfangsgerät, damit Betroffene schnell reagieren oder Hilfe holen können. Gleichzeitig soll auch direkt die Polizei informiert werden. In Spanien gibt so ein System schon länger.
13: Im Bundesrat geht es außerdem um die Entlastungsprämie. Das sind bis zu 1.000 Euro, die Unternehmen steuerfrei an ihre Beschäftigten zahlen können sollen. Damit sollen die durch den Iran-Krieg gestiegenen Preise abgefedert werden. Mehrere Länder wollen aber weitere Maßnahmen. Sie fordern unter anderem, die Übergewinne abzuschöpfen, die Mineralölkonzerne gerade mit der Krise machen.
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15: Mit Christian Wahle. Ob Brombachsee oder Rotsee, auch das fränkische Seenland stand.

0: startet jetzt wieder in die Badesaison. Die Badeampel steht überall auf grün. Beste Wasserqualität also, auch wenn das noch ein wenig frisch ist. Bewährt hat sich das Konzept müllfreier Brombachsee. Das läuft mittlerweile seit 3 Jahren und ist eine echte Erfolgsgeschichte, so Hans-Dieter Niederprüm, Geschäftsführer des Tourismusverbands Fränkisches Seenland.
1: Die Müllmengen sind natürlich deutlich reduziert worden und die Leute verstehen es auch. Die meisten nehmen ihren Müll gerne wieder mit und die anderen müssen es eben tun. Ansonsten gibt es halt eben auch dann entsprechende Verwarnungen und wird aufgeklärt. Mit den Schulen werden Veranstaltungen gemacht mit dem LBV zusammen. Und das ist ein ganz gutes Konzept, das auch durchaus auf andere Seen übertragbar ist.
0: Etwas Neues gibt es am Altmühlsee, das Bad im See. In dem mit Teichfolie abgetrennten Badebereich in Schlungenhof werden Blaualgen, sollten sie denn auftreten, einfach ausgesperrt.
2: Danke, Chris.
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2: Mit der A9 Berlin Richtung Nürnberg zwischen Pegnitz und Weidensee ist, da liegen Reifenteile auf der Fahrbahn. Fahrt aufmerksam in dem Bereich. Ansonsten haben wir gerade nämlich nichts. Keine weiteren Unfälle, Staus oder Blitzer. Wenn ihr was habt, Bescheid sagen. Geht ganz schnell und knackig unter der 08000 97 1 97 1. Gute Fahrt euch. Das Wetter ist eigentlich ganz gut. Es bleibt trocken heute. Sonne und Wolken wechseln sich ab bei maximal 17 Grad. Aktuell 5 Grad in Erlenstegen und 6 in Poppenreuth. Und mit diesen Temperaturen, so 5, 6 Grad, geht es dann auch durch die klare Nacht. Gongwetter-Trend fürs Wochenende sagt meist sonnig, 21 bis 24 Grad. Wobei der Sonntag der schönere Tag wird. Der Samstag hat noch ein paar Wolkenfelder mit dabei.
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2: Ist das das Aus für die Briefmarkensammlung des kleinen Mannes? Ja, nach 60 Jahren ist Schluss mit Sammeln, Tauschen, Kleben auf dem Schulhof. Die WM 2030 wird die letzte sein, bei der es ein Panini-Sammleralbum gibt. Allerdings die gute Meldung gleich hinterher. Ab 2031 hat der Fußballweltverband dann einen Vertrag mit Topps geschlossen. Das ist ein US-Konzern. Die haben auch so Sammelkarten im Angebot. Aber ob sich das durchsetzen wird, ich weiß ja nicht. Also das Panini-Sammelalbum ist ja schon Kult, oder? Hier ist musikalischer Kult. Hier sind Deep Purple und Smoke on the Water. Langsam wach werden am Freitag. 6.33 Uhr ist es. Schönen guten Morgen wünsche ich euch.

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0: 6:41 Uhr, hier ist Gong 97.1 am Freitag. Es geht rein ins Wochenende. Das Wetter soll ganz schön werden und was machen wir da? 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

musikalische Kult von Heart und Barracuda um 6.51 Uhr. Hier ist Gong 97.1, der Morgenrock. Freitag, der 8. Mai 2026. Und heute, vor 49 Jahren, da wurde einer geboren, der den Bluesrock praktisch im Alleingang wieder stadiontauglich gemacht hat. Die Rede ist von Mr. Joe Bonamassa. Der gilt ja als einer der erfolgreichsten modernen Bluesrocker. Und das ist auch kein Wunder. Der ist schon im zarten Alter von 12 Jahren mit B.B. King auf Tour gewesen, kann jede Menge Nummer-1-Alben in den Bluescharts vorweisen und ist auch noch Teil von Projekten wie zum Beispiel der Supergroup Black Country Communion. Ich bin ein Riesenfan, ja, zusammen mit Glenn Hughes, Jason Bonham und Derek Sherinian ist er in dieser Band. Und die ist 2009 eher zufällig entstanden, nach einem gemeinsamen Auftritt von Joe Bonamassa mit Glenn Hughes. Produzent Kevin Shirley hat die beiden live gesehen, hat die Chemie erkannt und der Rest ist Rockgeschichte. Wir sagen Happy Birthday Joe Bonamassa zum 49. Und ich freue mich jetzt ganz besonders, weil ich habe es glaube ich schon gesagt, ich liebe diese Band. Hier sind Black Country Communion. Joe Bonamassa, Glenn Hughes, Jason Bonham und Derek Sherinian mit

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1: Es ist jetzt
0: 6.58 Uhr.
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6: Ich bin Angela Kress. Guten Morgen. Heute wollen bundesweit Schülerinnen und Schüler gegen den Wehrdienst demonstrieren. Die Initiative Schulstreik gegen Wehrpflicht hat dazu aufgerufen. Eine Pflicht gibt es bisher nicht. Die Demonstrierenden befürchten aber, dass auch eine solche kommen könnte. Recherchen mehrerer Medien zeigen, dass wohl teilweise auch Gruppen aus dem linksextremen

0: Spektrum unter den Demonstrierenden sind. Angesichts steigender Treibstoffpreise werden Elektroautos für viele Kunden interessanter. Die Hersteller fahren ihre Rabatte für dieses Segment zurück. Nach Zahlen von Center Automotive Research gab es im April im Durchschnitt einen Rabatt von knapp 19% auf den Listenpreis, 0,6 Punkte weniger als im März. Die Forscher sagen, der Verkauf muss weniger unterstützt werden. Und es gäbe auch immer mehr kleinere, günstigere E-Autos. Der Bundesrat soll in der Energiekrise heute weitere Entlastungen auf den Weg bringen, darunter eine steuerfreie Prämie von 1.000 Euro, die Firmen ihren Beschäftigten zahlen können. Die Maßnahme ist umstritten, einigen Bundesländern reicht das nicht, Tanja Wagner berichtet.
1: Angesichts der schwachen Konjunktur können sich viele Firmen die 1.000-Euro-Prämie gar nicht leisten. Von einer Entlastung der Verbraucher kann daher kaum gesprochen werden. In einem gemeinsamen Entschließungsantrag fordern die Länder deshalb, die Mineralölwirtschaft stärker in die Verantwortung zu nehmen und deren Übergewinne in der aktuellen Krise abzuschöpfen.
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3: Mit Christian Wahle. Protest statt Pausengong. Auch in Mittelfranken wollen Schüler heute erneut gegen das neue Wehrdienstgesetz auf die Straße gehen. Levi vom Nürnberger Schulstreikkomitee erklärt warum.
4: Ja, wir wollen aufzeigen, dass Schülerinnen und Schüler nicht willig sind, in einen Krieg zu ziehen für die Interessen vom Staat. Und dass wir unsere Stimmen laut machen und bekannt machen, dass wir hier sind und wir dagegen sind, gegen die Wehrpflicht und gegen die Militarisierung, die gerade in Deutschland passiert.
3: In Nürnberg ist der Kramer-Klett-Park Start und Ziel für Demos und Versammlungen. Das Ganze geht von 9.30 Uhr bis ca. 14.30 Uhr. Auch in Erlangen werden Schüler heute streiken. Hier gibt es um 12 Uhr eine Demo am Hugenottenplatz.
5: Danke, Chris.
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5: Mal schauen wir auf die A9 Berlin Richtung Nürnberg. Zwischen Pegnitz und Weidensees, da liegen immer noch Reifenteile auf der Fahrbahn. Und zwei Blitzer haben wir für euch. Einmal Nürnberg-Nordwestring Richtung Theodor-Heuss-Brücke und Lauf in der Waldluststraße Richtung Altdorfer Straße. Habt ihr noch mehr? Sagt Bescheid. 08000 97 1 97 1. Gute Fahrt euch. Das Wetter sieht eigentlich schon ganz okay aus. Wir haben noch so eine Wolken- und Hochnebelschicht drüber. Aber heute tagsüber Sonne und Wolken bei bis zu 17 Grad. Aktuell 6 Grad in Erlangen am Schlossplatz und in Nürnberg am Plache. Mit Werten um die 5, 6 Grad geht es dann durch die klare Nacht. Und der Gong-Wettertrend fürs Wochenende meist sonnig. Samstag 21, Sonntag sogar bis 24 Grad. Das geht doch.
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5: Und gemeinsam mit Zirndorfer sind wir auf der Suche nach dem Supervater. Und da hat sich Alexandra bei uns gemeldet. Alexandra, worum geht's?
6: Da geht's um meinen Mann Patrick und der ist Papa von unseren zwei kleinen Söhnen.
5: Und der ist so ein toller Vater, dass du mal bei ihm richtig Danke sagen möchtest.
6: Genau, richtig. Hm.
5: Erzähl mal, warum ist er denn so toll?
6: Der ist so liebevoll zu unseren zwei kleinen Söhnen. Also der macht auch, ich sage jetzt mal, fast jeden Quatsch mit. Mhm. Und der Papa, der geht dann immer mit ihm zum Volksfest. Oder wir fahren in den Europapark und er fährt mit den Kinderachterbahnen mit ihm. Also die ganze
5: Wahnsinn.
6: Zeit.
5: Alexandra, ich merke so richtig, wenn man dir zuhört, wie du dich freust und wie toll das für dich ist.
6: Ja.
5: Wollen wir deinen Mann vielleicht einfach mal direkt anrufen und ihm das nochmal ganz persönlich live on air, ganz unter uns hier auf Gong 97.1 erzählen?
6: Ja, gerne.
5: Na, dann machen wir das doch gleich. Nach The Suite und nach In Excess. Oh,

0: Classic Rock vom Feinsten. The Sweet Love is Like Oxygen um 10 nach 7. Gong 97.1 und Zirndorfer küren den Supervater. Das machen wir bis ran an den Vatertag. Und da hat uns die Alexandra gerade schon erzählt, was ihr Mann, der Patrick, für ein toller Mensch und für ein toller Papa ist. Und Alexandra, jetzt würde ich sagen, wir rufen einfach mal an, okay?
1: Oginski?
2: Hallo, hier ist die Alex.
1: Hi.
2: Ich wollte dir heute sagen, was für ein toller Papa du bist für unsere zwei kleinen Jungs und dass sie dich ganz doll lieb haben und dass du fast jeden Quatsch mit ihnen mitmachst. Und genau, da wollte ich einfach mal Danke sagen, auch im Namen von unseren zwei kleinen Söhnen.
1: Dankeschön.
0: So, und Patrick, bevor du jetzt irgendwas Falsches sagst, hier ist noch jemand in der Leitung. Claudio Grossen aus dem Gong 97.1 Morgan Rock.
1: Hallo.
0: Patrick, wir haben dich in der Arbeit erwischt und wenn man sowas gesagt bekommt, ich glaube, das ist schon schön, oder? Wenn man mal so ein Dankeschön bekommt und merkt, wie wichtig das anderen Menschen ist, was man so tagtäglich tut, hat schon was, oder?
1: Auf jeden Fall. Sehr schön.
0: Patrick, Frage. Donnerstag ist ja Vatertag. Trinkst du gerne mal ein Bier?
1: Oh, kommt schon mal vor, ja.
0: Kommt schon mal vor. Gehst du auch gerne mal gut essen?
1: Kommt auch gut vor, ja.
0: Da haben wir ein wunderbares Package hier auf Gong 97.1 zusammen mit Zirndorfer für unsere Supervetter da draußen. Und zwar bekommt ihr einen 150-Euro-Gutschein für den Zirndorfer Bräuschank und obendrauf gibt es auch noch zwei Kästen Zirndorfer Bier obendrauf.
1: Oh, cool, wow. Da freue ich mich. Das ist cool.
2: Das ist ein tolles Vatertagsgeschenk.
0: Ja, ne? Direkt im Zirndorfer Bräuschank. Und Patrick, ob du das dann mit deinen Jungs verprasst oder ob du das mit der Familie magst, das überlasse ich komplett dir. Da rede ich jetzt nicht rein.
1: Meine Söhne sind zu klein dafür. Also mal schauen.
0: Na, schau, ich sage mal, ein Kasten Bier reicht für zwei, wenn einer nichts trinkt. Ne? Das kriegt ihr schon hin.
1: Ja.
0: Patrick und Alexandra, ich wünsche euch noch einen ganz schönen Tag, noch ganz viele schöne Jahre. Ihr klingt für mich wirklich so, als würde das alles perfekt matchen bei euch. Und jetzt habt ihr auch noch das nötige Handwerkszeug, um euch einen oder mehrere schöne Tage zu machen im Zirndorfer Bräuschank. Und ich wünsche euch dabei ganz, ganz viel Spaß.
1: Dankeschön.
0: Und den nächsten Supervater küren wir schon am Montag um 7:15. Wenn ihr euch noch nicht angemeldet habt, macht das. Einfach reinklicken ins Netz www.gong971.de. Und dann gibt's mit Zirndorfer zusammen jede Menge Freibier.

Oh yeah, Blur und Song Tour auf Gong 97.1 um 18 Minuten nach 7. Bruce Dickinson, Unternehmer, Pilot, Weltklassefechter und ganz nebenbei auch noch Sänger einer der größten Metalbands aller Zeiten, ist einfach ein richtig cooler Typ. Ich meine, habt ihr in letzter Zeit mal Konzerttickets gekauft? Da hat man ja schon das Gefühl, die Bands überbieten sich darin, wer die teuersten Tickets an den Mann oder an die Frau bringt. Schöne Ausnahme, Iron Maiden, die haben seit Jahren versucht, ihre Ticketpreise einigermaßen stabil zu halten. Und Bruce hat jetzt in einem Interview gesagt, das hat auch überhaupt nichts mit Charity zu tun, sondern einfach mit der Frage, wer bei uns vorne an der Bühne steht. Wir wollen da keine Nerds und keine irgendwie Schnösel vor der Bühne stehen haben, sondern wir wollen echte Fans bei uns auf den Konzerten. Und viele von denen haben halt nicht einfach immer tonnenweise Geld. Und deswegen muss ich sagen, cooler Typ, coole Kombo, die versuchen halt einfach die Preise fair zu halten. Übrigens, in knapp 2 Stunden, da gibt's wie jeden Freitag wieder den Long Song und so viel kann ich schon mal verraten, es wird eine richtig schöne Nummer. 10 Minuten Iron Maiden vom Feinsten, nämlich Seventh Son of a Seventh Son, erwartet euch heute kurz nach 9 mit dem Long Song.

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0: This one goes out to the one I love, R.E.M. Das ist ja schon fast eine vorgezogene Muttertagshymne, ne? Gute Nachrichten gibt's für alle Schnäppchenjäger jetzt direkt aus der Nürnberger Innenstadt. Und die hat Chris Wahle gleich in den News. Danach geht's weiter mit Huey Lewis in the News und mit Alice Cooper.
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16: Ich bin Angela Kress. Guten Morgen. Heute wollen bundesweit Schülerinnen und Schüler gegen den Wehrdienst demonstrieren. Die Initiative Schulstreik gegen Wehrpflicht hat dazu aufgerufen. Eine Pflicht gibt es bisher nicht. Die Demonstrierenden befürchten aber, dass auch eine solche kommen könnte. Recherchen mehrerer Medien zeigen, dass wohl teilweise auch Gruppen aus dem linksextremen Spektrum unter den Demonstrierenden sind. Angesichts steigender Treibstoffpreise werden Elektroautos für viele Kunden interessanter. Die Hersteller fahren ihre Rabatte für dieses Segment zurück. Nach Zahlen von Center Automotive Research gab es im April im Durchschnitt einen Rabatt von knapp 19% auf den Listenpreis, 0,6 Punkte weniger als im März. Die Forscher sagen, der Verkauf muss weniger unterstützt werden. Und es gäbe auch immer mehr kleinere, günstigere E-Autos. Der Bundesrat soll in der Energiekrise heute weitere Entlastungen auf den Weg bringen, darunter eine steuerfreie Prämie von 1.000€, die Firmen ihren Beschäftigten zahlen können. Die Maßnahme ist umstritten, einigen Bundesländern reicht das nicht, Tanja Wagner berichtet.
17: Angesichts der schwachen Konjunktur können sich viele Firmen die 1.000€-Prämie gar nicht leisten. Von einer Entlastung der Verbraucher kann daher kaum gesprochen werden. In einem gemeinsamen Entschließungsantrag fordern die Länder deshalb, die Mineralölwirtschaft stärker in die Verantwortung zu nehmen und deren Übergewinne in der aktuellen Krise abzuschöpfen.
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18: Mit Christian Wahle. Wenn die Nürnberger Innenstadt zum Paradies für Schnäppchenjäger wird,

0: Der Frühlingstrempelmarkt ist zurück. Heute ab 16 Uhr kann wieder entdeckt, gefeilscht und flaniert werden. Auch Wirtschaftsreferentin Andrea Hallmeier hat schon viele Schätze dort gefunden.
1: Weil ich wirklich schon seit vielen, vielen Jahren, eigentlich schon seit ich Kind bin, gern dorthin gehe. Früher waren das ganz häufig Asterix-Hefte, die ich dort entdeckt habe. Und in der jüngsten Zeit ja tatsächlich die Brotschale, in der für mein Frühstück immer Brot oder Brötchen liegen, die stammt tatsächlich auch vom Nürnberger Trempelmarkt.
0: Und der zieht sich unter anderem vom Hauptmarkt über die Kaiser- und Karolinenstraße bis hin zur Lorenzkirche. Auch Flächen in der Königstraße gehören wieder dazu. Für Kinder gibt's extra Bereiche am Fünferplatz, am Schmuckhof und neu rund um die Sebalduskirche.
2: Und ich finde immer ein paar schöne alte Platten. Danke, Chris.
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2: Mit der A9 Berlin Richtung Nürnberg zwischen Pegnitz und Weidensee. Es liegen immer noch Reifenteile auf der Fahrbahn. Außerdem wird geblitzt Nürnberg-Fuggerstraße Richtung Witschestraße. Gebitzner Hofstraße Höhe Alemannenstraße und Nordwestring Richtung Theodor-Heuss-Brücke. Außerdem haben wir einen Blitzer in Fürth-Poppenreuth in der Schneegasse und in der Waldluststraße in Lauf, wenn ihr Richtung Altdorfer Straße unterwegs seid. Habt ihr noch mehr? Einfach Bescheid geben unter 08000 97 1 97 1. Kommt gut rein. Das Wetter ist noch ein bisschen trüb und hochneblig, aber das wird noch. Aktuell 7 Grad in Herpersdorf und in Höfles. Sonne und Wolken wechseln sich dann heute bei bis zu 17 Grad ab. Und in der Nacht geht's runter auf klare 5. Der Wettertrend fürs Wochenende kann sich sehen lassen. Samstag und Sonntag meist sonnig bei 21 bis 24 Grad. Der Sonntag wird der schönere Tag.
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2: Ja, das ist auch genau richtig so, dass der Sonntag der schönere Tag wird. Weil der Sonntag ist ja Muttertag, liebe Männer, Söhne und Töchter, bitte nicht vergessen.

0: Mr. Huey Lewis and the News. So viel Zeit muss sein. 7.40 Uhr. Ist Gong 97.1, der Classic-Rock-Sender. Ich habe gerade so den Wink mit dem Zaunfall gegeben und habe gesagt, liebe Söhne, Töchter, Väter, bitte nicht vergessen, am Sonntag, da ist Muttertag. Und da hat mich gleich die Carina angerufen. Du überraschst deine Mama auch am Sonntag, oder?
1: Ja, natürlich überrasche ich meine Mama gern, weil auch meine Mama ist einfach wie für jeden wahrscheinlich die beste Mama der Welt. Ja. Und wir gehen dann natürlich zu meiner Mama auch zum Essen oder zu beiden Mamas natürlich auch von meinem Mann die Mama besuchen wir. Also wir teilen den Muttertag für alle Mütter gleich auf, weil sie einfach die Besten sind.
0: Und super.
1: Ich finde, nicht nur der Muttertag sollte den Müttern gehören, sondern die sind einfach immer die Besten im Leben und haben genug für uns getan. Und deswegen freue ich mich auch auf Sonntag. Also es wird ein super, super Wochenende und ihr habt echt viel dazu beigetragen.
0: Dankeschön. Ja, das ist richtig und das

finde die Nummer ja immer noch grandios. Bon Jovi, Wanted Dead or Alive um 7.51 Uhr. Hier ist Gong 97.1, der Classic Rock Sender. Def Leppard sind zurück. Die Meldung hat uns ganz frisch erreicht. Die britischen Rocker haben jetzt ihr neues Album angekündigt. Nummer 13 wird's sein. Und Joe Elliott hat auch verraten, das Ding kommt Anfang 2027 in die Läden. Das Interessante ist ja, wenn man Joe Elliott so zuhört, anscheinend haben die Jungs so 17, 18 Songs schon fertig geschrieben. Also das wäre dann doch durchaus genug Material für zwei Alben. Das letzte Studioalbum, Diamond Star Halos, das ist ja vor ziemlich genau 4 Jahren rausgekommen, 2022, und das konnte sich echt hören lassen.

dann hoffen wir mal, dass das neue Album genau so ein Brett wird. Anfang 2027 soll es rauskommen. Und sobald wir da was haben, hört das natürlich hier bei uns auf Gong 97.1. Und jetzt gehen wir zurück in die Historie von Def Leppard aus dem Jahr 1983. Hier sind sie mit Foolin'.

Def Leppard und Fallen aus dem Jahr 1983 und Anfang 2027. Da soll das nächste, das 13. Def Leppard Album rauskommen. Das ist hot, da bin ich mir ziemlich sicher. Apropos hot, habt ihr eigentlich schon angegrillt? Ja, ist schon immer lecker, ne? Wenn man so gemacht

0: gemeinsam ums Feuer steht, sich ein schönes Stückchen Fleisch drauflegt und dann einfach zusammen den Tag oder den Abend genießt. Und wenn das genau euer Ding ist, dann empfehle ich euch, geht nicht zu weit weg vom Radiogerät.
1: Es ist jetzt
0: 7.56 Uhr.
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9: Ich bin Angela Kress. Guten Morgen. Weltweit war der April der drittwärmste seit Beginn der Aufzeichnungen. Das meldet der Klimawandeldienst des EU-Programms Copernicus. Katrin Müller berichtet.
10: Weltweit gab es außerdem extreme Wetterereignisse wie tropische Wirbelstürme im Pazifik, Überschwemmungen im Nahen Osten und Dürren im südlichen Afrika. Laut der Forscher eindeutige Signale, dass sich die Erde weiter aufheizt. Sorgen bereitet ihnen besonders die zunehmende Erwärmung der Meere. Im April wurde die zweithöchste Meeresoberflächentemperatur seit Beginn der Aufzeichnungen gemessen.
9: Opfer häuslicher Gewalt sollen künftig die Chance haben, Täter mit einer elektronischen Fußfessel auf Abstand zu halten. Das ist der Kern eines Gesetzentwurfs, über den der Bundestag heute abstimmt. Voraussetzung wäre unter anderem ein Annäherungsverbot. Kommt der Täter dann zu nahe, soll auf einem Gerät des Opfers ein Alarm ausgelöst und die Polizei informiert werden. Teil des Gesetzes sind auch soziale Trainingskurse, zu denen Gerichte Täter dann verpflichten könnten. Mit dem Zug nach Paris oder Zürich immer mehr Menschen reisen mit der Bahn ins europäische Ausland. Im vergangenen Jahr waren 25 Millionen Kunden im Fernverkehr der Deutschen Bahn im grenzüberschreitenden Verkehr unterwegs. Fernverkehrsvorstand Peterson sagte, das war etwa ein Drittel mehr als vor 6 Jahren. Die Deutsche Bahn will davon profitieren und baut ihre Verbindungen im Sommer aus, unter anderem zwischen Kopenhagen und Prag sowie Frankfurt und Bordeaux.
2: Und jetzt unsere Frankenreporter mit dem Wichtigsten aus der Metropolregion.
11: Mit Christian Bahle. Fußball, Party und ein Gottesdienst. Der Club lädt zu einem großen Feierwochenende. Clubvorstand Nils Rosso.
12: Wir werden am Freitag mit unseren Clubfrauen um den Klassenerhalt spielen, gegen unseren direkten Konkurrenten SGS Essen. Am Samstag geht es dann weiter mit einem grandiosen Spiel gegen unsere Freunde und den werdenden Meister dieser Saison und Aufsteiger FC Schalke 04. Wir werden ein volles Haus haben und wollen natürlich das Ganze

0: standesgemäß feiern.
1: Deshalb steigt vor dem Spiel am Samstag ab 16.30 Uhr eine große Party vor dem Max-Morlock-Stadion. An beiden Tagen ist der Club außerdem beim Trempelmarkt dabei, mit einem rot-schwarzen Trempelstand vor dem Clubhaus am Josefsplatz. Und am Sonntag wird zum festlichen Fußballgottesdienst um 10 Uhr in St. Sebald geladen.
2: Dankeschön, Chris.
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2: Der Verkehr rollt einigermaßen störungsfrei. Derzeit keine größeren Unfälle oder Staus. Geblitzt wird aber kräftig. Nürnberg-Fuckerstraße Richtung Witschelstraße, Gibitzenhofstraße Höhe Alemannenstraße und Nordwestring Richtung Theodor-Heuss-Brücke. Außerdem in Fürth-Poppenreuth in der Schneegasse, Burggrafenhofer Straße in Langenzenn, Waldluststraße in Lauf und in Herzogenaurach am Hans-Ortring. Wow, lange Liste. Habt ihr noch mehr? Sagt kurz Bescheid unter 08.097.1. Gute Fahrt euch. Das Wetter aktuell noch einigermaßen wolkig und hochnebelig trüb bei 7 Grad in Kadolsburg und in Stein. Und wenn sich diese Hochnebelsuppe aufgelöst hat, dann schaut es eigentlich ganz gut aus. Sonne und Wolken im Mix bei 17 Grad, die Nacht klar um 5 Grad. Und der Wettertrend fürs Wochenende schaut auch gar nicht schlecht aus. Samstag, Sonntag meist sonnig bei 21 bis 24 Grad. Der Samstag hat noch ein paar mehr Wolkenfelder, der Sonntag dann definitiv zum Muttertag. Der schönere Tag.
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2: Und ich kann euch nur allerwärmstens empfehlen, die Ohren zu spitzen und auf dieses Geräusch hier zu achten. Ja, denn wir spielen wieder Bimmeln, wenn's brutzelt. Ab sofort jeden Freitag die Ohren gespitzt. 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Jetzt machen wir erstmal Musik von Genesis und von den Rolling Stones.
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0: Land of Confusion, Genesis um 12 nach 8 auf Gong 97.1.
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0: Ich glaube, es hat unmissverständlich gebrutzelt und ihr habt auch gebimmelt. Ich gehe mal ran ans Telefon, Gong 97.1, der Claudio. Schönen guten Morgen.
2: Claudia, guten Morgen. Der Alex ist dran.
0: Alex, was kann ich für dich tun? Hast du Hunger?
2: Ja, aber sicher doch.
0: Hast du schon angegrillt?
2: Ja, letztes Wochenende.
0: Und was gab's?
2: Ja, richtig schön Steaks und Bündle und Bratwürste.
0: Okay, also wenn ich so richtig krachen lasse, wenn ich so richtig edel haben möchte, dann gibt's bei mir so ein paar Stückchen Lammlachs auf dem Grill. Ist auch immer gut.
2: Okay.
0: Kann ich schwer empfehlen. Probier's mal aus. Du darfst das ausprobieren, weil du bekommst nämlich von mir den 50-Euro-Gutschein für den E-Center-Schüler im Röthenbach-Center. 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
2: Ja, ist ja der Hammer. Super.
0: Dann möchte ich aber bitteschön, ja, also so viel Zeit muss sein, wenn du das nächste Mal im neuen Outfit dann am Grill stehst, möchte ich auch ein Foto haben. Schickst du es uns per Instagram.
2: Kriegst du.
0: Also, da möchte ich nochmal einen ganz großen lauten Grillfeuerjubel von dir hören.
2: Juhu!
0: Und ich wünsche dir viel Spaß beim Grillen.
2: Vielen, vielen Dank.
0: Ja, und ihr könnt es genauso machen. Ihr könnt auch immer anrufen. Zwischen 6 und 19 Uhr kann es immer sein, dass unser Brutzelgeräusch zu hören ist. 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

Love is a Battlefield, Pat Benatar um 20 Minuten nach 8 auf Gong 97.1. Und hey, die Jugend von heute, also die ist technisch versierter als die Sicherheitsschranken der großen Internetkonzerne. Ist bis dahin jetzt eigentlich wenig überraschend, aber lustig. In Großbritannien, da sollen neue Online-Alterskontrollen die Kids ja eigentlich davon abhalten, auf, sagen wir mal, ungeeignete Inhalte zuzugreifen. Ist aber offenbar kein Problem. Besonders beliebte und naheliegende Tricks sind

0: falsche Geburtstage angeben oder geliehene Ausweise verwenden. Oder man macht's einfach wie ein 12-Jähriger, der hat sich einen Schnurrbart angeklebt und ist dann vom System kurzerhand zum 15-Jährigen befördert worden. So viel zum Thema künstliche Intelligenz.
1: Wir sind so blöd, es ist immer das gleiche Programm.

0: Gibt es so Songs, die gehen irgendwie immer, ne? Manfred Mann's Earth Band for You. Das ist so einer. Es gibt aber noch viel mehr davon. Zum Beispiel gleich in der nächsten halben Stunde Guns N' Roses, Welcome to the Jungle, Uriah Heep, Lady in Black oder auch Asia, Heat of the Moment. Das alles gleich nach den News.
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13: Ich bin Angela Kress. Guten Morgen. Weltweit war der April der drittwärmste seit Beginn der Aufzeichnungen. Das meldet der Klimawandeldienst des EU-Programms Copernicus. Katrin Müller berichtet.
14: Weltweit gab es außerdem extreme Wetterereignisse wie tropische Wirbelstürme im Pazifik, Überschwemmungen im Nahen Osten und Dürren im südlichen Afrika. Laut der Forscher eindeutige Signale, dass sich die Erde weiter aufheizt. Sorgen bereitet ihnen besonders die zunehmende Erwärmung der Meere. Im April wurde die zweithöchste Meeresoberflächentemperatur seit Beginn der Aufzeichnungen gemessen.
13: Opfer häuslicher Gewalt sollen künftig die Chance haben, Täter mit einer elektronischen Fußfessel auf Abstand zu halten. Das ist der Kern eines Gesetzentwurfs, über den der Bundestag heute abstimmt. Voraussetzung wäre unter anderem ein Annäherungsverbot. Kommt der Täter dann zu nahe, soll auf einem Gerät des Opfers ein Alarm ausgelöst und die Polizei informiert werden. Teil des Gesetzes sind auch soziale Trainingskurse, zu denen Gerichte Täter dann verpflichten könnten. Mit dem Zug nach Paris oder Zürich immer mehr Menschen reisen mit der Bahn ins europäische Ausland. Im vergangenen Jahr waren 25 Millionen Kunden im Fernverkehr der Deutschen Bahn im grenzüberschreitenden Verkehr unterwegs. Fernverkehrsvorstand Peterson sagte, das war etwa ein Drittel mehr als vor 6 Jahren. Die Deutsche Bahn will davon profitieren und baut ihre Verbindungen im Sommer aus, unter anderem zwischen Kopenhagen und Prag sowie Frankfurt und Bordeaux.
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15: Mit Christian Wahle. Gesundheit, Prävention und Wohlbefinden. Morgen findet auf dem Nürnberger Jakobsplatz der jährliche Gesundheitsmarkt statt. Rund 70

0: Einrichtungen und Selbsthilfegruppen informieren über Gesundheit, Self-Care, Pflege und Unterstützung im Alltag. Los geht's um 13 Uhr. Das Motto lautet Vielfalt leben, Kräfte gemeinsam sammeln. Eröffnet wird der Markt um 14.30 Uhr, unter anderem von Oberbürgermeister Markus König und Umweltreferentin Britta Waldhelm.
1: Danke, Chris.
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1: Also die gute Meldung vorneweg, absolut normaler Verkehr gerade auf den Straßen. Aber ich habe eine ganz lange Liste an Blitzern. Fangen wir oben an. Nürnberg, Julius-Lossmann-Straße Richtung Münchner Straße, Fuggerstraße Richtung Witsche-Straße und Gibitzner Hofstraße Höhe Alemannenstraße. Außerdem führt Poppenreuth die Schneegasse, Langenzenn, Burggrafenhofer Straße, Herzogenaurach, Hans-Ordring und auf der Verbindungsstraße Offenbau Richtung Weinsfeld. Puh, erstmal Luft holen. Habt ihr noch mehr? Sagt zu uns unter der 08000 97.1 97.1. Gute Fahrt euch. Das Wetter ist erstmal noch ein bisschen hochnebelig trüb, aber das ändert sich heute. Aktuell 8 Grad in Großhabersdorf, 9 in Erlangen-Tennenlohe. Und wenn sich diese Wolkenschicht verzupft hat, dann haben wir Sonne und Wolken im Wechsel bei Höchsttemperaturen um 17 Grad. Die Nacht dann klar bei 5 Grad und der Gongwettertrend fürs Wochenende meist sonnig. Der Samstag bei 21, der Sonntag sogar bei 24 Grad.
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1: Und ich weiß nicht, manchmal geht es einem ja so, man wacht auf und ist irgendwie beim komplett falschen Tag. Ja, ich bin neulich mal an einem Mittwoch aufgewacht, habe den Wecker wieder ausgeschaltet, weil ich dachte, es ist Samstag. Ja, habe es dann glücklicherweise immer noch irgendwie hinbekommen. Aber heute die gute Meldung, egal was ihr denkt, es ist Freitag und es geht rein ins Muttertagswochenende. Und das feiern wir mit der passenden Musik. Hier ist in Asia, The Heat of the Moment aus dem Jahr 1982.

Lagerfeuermusik zum Frühstück. Ja, das können wir auch mal machen. Uriah Heep, Lady in Black um 8.42 Uhr. 4 Minuten 32 ist dieser Song lang und mehr als doppelt so lang, nämlich 9 Minuten 50 ist mein heutiger Longsong für euch. Den gibt's ja immer Freitag um kurz nach 9 und so viel sei schon mal verraten, das wird ein echtes Sahneschnittchen von Iron Maiden. Also kurz nach 9 unser heutiger Longsong. Hier geht's jetzt erstmal weiter mit U2 und mit Guns N' Roses. Welcome to the Jungle.

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Beautiful Day, U2 um 8.50 Uhr auf Gong 97.1 und ich hoffe mal, es ist auch ein Beautiful Day für Alexander Van Halen. Der wird heute nämlich 73. In den Niederlanden geboren, hatte zusammen mit seinem Bruder Eddie Anfang der 70er die Band Van Halen gegründet und ist damit natürlich weltberühmt geworden. Schon allein Jump hat es 1984 auf Platz 1 der US-Charts geschafft. Das musste er erst mal bringen als Hardrock-Band. Eigentlich wollte Alex Van Halen ja zuerst Gitarrist werden, während Eddie Schlagzeug gespielt hat. Aber eines Tages kam Eddie nach Hause und hat seinen Bruder dabei erwischt, wie er heimlich auf seinem Schlagzeug geübt hat. Und zwar deutlich besser, als er Gitarre spielen konnte. Also haben die Brüder kurzerhand die Instrumente getauscht und die Entscheidung hat dann auch Rockgeschichte geschrieben. Übrigens, Alex Van Halen ist tatsächlich ordinierter Geistlicher und hat sogar 2009 die Hochzeitszeremonie für seinen Bruder Eddie geleitet. Wir sagen Happy Birthday, Alex Van Halen zum 73. und spielen Van Halen mit Panama.

0: Countdown mal Europe. Ja, und das ist der Countdown in Richtung Wochenende. Und gleich gibt's die News mit Chris Wahle. Und falls ihr euch wundert, dass heute mehr Schülerinnen und Schüler als sonst auf der Straße sind, die Antwort auf dieses Rätsel gibt's auch gleich in den News.
1: Es ist jetzt
0: 8.58 Uhr.
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14: Ich bin Angela Kress. Guten Morgen. Viele Konzerne bauen gerade tausende Stellen ab, auch die Commerzbank. Die hat in der Übernahmeschlacht mit UniCredit jetzt angekündigt, dass bis 2030 etwa 3000 weitere Vollzeitstellen gestrichen werden sollen. Thomas Bleskin berichtet.
15: Knapp 40.000 Stellen hat die Commerzbank derzeit besetzt. Bei etwa jedem 10. Job war schon klar, dass er wegfallen wird. Jetzt also noch einmal der Rotstift in der Hoffnung, eine Übernahme durch die Italiener noch verhindern zu können. Management, Betriebsrat und Belegschaft der Commerzbank wehren sich seit Monaten gegen das aus ihrer Sicht feindliche Taktieren der UniCredit.
14: Die Menschen in Deutschland zweifeln immer stärker daran, ob die schwarz-rote Bundesregierung bis zum Ende der Legislaturperiode in 3 Jahren durchhalten wird. Im ZDF-Politbarometer gab mit 48% fast die Hälfte an, mit einem vorzeitigen auszurechnen. Würde jetzt gewählt, käme die AfD auf 27% der Stimmen und damit vor die Union mit 25%. Umfragen sind keine Prognosen. Der Hunter-Virus-Ausbruch auf einem Kreuzfahrtschiff beschäftigt weiter die Gesundheitsbehörden. Nach Angaben der Weltgesundheitsorganisation wurde das Hunter-Virus inzwischen bei 5 Infizierten nachgewiesen.

0: Dazu kommen weitere Verdachtsfälle. Bei dem Ausbruch starben bisher 3 Menschen. Nach WHO-Angaben ist die Infektionsgefahr gering. Eine Ansteckung sei nur bei direktem und längerem Kontakt möglich.
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2: Mit Christian Wahle. Schulstreik gegen das neue Wehrdienstgesetz. Auch in Mittelfranken boykottieren Schülerinnen und Schüler heute deswegen den Unterricht. In Nürnberg ist der Kramer Klettpark ab 9.30 Uhr Start und Ziel für eine Kundgebung und Demo. Levi vom Nürnberger Schulstreikkomitee.
3: Dann beginnt unser Demozug ab 12.30 Uhr am Kramer Klettpark und dann laufen wir eine Runde durch Nürnberg durch. Und dann kommen wir wieder um 14.30 Uhr am Kramer Klettpark an, wonach dann noch alle Schülerinnen und Schüler da noch ein bisschen über das Thema reden können und wir zusammen Zeit verbringen können.
2: Auch in Erlangen werden Schüler streiken. Hier gibt's um 12 Uhr eine Demo am Hugenottenplatz.
4: Danke, Chris.
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4: Die Motorradsaison ist eröffnet und deswegen geht's für uns ab nach Buch am Wald zum Motorradtreffen vom MC-Rückwärtsgang. Das ist richtig fett mit ordentlich Essen, Live-Musik von der Rockband Audio Gun. Und für alle, die gern ein bisschen qualmen, gibt's die legendäre Burnout-Platte zum Reifen durchschmoren. Die Strecke ist ganz entspannt, vorbei an Feldern und Wiesen, perfekt zum Cruisen. Dafür starten wir im Nürnberger Westen auf der Rotenburger in Richtung Oberasbach und fahren hier erstmal die ganze Zeit weiter an Ammerndorf vorbei, bis es kurz nach Oberreichenbach links weggeht. In Solbersdorf biegen wir rechts ab auf die Hochstraße und bleiben hier einige Kilometer, auch wenn die dann zur ST2245 switcht. Bei Unterfelden machen wir einen Schlenker rechts rum und dann eigentlich gleich wieder links und cruisen über Dornhausen, Hürbe und Buch am Wald die letzten paar Meter bis nach Berbersbach, wo ihr das Treffen eigentlich nicht mehr übersehen könnt. Wettertechnisch die Regenkombi auf jeden Fall mal einpacken, soll zwar trocken bleiben bei angenehmen 20 Grad, aber sicher ist sicher. Wir wünschen euch viel Spaß, eine gute Zeit und wie immer die Linke zum Gruße.
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5: Da haben wir gerade keine Störungsmeldungen für euch. Geblitzt wird trotzdem in Nürnberg Julius-Lossmann-Straße Richtung Münchner Straße, Langenzenn, Burggrafenhofer Straße, auf der Verbindungsstraße Offenbau Richtung Weinsfeld und an der B14 Nürnberg-Ansbach auf Höhe Groß-Weismannsdorf beidseitig. Habt ihr noch mehr? Sagt Bescheid. 08000 97.1 97.1. Gute Fahrt in Richtung Wochenende. Und das Wetter aktuell 9 Grad in Abenberg, 10 in Neumarkt. Und bis zu 17 schaffen wir heute. Wenn sich diese Wolkenhochnebelsuppe verfriemelt hat, bekommen wir auch noch ein bisschen öfter die Sonne zu sehen. Heute Nacht dann meist klar, Tiefstwerte um 5 Grad und der Gong-Wettertrend fürs Wochenende 21 bis 24 Grad, wobei der Sonntag zum Muttertag der schönere Tag wird. Und so gehört sich das schließlich auch.
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5: Es ist Freitag und was gibt's immer freitags um kurz nach 9? Genau, den Long Song. Heute 10 Minuten lang und was das ist, erfahrt ihr auch gleich nach Foreigner, Fleetwood Mac und R.E.M.
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0: 16 Minuten nach 9, hier ist Gong 97.1, der Morgenrock. Und jetzt nehmen wir uns wieder ganz viel Zeit.
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0: Letzte Woche war ja Feiertag und die Woche davor war ich nicht da, drum habe ich jetzt was nachzuholen. Im April 1988, da landen Iron Maiden mit dem Album Seven Son of a Seven Son auf Platz 1.

1 der britischen Charts und das zum zweiten Mal in ihrer Karriere. Das war kein gewöhnliches Metal-Album. Maiden sind damals deutlich progressiver vorgegangen als üblich, mit Konzeptstory, mit Keyboardflächen und richtig langen, komplexen Songs. Die Idee zum Album Seven Son of a Seven Son kam Bassist Steve Harris, nachdem er den Roman Seven Son von Orson Scott Card gelesen hatte. Es geht um eine mystische Figur mit übersinnlichen Fähigkeiten und das hat den guten Steve natürlich fasziniert. Erst war das nur als starker Titel für das siebte Maiden-Album gedacht, dann hat sich daraus aber das Konzept des gesamten Albums entwickelt. Maiden haben da auch erstmals deutlich hörbare Keyboards eingesetzt und Bruce Dickinson hat später erzählt, dass dafür bewusst kein zusätzlicher Keyboarder engagiert wurde. Die Bandmitglieder und Produzent Martin Birch haben die Parts selbst eingespielt, oft eher so improvisiert, ganz nebenbei mit einem freien Finger eben. Und genau diese Mischung aus klassischer Maiden-Sound und progressiver Atmosphäre, die hören wir uns jetzt an. Hier ist mein heutiger Longsong für euch. Hier sind Iron Maiden mit Seven Son of a Seven Son.

0: Immer näher ran ans Muttertagswochenende mit Gong 97.1 an diesem Freitag. Und gleich geht's hier weiter mit Alice Cooper, mit Supertramp und mit AC/DC Back in Black.
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10: Mit normalem Verkehr aktuell um 9.34 Uhr, aber es wird geblitzt. Nürnberg, Julius-Lossmann-Straße Richtung Münchner Straße, Langenzenn in der Burggrafenhofer-Straße, auf der Verbindungsstraße Offenbau Richtung Weinsfeld und an der B14 Nürnberg-Ansbach auf Höhe Groß-Weismannsdorf. Habt ihr noch mehr? Klingelt kurz durch unter 08000 97.1 97.1. Gute Fahrt ins Wochenende. Ja, und beim Wetter muss ich noch ein bisschen was tun. Wir haben noch diese Wolken-Hochnebeldecke bei aktuell 10 Grad in Buckenhof und in Nürnberg an der Burg. Sonne und Wolken dann im Laufe des Tages bei bis zu 17 Grad. Die klare Nacht um 5 Grad und der Gong-Wettertrend fürs Wochenende. Der Samstag bei 21, der Sonntag bei 24 Grad. Na, ist doch perfekt für den Muttertag.
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0: Alice Cooper und Poison um 9:45 auf Gong 97.1. Und heute Morgen um 7:15, da haben wir wieder zusammen mit Zirndorfer den Supervater gekürt. Ihr wisst ja, ihr könnt euch bei uns bewerben unter www.gong971.de. Und dann gibt's einen 150-Euro-Gutschein für den Zirndorfer Bräuschank und 2 Kästen Freibier noch mit oben drauf. Und da habe ich zusammen mit der Alexandra mal ihr Mann Patrick ganz überraschend in der Arbeit angerufen.
1: Hallo, hier ist die Alex.
2: Hi.
1: Ich wollte dir heute sagen, was für ein toller Papa du bist für unsere 2 kleinen Jungs und dass sie dich ganz doll lieb haben und dass du fast jeden Quatsch mit ihnen mitmachst. Und da wollte ich einfach mal Danke sagen, auch im Namen von unseren 2 kleinen Söhnen.
2: Dankeschön.
0: So, und Patrick, bevor du jetzt irgendwas Falsches sagst, hier ist noch

0: Jemand in der Leitung. Claudio Grossner aus dem Gong 97.1 Morgan Rock.
1: Hallo.
0: Patrick, wir haben dich in der Arbeit erwischt und wenn man sowas gesagt bekommt, ich glaube, das ist schon schön, oder? Wenn man mal so ein Dankeschön bekommt und merkt, wie wichtig das anderen Menschen ist, was man so tagtäglich tut, hat schon was, oder?
1: Auf jeden Fall. Sehr schön.
0: Da haben wir ein wunderbares Package hier auf Gong 97.1 zusammen mit Zirndorfer für unsere Superfedder da draußen. Und zwar bekommt ihr einen 150-Euro Gutschein für den Zirndorfer Bräuschank und obendrauf gibt es auch noch 2 Kästen Zirndorfer Bier obendrauf.
1: Oh, cool, wow. Da freue ich mich. Das ist cool.
2: Könnt das ihr euch, ist ein tolles Vatertagsgeschenk.
0: Ja, ne? Könnt ihr euch abholen direkt im Zirndorfer Bräuschank. Ich wünsche euch noch einen ganz schönen Tag, noch ganz viele schöne Jahre. Ihr klingt für mich wirklich so, als würde das alles perfekt matchen bei euch. Und jetzt habt ihr auch noch das nötige Handwerkszeug, um euch einen oder mehrere schöne Tage zu machen im Zirndorfer Bräuschank. Und ich wünsche euch dabei ganz, ganz viel Spaß.
1: Dankeschön.
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7: Ich bin Angela Chris. In der Übernahmeschlacht mit der italienischen UniCredit will die Commerzbank Investoren von ihrer eigenständigen Zukunft überzeugen. Dazu gehört allerdings auch, es werden weitere Stellen gestrichen. Wie der DAX-Konzern angekündigt hat, sollen bis 2030 konzernweit weitere rund 3.000 Vollzeitstellen wegfallen, zusätzlich zu den bereits bekannten fast 4.000 Stellen. Die Initiative Schulstreik gegen Wehrpflicht hat heute bundesweit zu Demos aufgerufen. Recherchen mehrerer Medien zeigen, dass wohl teilweise auch Gruppen aus dem linksextremen Spektrum unter den Demonstrierenden sind. Antonia Sawallisch berichtet.
8: Unter dem Motto Nie wieder Wehrpflicht gehen heute Schülerinnen und Schüler in über 100 deutschen Städten auf die Straße. Grund ist das neue Wehrdienstgesetz. Es sieht vor, dass junge Männer ab Jahrgang 2008 verpflichtend gemustert werden. So sollen Freiwillige für einen Aufbau der Truppe rekrutiert werden. Sollte das nicht ausreichen, behält sich die Regierung vor, eine Bedarfswehrpflicht einzuführen.
7: Nach dem Bundestag entscheidet heute der Bundesrat über die sogenannte Entlastungsprämie. Unternehmen sollen die Möglichkeit bekommen, ihren Mitarbeitern 1.000 Euro steuerfrei auszuzahlen. Kritik kommt unter anderem aus der Wirtschaft. Viele Unternehmen könnten in der angespannten finanziellen Lage die Prämie nicht zahlen. Es ist auch unklar, ob es in der Länderkammer eine Mehrheit für den Vorschlag gibt.
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9: Mit Christian Wahle. Für Mountainbike-Fans in der Region gibt's ab morgen ein neues Highlight. Der Bikepark Schmausenburg wird offiziell eröffnet. Mit der neuen Anlage wurde das bestehende Trailnetz im Nürnberger Reichswald noch einmal erweitert. Der Bikepark wurde östlich des Tiergartens unter einer Stromtrasse errichtet. Dort gibt es Strecken für alle Schwierigkeitsgrade. Sowohl Anfänger wie Profis kommen auf ihre Kosten. 450.000

0: 1000 Euro hat der Bikepark Schmausenburg gekostet. Finanziert wurde er von der Stadt Nürnberg und dem Landwirtschaftsministerium.
1: Jawohl, da gehen wir noch komplett aus dem Sattel. Danke, Chris.
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1: Grüßet euch auf die Straßen. Aktuell alles fein. Ihr solltet überall gut durchkommen, aber geknipst wird. Und zwar auf der B14 Nürnberg-Ansbach, Höhe Groß-Weißmannsdorf. Hier sogar beidseitig. Bitte das rechte Bein nicht ganz durchdrücken, sonst kommt's rote Vögelchen. Habt ihr mehr für mich? Dann klingelt gerne durch. 08000 97 1 97 1. Dankeschön. Aktuell ist es noch ein bisschen dusig am Himmel über uns. Der Sonnenschein reist heute mit der Deutschen Bahn an, kommt ganz vornehm etwas später, aber zum Nachmittag klart es dann auf jeden Fall auf. Können wir nochmal ordentlich Vitamin D tanken? Das klappt dann bei Topwerten um die 20 Grad. Davon sind wir aktuell noch ein bisschen entfernt. 12 Grad gemessen aktuell an der Hallerwiese und am Plätter 11 Grad sind es am Dutzenteich.
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1: Um kurz nach 10 einen fantastischen Freitag. Paar Stündchen noch, dann rein ins Wochenende und den Auftakt machen wir mal ganz gediegen. Gleich Hard and Alone zum Durchatmen. Und aus der Schublade kommt auch dieser hier von Queen, Bohemian Rhapsody.

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Fußballkracher im Max-Morlock-Stadion. Unser Club empfängt morgen Abend zum Flutlichtspektakel unsere Freunde aus Gelsenkirchen, Schalke 04. Die sind bereits Meister und das haben sie unter der Woche auch ordentlich begossen auf Ibiza. Vielleicht haben sie dann morgen bei Anpfiff noch so roundabout 1,6 Promille. Könnt ihr uns ein bisschen in die Karten spielen, denn Schalke ist Meister, die brauchen keine Punkte mehr, aber wir könnten noch ein bisschen Ergebniskosmetik betreiben und ihr könnt euch live davon überzeugen. Denn die allerletzten existierenden Ticks fürs ausverkaufte Max-Morlock-Stadion gibt's bei uns auf Instagram. Und on top eine Stadionweste unterschrieben von Julian Justwan. Klickt euch jetzt rein, Instagram findet ihr in diesem Internet drin und wir stimmen uns ein. Denn es ist seit Anbeginn der Zeit in Stein gemeißelt. Wovon singt ein jeder Fan?

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0: unverwechselbare Reibeisenstimme von Joe Cocker. With a little help from my friends auf Gong 97.1. Und gleich gehen wir komplett aus dem Sattel, denn ich habe zwei richtig schwungvolle Bretter dabei. Ike und Tina Turner, Nutbush City Limits aus den 70s und direkt davor, yes, Owner of a Lonely Heart. All das nur hier auf Frankens Classic Rock Sender.
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Schnäppchenjäger aufgehorcht. Heute, Punkt 16 Uhr, wird der größte Flohmarkt Deutschlands angepfiffen, der Nembercher Trempelmarkt. Jetzt am besten schon mal gedanklich entweder durch den Kleiderschrank oder generell durch die Wohnung gehen, wo denn in welcher Ecke vielleicht noch eine antike Lampe fehlt. Und ich bin in der Zeit bei euch mit einem Gute-Laune-80er. You lose in the news auf Gong 97.1. 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

0: Herrliches Wetter und zwei freie Tage vor der Brust. Das schreit doch danach, den Grill wieder anzuschmeißen. Und genau hier kommen wir ins Spiel, denn wir hauen wieder raus. 50 Euro Gutscheine vom E-Center Schiller im Röthenbach Center. 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Und mich juckt's im linken Ohrläppler, es könnte vielleicht gar nicht mehr so lang dauern. In der Zwischenzeit gönnen wir uns die größten Klassiker aller Zeiten, gleich Black Sabbath und Paranoid, nur hier auf Gong 97.1.
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11: Ich bin Gregor Jusse Moser. Opfer von häuslicher Gewalt sollen in Zukunft besser geschützt werden. Der Bundestag hat einem neuen Gewaltschutzgesetz zugestimmt. Der Kern: Gerichte sollen potenzielle Gewalttäter leichter verpflichten können, eine elektronische Fußfessel zu tragen. Nähert sich die Person dann ihrem Opfer, wird ein Alarm ausgelöst. Bundesjustizministerin Hubig hatte zuvor im Deutschlandfunk von einem ersten Schritt gesprochen. Die steuerfreie Entlastungsprämie von bis zu 1.000 Euro ist erstmal vom Tisch. Der Bundesrat hat dem vom Bundestag beschlossenen Gesetzentwurf nicht zugestimmt. Geplant war, dass Unternehmen ihren Beschäftigten die Prämie steuerfrei zahlen können. Die Länder kritisieren, dass sie und die Kommunen den Großteil der Kosten tragen müssten. In einer Bankfiliale im rheinland-pfälzischen Sinzig läuft wohl eine Geiselnahme. Die Einsatzkräfte seien mit einem Großaufgebot im Kreis Ahrweiler vor Ort, hieß es von der Polizei. Weitere Details sind gerade noch nicht bekannt.
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12: Mit Christian Wahle. Fußball, Party und ein Gottesdienst. Am letzten Heimspielwochenende lädt der Club alle zum Feiern ein. Die Clubfrauen haben heute die SGS Essen zu Gast, die Clubmänner morgen Schalke 04. Vor dem Spiel am Samstag startet um 16.30 Uhr eine große Party für alle vor dem Max-Morlock-Stadion. Clubvorstand Nils Rosso.
13: Mit Unterstützung des Funkhaus Nürnberg und seinem neuen Partysender Fiesta Mania. Da soll richtig eingeheizt werden, richtig Stimmung gemacht werden, um dann einen emotionalen Höhepunkt zu erleben, der da ist, dass wir die Busse in gemeinsamer Formation dann empfangen. Ich glaube, das werden schöne Momente und schöne Bilder, die da entstehen werden.
12: Außerdem gibt's Essen und Getränke, Tippspiele, Maßkrugstämmen und vieles mehr. Am Sonntag um 10 Uhr sind dann alle Club- und Schalke-Fans zu einem festlichen Fußballgottesdienst in St. Sebald eingeladen. Das Motto: Freundschaft.
14: Danke dir, Chris.
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14: Servus euch auf die Straßen, soweit geht's störungsfrei durch, aber ein Blitzer steht in Oberasbach, Rothenburger Straße. Hier wird sogar beidseitig geknipst in Höhe Hainberg. Danke Jesse fürs Melden. Habt ihr mehr? Gerne her. 08000 97 1 97 1. Danke euch. Es klart immer mehr auf, die Sonne zeigt sich. Das merken wir auch auf dem Thermometer. Haben wir einen ordentlichen Satz gemacht. 15 Grad bei euch in Hersbruck und Henfenfeld. 14 aktuell bei euch in Rückersdorf. Auch da geht's heute noch nach oben, denn wir kratzen an der 20-Grad-Marke. Zum Nachmittag hin, da klart's dann komplett auf, gibt's puren Sonnenschein und so geht's dann auch morgen durch den Samstag.
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14: Die Sonne lacht, die Temperaturen steigen, dann machen wir uns doch obenrum schon mal frei für Mr. Oben ohne Iggy Pop.

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0: gebrutzelt, ihr seid am Bimmeln. Wen habe ich in Leitung 2? Servusle.
1: Hallo Marc, hier ist der Peter. Das wäre ja toll, wenn ich durchgekommen wäre bei Bimmeln, wenn es brutzelt.
0: Naja, in dem Moment, wo wir zwar miteinander telefonieren, heißt es ja. Ja, das hast schon mal, du hast schon mal viel richtig gemacht. Bist denn hungrig? Bist denn hungrig überhaupt?
1: Du, ich bin schon hungrig auf die Welt gekommen. Früher hieß es, mich kann man nicht ernähren.
0: Ja, Wahnsinn, du. Und was machst du mit die 50? Verfrisst die selber oder holst dann die besten Kumpels noch mit auf die Terrasse?
1: Ja, ich sag einmal, das ist, Grillen ist meistens in Geselligkeit. Das kriegen wir schon unter, da sind wir ohne Sorge. Das muss ich nicht ganz alleine versprechen.
0: Jawohl.
1: Freunde und Bekannte werden schon dabei sein.
0: Na, dann bin ich doch beruhigt. 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

0: wunderschönen Freitag. Wochenende vor der Brust und nehmt euch doch am Wochenende bei dem schönen Wetter vielleicht mal ein Stündchen Zeit und zählt Vögel. Ja, klingt ein bisschen verrückt, aber ist tatsächlich super wichtig. Dazu hat nämlich jetzt der NABU, der Naturschutzbund, aufgerufen. Eine Stunde lang sollen wir Vögel zählen und das dann auf der Webseite vom NABU übermitteln, denn so wollen die Naturschützer herausfinden, wie quasi da der Bestand ist, wie es den Arten wie dem Spatz, der Meise oder der Amsel so geht. Und wenn wir dann bei dem schönen Wetter eh schon im Garten sitzen, Sonne genießen und Vöglein zählen, können wir auch ganz gediegen durchatmen und darauf stimmen wir uns gleich ein, direkt eine Halb mit Journey, Don't Stop Believin' auf Frankens Classic Rock Sender.
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0: Heute Abend geht der Punk ab im Hirsch, im Home of Music, denn da herrscht heute Abend ab 19 Uhr Punk-Rock-Alarm. Und ich habe mal durchgeklingelt beim Veranstalter, beim Andy Servusler. Hau doch mal raus, was genau ist denn das Ganze?
1: Punk-Rock-Alarm, das ist ein Benefizkonzert im Hirsch in Nürnberg. Und dort spielen halt diverse Künstler. Ja, und alles für den guten Zweck für Straßenkreuzer. Das heißt, alles, was wir einnehmen, werden wir auch, also den Ertrag sozusagen, spenden für die Obdachlosenhilfe.
0: Das finde ich sehr, sehr geil. Straßenkreuzer e.V., super wichtige Einrichtung hier in Nürnberg. Und ihr unterstützt da wahrscheinlich fleißig mit, oder?
1: Ja, also letztes Jahr hatten wir 4.000 Euro, die wir spenden konnten. Und natürlich geht das zu 100% an die Straßenkreuzer e.V. Wir wollen dieses Jahr natürlich auch wieder mindestens so viel spenden. Logisch.
0: Heftiger Respekt an der Stelle. Geil, dass ihr das macht. Heute Abend 19 Uhr Punkrock-Alarm im Hirsch im Home of Music. Und wir stimmen uns schon mal ein. Jetzt mit Punkrock der Ramones auf Gong 97.1, der Blitzkrieg. Bam!

0: Gute Laune 80er hier bei der weltbesten Rockstation Gong 97.1. Und wir bleiben gleich gute Laune 80er lastig, denn wir reisen an den Kübel mit Bryan Adams und vorher noch die Manfred Mann's Band mit Blinded by the Light.
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3: Es ist jetzt
0: 5 Minuten vor 12.
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3: Ich bin Gregor Jusse Moser. Der Bundesrat hat die geplante steuerfreie Entlastungsprämie gestoppt. Der Plan der Regierung sah vor, dass Unternehmen bis zu 1.000 Euro steuerfrei an ihre Beschäftigten zahlen und das dann später steuerlich geltend machen können. Die meisten Bundesländer kritisieren, dass sie und die Kommunen einen Großteil der Kosten tragen müssten. Die Bundesregierung kann jetzt den Vermittlungsausschuss von Bundestag und Bundesrat anrufen, um einen Kompromiss zu finden. Mit dem neuen Gewaltschutzgesetz will der Bundestag Opfer von häuslicher Gewalt, meist Frauen, besser vor weiteren Übergriffen schützen. Künftig können Gerichte die in der Regel männlichen Täter zum Tragen einer elektronischen Fußfessel verpflichten. Diese warnt Opfer und Polizei, wenn sich der Täter nähert. Voraussetzung dafür ist ein Annäherungsverbot, das damit durchgesetzt werden soll. Eine Geiselnahme läuft aktuell im rheinland-pfälzischen Sinzig. Die Polizei geht derzeit von mehreren Tätern und Geiseln aus. Bei einer Geisel handelt es sich um den Fahrer eines Geldtransporters. Die Einsatzkräfte sind mit einem Großaufgebot im Kreis Ahrweiler vor Ort.
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4: Mit Christian Wade. Schulstreik gegen Wehrpflicht. In Nürnberg und Erlangen demonstrieren heute erneut junge Menschen gegen das neue Wehrdienstgesetz. Außerdem fordern sie mehr Geld für Bildung und Soziales. In Nürnberg zieht in diesen Minuten eine Demo vom Maxtor über den Rathenauplatz zum Kramer-Klett-Park. Nach einer Kundgebung geht es von dort dann weiter über die Bayreuther Straße, das Maxtor, den inneren Laufer Platz zurück zum Kramer-Klett-Park. Bei der Polizei wurden rund 700 Teilnehmer angemeldet. In Erlangen startet die Demo in diesen Minuten am Hugenottenplatz.
5: Danke, Chris. Und jetzt auf den Bock mit Johann the Man.
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6: Die Motorradsaison ist eröffnet und deswegen geht's für uns ab nach Buch am Wald zum Motorradtreffen vom MC-Rückwärtsgang. Das ist richtig fett mit ordentlich Essen, Live-Musik von der Rockband Audio Gun. Und für alle, die gern ein bisschen qualmen, gibt's die legendäre Burnout-Platte zum Reifen durchschmoren. Die Strecke ist ganz entspannt, vorbei an Feldern und Wiesen, perfekt zum Cruisen. Dafür starten wir im Nürnberger Westen auf der Rotenburger in Richtung Oberasbach und fahren hier erstmal die ganze Zeit weiter an Ammerndorf vorbei, bis es kurz nach Oberreichenbach links weggeht. In Solbersdorf biegen wir rechts ab auf die Hochstraße und bleiben hier einige Kilometer, auch wenn die dann zur ST2245 switcht. Bei Unterfelden machen wir einen Schlenker rechts rum und dann eigentlich gleich wieder links und cruisen über Dornhausen, Hürbe und Buch am Wald die letzten paar Meter bis nach Berbersbach, wo ihr das Treffen eigentlich nicht mehr übersehen könnt. Wettertechnisch die Regenkombi auf jeden Fall mal einpacken, soll zwar trocken bleiben bei angenehmen 20 Grad, aber sicher ist sicher. Wir wünschen euch viel Spaß, eine gute Zeit und wie immer die Linke zum Gruße.
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5: Danke, Johannes.
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5: Servus euch auf die Straßen. Wir schauen nach Nürnberg, Südwesttangente. Zwischen dem Kreuz Nürnberg-Hafen und Nürnberg-Schweinau ist ein Fahrradfahrer auf der Fahrbahn unterwegs. Und dann schauen wir auf die A6 Nürnberg Richtung Heilbronn zwischen Lichtenau und Ansbach. Da steht ein Pannen-Pkw auf der Fahrbahn. Außerdem wird geblitzt. Nürnberg, Hansastraße Richtung Gustav-Adolf-Straße und in Oberasbach auf der Rotenburger Straße Höhe Hainberg. Hier sogar beidseitig. Danke, Jesse. Habt ihr mehr? Gerne her. 08000 97.1 97.1. Dankeschön.
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5: Traumhaftes Wetter, viel Sonne dabei und es wird noch traumhafterer, denn im Verlauf unseres späten Nachmittags ziehen die Wolken endgültig weg, dann gibt's Sonne komplett pur und dann klettert unser Thermometer auch auf 20 Grad nach oben. Aktuell haben wir davon schon 15 Grad bei euch in Zirndorf und Oberasbach.

0: 15 Grad aktuell auch bei euch in Roßtal und morgen dann das gleiche Spiel.
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0: Um 4 nach 12, einen fantastischen Freitag. Gleich reiß mal an den Gute-Laune-Kübel aus dem Jahr 85. Bryan Adams, Somebody. Aber vorher, da fläht's wir uns doch nochmal neu in die musikalische Hängematte und atmen ein bisschen durch, passend zum Sonnenschein. Manfred Mann's Earth Band, Blinded by the Light. Schön, dass ihr dabei seid.

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0: Happy Friday, Gong 97.1 hier. Unser Club hat jetzt eine eigene Hall of Fame. Anlässlich des 126. Vereinsgeburtstags wurde jetzt die Club-Legenden-Initiative ins Leben gerufen und ehrt eben besondere Persönlichkeiten und Leistungen. Unter anderem ist da jetzt auch Marek Mintal drin und der ist sichtlich angetan gewesen.
1: Was bedeutet, ist das ein richtig schöneres Moment für mich persönlich? Einfach etwas Besonderes, muss ich sagen. Ich denke, der Spieler und Sportler und ich auch. Ich check das erst nach Karriere, wie schön und wie gut die Karriere war. Und heutiger Tag mit der älteren Generation zusammen zu sein, erstes Mal, ist eine fantastische Sache.
0: Hat sich unser Phantom mit der Nummer 11 natürlich auch redlich verdient. Und der restliche Kader, der kann morgen Abend gegen Schalke den Grundstein legen für ebenfalls eine legendäre Karriere. Bis dann morgen Abend das Spektakel angepfiffen wird, atmen wir jetzt eine Ecke durch an diesem sonnenlastigen Freitag mit Eddie Money, Take Me Home Tonight auf Gong 97.1.

0: Blick Richtung Wochenende. Und in diese Richtung nehmen wir nochmal ordentlich Zeit von der Uhr, bis dann heißt Füßlein hochlegen. Gleich dabei absolutes Gänsehautbrett von Pink Floyd, Another Brick in the Wall. Und vorher gute Laune 80er, passend zum Sonnenschein, der Boss, Bruce Springsteen, Hungry Heart. 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

0: Freitag, die weltbeste Rockstation, Gong 97.1 hier mit den weltbesten Hörern. Mit euch, mein Telefonrabimmel, Servusle Robert.
1: Servusle Marco, schöner Pup. Ein wunderschönes Wochenende an alle Gong-Hörer. Hola, hola, hot. Meister wird nur der Club. Auf geht's, Nürnberg!
0: Wahnsinn, aber da schließe ich mich an. Auch von meiner Seite natürlich schönes Wochenende. Und in diese Richtung lassen wir es Shepard nehmen. Ordentlich Anlauf und steigen komplett aus dem Sattel mit den Dire Straits. Money for nothing auf Gong 97.1.

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4: Ich bin Gregor Jussi Moser. Gute Nachrichten für Autofahrer. Sprit ist so günstig wie seit etwa 2 Monaten nicht mehr, meldet der ADAC. Demnach kostete 1 Liter E10 im bundesweiten Schnitt gestern rund 1,98 Euro, Diesel rund 2,03 Euro. Sprit ist damit aber trotz Tankrabatt immer noch deutlich teurer als am letzten Tag vor dem Ausbruch des Irankriegs. Fast 266.000 Opfer häuslicher Gewalt gab es 2024 laut Bundeskriminalamt in Deutschland, ein Großteil Frauen und Mädchen. Um vor allem sie besser zu schützen, hat der Bundestag ein neues Gesetz beschlossen. Mehr von Katrin Müller.
5: Das beschlossene Gesetz besteht aus 2 Teilen. Darf sich ein Täter zum Beispiel seiner Frau oder Ex-Freundin nicht mehr nähern, kann er zum Tragen einer elektronischen Fußfessel verpflichtet werden. Kommt er der Frau trotz Verbot zu nahe, wird sofort Alarm ausgelöst und die Betroffene gewarnt. Außerdem sollen Familiengerichte Gewalttäter zu Maßnahmen wie Anti-Aggressionstrainings verpflichten können.
4: Nach dem Nein des Bundesrats zur steuerfreien Entlastungsprämie von bis zu 1.000 Euro spricht Grünen-Fraktionschefin Dröge von einem Fiasko für Bundeskanzler Merz. Die Bundesregierung hatte vorgeschlagen, dass Unternehmen die Prämie an ihre Beschäftigten zahlen können, aber nicht müssen. Der Bundestag hatte zugestimmt, der Bundesrat nicht. Die Länder finden es unter anderem nicht gut, dass sie einen Großteil der Steuerausfälle tragen müssten.
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6: Mit Christian Wahle. Die Spielvereinigung Greuther Fürth kämpft am Sonntag bei Hertha BSC um den Klassenerhalt. 2 Spieltage vor Schluss ist der Druck aufs Team massiv, denn Fürth steht auf dem vorletzten Tabellenplatz und ist punktgleich mit der direkten Konkurrenz aus Düsseldorf und Braunschweig. Fürths Trainer Heiko Vogel hat deshalb gegen Hertha nur 1 im Sinn, 3 Punkte fürs Kleeblatt.
7: Es ist eine Wundertüte, ich kann nicht genau sagen, was uns da erwarten wird. Ist mir dann aber auch schlussendlich egal, weil ich da auf meine Mannschaft schaue, auf uns vertraue und wir unsere Herangehensweise wählen und dies unabhängig davon, was die Hertha aufs Parkett bringt.
6: Anpfiff im Berliner Olympiastadion ist am Sonntag um 13.30 Uhr.
8: Dankeschön, Chris.
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9: Servus euch auf die Straßen. Wir schauen auf die A6 Nürnberg Richtung Amberg zwischen dem Kreuz Nürnberg Ost und Kreuz Altdorf. Hier liegt eine verlorene Ladung Kies auf der Fahrbahn. Da bitte Fuß vom Gas. Außerdem wird geblitzt Nürnberg Hansastraße Richtung Gustav-Adolf-Straße und auf der Verbindungsstraße Offenbau Richtung Weinsfeld. Danke, Robert. Habt ihr mehr? Gerne her. 08000 97 1 97 1. Dankeschön.
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9: Wetter ist geil und bleibt geil. Aktuell paar Schäfchenwölkchen, die sich im Verlauf unseres Nachmittags dann noch komplett verziehen. Dann gibt's Sonne pur. Bei heute Topwerten um die 20 Grad. Davon haben wir aktuell schon 16 Grad in der Schwabacher Altstadt und in Rot gemessen. 15 aktuell bei euch in Altdorf. Und morgen, da geht's dann ebenfalls sehr sonnenlastig durch. Da sogar über 20, 22 bis 23 Grad an der Spitze.
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9: Traumhaftes Wetter zum Auftakt ins Wochenende.
7: Ja, wundervoll.
9: Aber sowas von. Und das Ganze lassen wir uns untermalen mit diesem Gute-Laune-80er. Der zieht uns zusätzlich noch kreisrund im Gesicht, die Mundwinkel zusammen.

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3: Patrick, bevor du jetzt irgendwas Falsches sagst, hier ist noch jemand in der Leitung. Claudio Grossen aus dem Gong 97.1 Morgenrock.
2: Hallo.
3: Patrick, wenn man sowas gesagt bekommt, ich glaube, das ist schon schön, oder? 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

0: habe mir gerade gedacht, wenn wir uns vielleicht so ein bisschen vom Boss anbrüllen lassen und dann noch mal ein bisschen schneller schuften, dann schaffen wir es vielleicht ein bisschen schneller ins Wochenende. Aber es muss natürlich ein ganz bestimmter Boss sein. Haha, der einzig wahre Boss. Bruce Springsteen, Born to Run. Hammer 70er gleich hier auf Gong 97.1.
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0: Um 15:30 Uhr, Servus auf die Straßen. Auf der A6 Nürnberg Richtung Amberg zwischen Altdorf-Leinburg und Alfeld. Vorsicht, linke Spur blockiert und Reifenteile auf der Fahrbahn. Und dann haben wir noch die Verbindungsstraße in Neustadt an der Aisch Richtung Forchheim. Die ist gesperrt zwischen Abzweig nach Kai-Lindach und Neuenbürg nach einem Unfall. Und wenn ihr noch was gesehen habt, gebt Bescheid. 08097 1971. Danke.
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0: 16 Grad grad bei euch in Leinburg und Langenzenn. Dazu recht wolkig, bissel Sonne zwischendurch und trocken. Morgen dann richtig schön sonnig bei bis zu

Mann benutzt seinen Schuh als Telefon und versucht, seine Familie anzurufen, bevor er von der Polizei in die Ausnüchterungszelle gebracht wird.

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3: Es ist jetzt
0: 3:04.
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10: Ich bin Gregor Jussé Moser. Die Geiselnahme in einer Bankfiliale in Sinzig in Rheinland-Pfalz ist beendet. Der Polizei zufolge konnten der oder die Täter nicht gefunden werden. Wann er oder sie die Bank verlassen haben, sei nicht bekannt. Zwei Geiseln seien unverletzt angetroffen worden. Fast 266.000 Opfer häuslicher Gewalt gab es 2024 laut Bundeskriminalamt in Deutschland.

0: ein Großteil Frauen und Mädchen. Um sie besser zu schützen, hat der Bundestag einem neuen Gesetz zugestimmt. Mehr von Katrin Müller.
1: Das beschlossene Gesetz besteht aus zwei Teilen. Darf sich ein Täter zum Beispiel seiner Frau oder Ex-Freundin nicht mehr nähern, kann er zum Tragen einer elektronischen Fußfessel verpflichtet werden. Kommt er der Frau trotz Verbot zu nahe, wird sofort Alarm ausgelöst und die Betroffene gewarnt. Außerdem sollen Familiengerichte Gewalttäter zu Maßnahmen wie Anti-Aggressionstrainings verpflichten können.
0: Gute Nachrichten für Autofahrer. Sprit ist so günstig wie seit etwa 2 Monaten nicht mehr, meldet der ADAC. Demnach kostete 1 Liter E10 im bundesweiten Schnitt gestern rund 1,98 Euro, Diesel rund 2,03 Euro. Sprit ist damit aber trotz des Tankrabatts immer noch deutlich teurer als vor dem Ausbruch des Irankriegs.
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3: Mit Henrike Müller. Tausende Besucher und rund 600 Stände. Die Nürnberger Innenstadt verwandelt sich heute und morgen wieder in eine riesige Flohmarktmeile. Der Trempelmarkt erstreckt sich vom Hauptmarkt über Karolinen-, Kaiser- und Königsstraße bis zur Lorenzkirche. Für die Kinder gibt's extra Flächen. Auch Nürnbergs Wirtschaftsreferentin Andrea Heilmeier kommt ins Schwärmen.
4: Der Trempelmarkt gehört zur Nürnberger Innenstadt. Es ist wirklich eine Tradition und das ist eine ganz, ganz besondere Atmosphäre, durch den Trempelmarkt zu bummeln, mitten in unserer Innenstadt vor dieser schönen historischen Kulisse, den ein oder anderen Schatz zu finden, viele Menschen zu treffen, zu handeln, zu schauen und die Stadt in einer ganz wunderbaren Atmosphäre zu erleben.
3: Los geht's in einer Stunde. Bis Mitternacht kann heute gestöbert und gefeilscht werden. Morgen geht's dann weiter von 7 bis 20 Uhr.
5: Danke, Henny.
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6: Die Motorradsaison ist eröffnet und deswegen geht's für uns ab nach Buch am Wald zum Motorradtreffen vom MC-Rückwärtsgang. Das ist richtig fett mit ordentlich Essen, Live-Musik von der Rockband Audio Gun. Und für alle, die gern ein bisschen qualmen, gibt's die legendäre Burnout-Platte zum Reifen durchschmoren. Die Strecke ist ganz entspannt, vorbei an Feldern und Wiesen, perfekt zum Cruisen. Dafür starten wir im Nürnberger Westen auf der Rotenburger in Richtung Oberasbach und fahren hier erstmal die ganze Zeit weiter an Ammerndorf vorbei, bis es kurz nach Oberreichenbach links weggeht. In Solbersdorf biegen wir rechts ab auf die Hochstraße und bleiben hier einige Kilometer, auch wenn die dann zur ST2245 switcht. Bei Unterfelden machen wir einen Schlenker rechts rum und dann eigentlich gleich wieder links und cruisen über Dornhausen, Hürbe und Buch am Wald die letzten paar Meter bis nach Berbersbach, wo ihr das Treffen eigentlich nicht mehr übersehen könnt. Wettertechnisch die Regenkombi auf jeden Fall mal einpacken, soll zwar trocken bleiben bei angenehmen 20 Grad, aber sicher ist sicher. Wir wünschen euch viel Spaß, eine gute Zeit und wie immer die Linke zum Gruße.
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5: Um 3:03, Servus auf die Straßen. Wir schauen auf die A3 Nürnberg-Würzburg zwischen Pommersfelden und Höchstadt Nord. In beiden Richtungen Vorsicht, hier sind Gänse auf der Fahrbahn unterwegs. Die A6 Nürnberg Richtung Amberg zwischen Kreuz Nürnberg Ost und Kreuz Altdorf. Vorsicht, rechte Spur blockiert wegen Reinigungsarbeiten. Und dann im weiteren Verlauf zwischen Altdorf-Leinburg und Ahlfeld linke Spur blockiert und Reifenteile auf der Fahrbahn. Dann haben wir staumäßig auch die A6 Heilbronn Richtung Nürnberg zwischen Schwabach Süd und Kreuz Nürnberg Süd. 5 Kilometer, Viertelstunde drauf. Und dann haben wir noch eine Straßensperrung, Verbindungsstraße Neustadt Richtung Forchheim zwischen Abzweig nach Kaiserlindach und Neuenbürg. Die Blitzer Nürnberg-Seckendorfstraße Richtung Worzeldorf, danke Doris fürs Melden, Schultheißallee und Frankenstraße Richtung Münchner Straße. Wenn ihr noch was gesehen habt, gebt Bescheid, 08000 97 1 97 1. Danke.
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5: 17 Grad haben wir es gerade hier bei uns in Nürnberg und auch bei euch in Schwarzenbruck. Draußen bei trockenem Sonne-Wolken-Mix. Samstag wunderbar sonnig, 22 Grad maximal. Sonntag wieder mehr Wolken bei bis zu 23 Grad.
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5: Freitag ist mit supergeilen gute Laune Rock Vollgas Richtung Wochenende. Status Quo mit am Start. Smash Mouth, I'm a Believer und das ist Billy Idol, Moni Moni und ich bin der Nico. Schönes Wochenende.

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18: Um 15:30, Servus auf die Straßen. Vorsicht auf der A3 zwischen Höchstadt Ost und Pommersfelden in beiden Richtungen. Gefahr durch Gänse auf der Fahrbahn. Die A6 Heilbronn Richtung Nürnberg zwischen Rot und Kreuz Nürnberg Süd. Vorsicht, ungesicherter Unfall. Denkt an die Rettungsgasse. Blitzer Nürnberg-Seckendorf-Straße Richtung Worzeldorf und Schultheißallee. Außerdem noch ein Blitzer Nürnberg-Frankenstraße Richtung Münchner Straße, Höhe Z-Bau. Wenn ihr noch was gesehen habt, gebt Bescheid. 08000 97 1 97 1. Danke.
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18: 17 Grad gerade bei euch in Ammerndorf und Mörndorf. Dazu recht wolkig, bisschen Sonne zwischendurch und trocken. Morgen richtig schön sonnig bei bis zu 22 Grad. Sonntag wieder mehr Wolken, bleibt aber trocken. 23 Grad max.
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1: So, jetzt haben sie es endlich rausgerückt. Hallo zusammen, das erste richtige Duett zwischen Paul McCartney und Ringo Starr. Ganz frisch rausgekommen, hier ist Home to Us.

0: So, allerhöchste Zeit, rein in den Freitag, Feierabend mit Fetzen, Party Rock, Bon Jovi mit dabei, You Give Love a Bad Name, Mike Oldfield und Thin Lizzy, The Boys Are Back in Town, gleich hier auf Gong 97.1.
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1: Es ist jetzt
2: 4 vor 4.
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16: Ich bin Gregor Jusse Moser. Die Geiselnahme in einer Bankfiliale in Sinzig in Rheinland-Pfalz ist glimpflich ausgegangen. Das Gebäude wurde gestürmt. 2 Menschen, bei denen es sich wohl um Opfer handelt, seien unverletzt angetroffen worden. Das sagt der Polizeisprecher Jürgen Fachinger.
17: Es ist keine weitere Person in dem Anwesen gefunden worden. Das Anwesen ist komplett abgesucht worden, durchsucht worden. Und insofern müssen wir davon ausgehen, dass die Täter das Objekt zu einem Zeitpunkt verlassen haben, möglicherweise unmittelbar nach der Tat.
16: Die genauen Hintergründe sind noch unklar. Die neue E-Auto-Prämie kann jetzt beantragt werden. Der Bundesrat hat dem Förderprogramm zugestimmt. Es gilt rückwirkend seit Jahresanfang. Privatkunden bekommen je nach Fahrzeugtyp zwischen 1

0: 4.500 und 6.000 Euro beim Kauf von reinen E-Autos, Plug-in-Hybriden oder E-Autos mit Range Extender. Allerdings gibt es Einkommensgrenzen. Bei 80.000 Euro Jahreseinkommen ist Schluss, mit zwei Kindern bei 90.000. Wer privat fürs Alter vorsorgen will, hat dazu bald neue Möglichkeiten. Der Bundesrat hat auch hier sein Ja gegeben, und zwar zu einer Reform, die zum Jahreswechsel in Kraft tritt. Die wenig erfolgreiche Riester-Rente muss einem neuen staatlichen Vorsorgemodell weichen. Neben einem besonders sicheren, aber renditenärmeren Garantiedepot will der Staat künftig mehr Finanzprodukte fördern, die in Aktien oder ETFs anlegen und höhere Renditen erzielen.
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2: Mit Henrike Müller. Es ist das Duell der Freunde. Wenn der Club morgen Abend Schalke empfängt, wird das Max-Morlock-Stadion zur großen Fanparty. Rein sportlich will der FCN seinen Platz in der oberen Tabellenhälfte verteidigen, denn ihn trennen nur wenige Punkte von den Verfolgern. Trainer Miro Klose.
3: Wir wollen versuchen, einstellig in der Tabelle zu bleiben. Das ist unser Ziel. Und dafür müssen wir ein bisschen was tun, auch jetzt bei dem Heimspiel, was auf uns zukommt. Deswegen, wie Schalke es angehen wird, kann ich nicht wissen. Wir sind auf alles vorbereitet. Deswegen wird es darauf ankommen, was wir machen. Und ich glaube, dass die Zuschauer ein gutes Spiel sehen werden, und darauf freue ich mich total.
2: Anstoß ist um 20.30 Uhr. Die Spielvereinigung Greuther Fürth muss dann im Abstiegskampf am Sonntag um 13.30 Uhr in Berlin bei Hertha BSC antreten.
4: Danke, Henning.
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4: 304, Servus auf die Straßen. Vorsicht auf der A6 Heilbronn Richtung Nürnberg. Zwischen Rot und Kreuz Nürnberg Süd. Rechte Spur gesperrt nach einem Unfall. Denkt an die Rettungsgasse. Und die Südwesttangente zwischen Nürnberg-Gebersdorf und Leihhöfen. Vorsicht in beiden Richtungen. Hier Personen auf der Fahrbahn. Blitzer Nürnberg-Seckendorfstraße Richtung Worzeldorf, Schultheißallee und Frankenstraße Richtung Münchner Straße. Wenn ihr noch was gesehen habt, gebt Bescheid. 08000 97 1 97 1. Danke.
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4: 17 Grad gerade bei euch in Fürth und feucht bei trockenem Sonne-Wolken-Mix. Samstag richtig schöner Frühlingtag, 22 Grad maximal. Dazu Sonnenschein. Sonntag kommen wieder mehr Wolken, bleibt aber trocken bei bis zu 23 Grad.
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4: Mit dem perfekten Song für alle, die heute noch ein bisschen die Stadt aufmischen und einen fantastischen Freitagabend haben. Das sind Thin Lizzy mit The Boys Are Back in Town. Und ich bin der Nico. Kommt gut ins Wort.

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0: Uns ein bisschen an bei Glory Days, gleich hier auf Gong 97.1.
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13: Um 16:30 Service auf die Straßen. Vorsicht auf der A6 Heilbronn Richtung Nürnberg. Zwischen Rot und Kreuz Nürnberg Süd. Rechte Spur gesperrt nach einem Unfall. Denkt an die Rettungsgasse. Die A73 Nürnberg Richtung Bamberg. Zwischen Nürnberg-Fürth und Fürth-Poppenreuth. Vorsicht, Plastikteil auf der Fahrbahn. Die Blitzer stehen in Nürnberg. Seckendorfstraße Richtung Worzeldorf. Schultheißallee und Frankenstraße Richtung Münchner Straße. Wenn ihr noch was gesehen habt, dann gebt Bescheid. 08.097.1. Danke.
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13: 17 Grad gerade bei euch in Kalchreuth und Kammerstein bei trockenem Sonne-Wolken-Mix. Der Samstag richtig schön sonnig bei bis zu 22 Grad. Sonntag kommen dann wieder ein bisschen Wolken dazu, bleibt aber trocken. 23 Grad max.
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0: Morgen Samstag und richtig schön sonnig. Perfekte Bedingungen, um zu frohlocken. Hallo zusammen. Ist auch einiges los? 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
0: Yeah! Na jo, das klingt ja schon mal richtig gut. Und jetzt habe ich den Stefan am Telefon. Servus, was feierst du morgen?
3: 10-jähriges Bestehen in Höfen, die Schanzenbräu.
0: Ach geil, noch ein Jubiläum. Habt ihr da gute Musik vorbereitet?
3: Um 13.30 Uhr startet die Jugendkapelle Rednitz-Hembach mit Blasmusik. Aber die sollen vorwiegend Rock'n'Roll spielen. Das ist ganz witzig, wenn dann so eine 35-köpfige Blasmusikkapelle Kiss Party All Night Long spielt. Also das ist schon super, das macht Spaß. Und dann kommt die Karin Rathansel.
0: Oh, große Empfehlung, ist meine Gesangslehrerin.
3: Ach, komm mal direkt.
0: Ja, echt. Und die macht richtig gute Songs.
3: Die spielt dann einen auf. Danach kommt dann eben Sheila Likes Tequila.
0: Sau stark. Und genug Bier habt ihr hoffentlich auch.
3: Wir haben 100.000 Liter. Ich denke, das sollte reichen.
0: Ja, dann braucht's schon ein paar kräftige Trinker. Also ab nach Höfen oder nach Winkelheid.

0: Ja, Shay, so kommen wir langsam rein in die Wochenendentspannung, gleich auch noch mit einem wunderschönen, fantastischen 70er von Fleetwood Mac. Don't Stop, gleich hier auf Gong 97.1.
1: Es ist jetzt
0: 3:05.
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28: Ich bin Gregor Jusse Moser. Warme Sommernächte und gemeinsam Fußball schauen, heißt es für Fans bei der Weltmeisterschaft im Juni und Juli. Der Bundesrat hat den Weg freigemacht für Public Viewing Events auch nach 22 Uhr. Mehr von Zoe Tassovali.
29: Denn gerade bei diesem Turnier laufen viele Spiele mitten in der Nacht hier bei uns in Deutschland. Die Behörden vor Ort dürfen Public Viewings deshalb auch nach 22 Uhr erlauben, sollen dabei aber weiter auf den Lärmschutz achten. Heißt, Fußballstimmung ja, aber die Nachbarn sollen trotzdem nicht gestört werden. Die Vorrundenspiele der deutschen Mannschaft sind um 19 bzw. 22 Uhr.
28: Wir bleiben beim Bundesrat. Zugestimmt hat die Länderkammer dem Gesetz zur neuen privaten Altersvorsorge. Die erfolglose Riester-Rente soll durch ein neues staatlich gefördertes Vorsorgemodell abgelöst werden. Es soll mehrere Depotvarianten geben, die je nach Wahl entweder mehr Sicherheit oder höhere Rendite bietet. Häusliche Gewalt richtet sich vor allem gegen Frauen. Die Täter sind in der Regel Männer. Darauf hat auch Bundesjustizminister

0: Vizeministerin Hubich im Bundestag noch einmal hingewiesen. Eine Mehrheit der Abgeordneten stimmte heute für ihr Gewaltschutzgesetz. Künftig sollen Gerichte einfacher elektronische Fußfesseln anordnen dürfen, wenn es ein Annäherungsverbot gibt. Außerdem sollen Täter zur Teilnahme an Anti-Gewalt-Trainings verpflichtet werden können.
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2: Mit Henrike Müller. Ganz entspannt durch die Sicherheitskontrolle. Am Nürnberger Flughafen gelten neue Regeln für Passagiere. Der Albrecht-Dürer-Airport ist der erste Flughafen in Deutschland, der komplett auf CT-Technik umgestellt hat. Damit dürfen ab sofort Flüssigkeiten und elektronische Geräte wie Laptops oder Smartphones im Handgepäck bleiben. Bayerns Verkehrsminister Christian Bernreiter hat die neue Kontrollstelle heute offiziell in Betrieb genommen.
3: Ja, es bringt für die Reisenden natürlich großen Komfort. Man muss jetzt eigentlich gar nichts mehr auspacken. Und vor allem, sie können Flüssigkeiten bis zu 2 Liter jetzt mitnehmen. Jedes Gepäck wird automatisch auch auf Sprengstoff untersucht. Also wir haben 100% Check hier. Und natürlich für unser Personal, das hier Kontrolle durchführen muss, auch viel angenehmer, weil man nicht lästig diskutieren muss. Also das geht alles deutlich schneller und besser.
2: Lange Warteschlangen sollen damit der Vergangenheit angehören. Durch die Umstellung können pro Stunde rund 400 Menschen mehr kontrolliert werden als bisher.
4: Danke, Henny.
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4: Um 3 nach 5, Servus auf die Straßen. Vorsicht auf der A73 Nürnberg Richtung Bamberg. Zwischen Nürnberg-Fürth und Fürth-Poppenreuth liegt ein Plastikteil auf der Fahrbahn. Dann haben wir die A6 Heilbronn Richtung Nürnberg. Zwischen Schwabach-West und Kreuz Nürnberg-Süd. 5 Kilometer Stau, hier braucht er 35 Minuten länger. Und die A9 Nürnberg Richtung Berlin. Zwischen Plech und Weidensees 2 Kilometer Stau, 20 Minuten drauf. Und dann habe ich noch eine Meldung von der B8 Neustadt Richtung Nürnberg. Da gab es einen Unfallhöhe Langenzenn-Winsheimer Straße. Hier ist die Spur blockiert. Vorsicht bitte. Wenn ihr noch was gesehen habt, gebt Bescheid. 08000 97 1 97 1. Danke.
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4: 18 Grad gerade bei euch in Erlangen, 17 bei euch in Burg Tannenbay, trockenem Sonne-Wolken-Mix. Samstag richtig schön sonnig bei bis zu 22 Grad. Sonntag kommen wieder Wolken dazu, aber bleibt trocken bei 23 Grad max.
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4: Mikro am Mikro. Servus zusammen. Grüße gehen raus in die Staus auf der A6 und der A9. Wir schieben euch dadurch mit richtig fetten 80er-Brettern. Def Leppard, Pur Sam Sugar und mir Midnight Oil. Beds are burning. Schönen Abend.

Mann benutzt seinen Schuh als Telefon und versucht, seine Familie anzurufen, bevor er von der Polizei in die Ausnüchterungszelle gebracht wird.

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3: Sonnige Songs, perfekt für den Start ins Wochenende. Die Eagles mit Hotel California und Bryan Adams, Summer of 69, gleich hier auf Gong 97.1.
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14: Um 5:30 Servus auf die Straßen. Auf der A6 Heilbronn Richtung Nürnberg zwischen Schwabach West und Kreuz Nürnberg Süd. 5 Kilometer Stau, halbe Stunde drauf. Und die A9 Nürnberg Richtung Berlin zwischen Plech und Weidensees. 4 Kilometer Stau, dreiviertel Stunde drauf. Und wenn ihr noch was gesehen habt, gebt Bescheid. 08000 97 1 97 1. Danke.
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14: 18 Grad gerade bei euch in Rot, 17 bei euch in Rötenbach an der Pegnitz, dazu trockener Sonne-Wolken-Mix. Morgen richtig schön sonnig bei bis zu 22 Grad. Sonntag kommen wieder einiges an Wolken dazu, bleibt aber trocken, 23 Grad max.
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0: Jason Newsted, ex-Metallica, hat jetzt ein Video geteilt, wie er in einer Wildtier-Auffangstation sitzt und für die Tierchen Gitarre spielt. Für die Füchse und die Eulen und die Rehe und die Luchse. Unsere Nachrichtenredaktion hat tiefer recherchiert. Meine Frage geht raus an Henrike Müller. Wie süß ist das denn?
1: Sehr süß. Henrike Müller, Nachrichtenredaktion.
0: Vielen Dank. Das erinnert mich an eine Geschichte, da war ich in Kroatien in einer Bärenauffangstation und der Besitzer hat dann erzählt, dass sich eine Praktikantin mal gedacht hat, es wäre eine fantastische Idee, ins Bärengehege zu gehen und für die Braunbären ein bisschen Gitarre zu

0: spielen. Er hat uns die Narben am Rücken gezeigt, die er bekommen hat, als er die Frau glücklicherweise lebend aus dem Bärengehege wieder rausgeholt hat. Oh, das muss ich auf jeden Fall auch mit aufnehmen. Im Bärengehege Gitarre spielen. Auf die Liste der...
1: Dinge, die man nicht tun sollte. Weil sie richtig, richtig dumm sind.

0: Am Wochenende vielleicht eine Runde raus für eine Motorradausfahrt. Johannes Schäfer hat eine richtig gute Route für euch. Präsentiert er euch beim Bikerwetter direkt nach den Gong 97.1 News.
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3: Es ist jetzt
0: 6:03.
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16: Ich bin Gregor Jusse Moser. Jetzt kaufen, später bezahlen. Klingt verführerisch, kann beim Online-Shopping aber zur Schuldenfalle werden. Deshalb hat der Bundesrat neuen Verbraucherschutzregeln zugestimmt. Künftig muss bei solchen Angeboten die Kreditwürdigkeit geprüft werden, genau wie bei normalen Krediten. Geschützt werden sollen damit vor allem junge Leute. Eine Umfrage der Finanzaufsicht BaFin zeigt, fast jeder Vierte unter 30 hat wegen Buy Now, Pay Later schon mal den Überblick über offene Rechnungen verloren. Der Bundesrat hat der neuen privaten, staatlich geförderten Altersvorsorge zugestimmt, die die unbeliebte Riester-Rente ablöst. Neben einer Altersvorsorge, bei der 100% der eingezahlten Beiträge garantiert ausgezahlt werden, soll es künftig auch eine Variante mit 80%iger Garantie und ein Altersvorsorgedepot ohne Garantien geben. Dadurch lassen sich höhere Renditen erzielen. Mit einer elektronischen Fußfessel für Gewalttäter sollen vor allem Frauen künftig besser geschützt werden. Diese schlägt Alarm, wenn sich der Täter seinem Opfer unerlaubt nähert. Gerichte sollen sie bei einem Annäherungsverbot anordnen können, genauso wie Anti-Gewaltkurse.
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17: Mit Henrike Müller. Vögel zählen statt Rasen mähen. In den mittelfränkischen Gärten ist jetzt Hochsaison für den Nachwuchs.

0: Diesem Wochenende rufen der Landesbund für Vogelschutz aus Hilpoltstein und sein Partner NABU wieder zur Stunde der Gartenvögel auf. Eine Stunde lang sollen Bürger Vögel zählen, egal ob im eigenen Garten, auf dem Balkon oder im Park. So wollen die Naturschützer herausfinden, wie es Arten wie Amsel, Meise oder Spatz geht. Tipp: Wer den Rasen stehen lässt und auf wilde Ecken setzt, lockt besonders viele Vögel an. Die Beobachtungen vom Zählwochenende können dann bis zum 18. Mai online oder auch per Post gemeldet werden.
1: Danke, Henny.
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3: Die Motorradsaison ist eröffnet und deswegen geht's für uns ab nach Buch am Wald zum Motorradtreffen vom MC-Rückwärtsgang. Das ist richtig fett mit ordentlich Essen, Live-Musik von der Rockband Audio Gun. Und für alle, die gern ein bisschen qualmen, gibt's die legendäre Burnout-Platte zum Reifen durchschmoren. Die Strecke ist ganz entspannt, vorbei an Feldern und Wiesen, perfekt zum Cruisen. Dafür starten wir im Nürnberger Westen auf der Rothenburger in Richtung Oberasbach und fahren hier erstmal die ganze Zeit weiter an Ammerndorf vorbei, bis es kurz nach Oberreichenbach links weggeht. In Solbersdorf biegen wir rechts ab auf die Hochstraße und bleiben hier einige Kilometer, auch wenn die dann zur ST2245 switcht. Bei Unterfelden machen wir einen Schlenker rechts rum und dann eigentlich gleich wieder links und cruisen über Dornhausen, Hürbe und Buch am Wald die letzten paar Meter bis nach Berbersbach, wo ihr das Treffen eigentlich nicht mehr übersehen könnt. Wettertechnisch die Regenkombi auf jeden Fall mal einpacken, soll zwar trocken bleiben bei angenehmen 20 Grad, aber sicher ist sicher. Wir wünschen euch viel Spaß, eine gute Zeit und wie immer die Linke zum Gruße.
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1: 4 nach 6, guten Abend auf die Straßen. Auf der A9 Nürnberg Richtung Berlin zwischen Plech und Weidensees 4 Kilometer Stau, 25 Minuten Zeitverlust. Ein Blitzer Nürnberg-Kornburg, Schenkendorfstraße. Wenn ihr noch was gesehen habt, gebt Bescheid. 08000 97 1 97 1. Danke.
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1: 17 Grad grad bei euch in Schweig und Schwabach bei trockenem Sonne-Wolken-Mix. Morgen richtig schön sonnig bei bis zu 22 Grad. Sonntag kommen wieder einige Wolken dazu, bleibt aber trocken bei 23 Grad max.
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1: Mikro, Mikro, Servus zusammen. Ein bisschen musikalisches Vorglühen für alle, die heute Abend noch ein bisschen was vorhaben. Bon Jovi mit dabei, richtig fettes 80er-Brett, Living on a Prayer, David Bowie, Let's Dance und fetzen gute Laune-Banger aus den 70ern von Queen, Don't Stop.

So, jetzt haben sie es endlich rausgerückt. Hallo zusammen, das erste richtige Duett zwischen Paul McCartney und Ringo Starr. Ganz frisch rausgekommen, hier ist Home to Us.

0: Rein in die Wochenendentspannung mit wunderschönen und lässigen Songs. Bette Midler, Beast of Burden, Oasis, Don't Look Back in Anger und Steve Miller Band, Abracadabra, gleich hier auf Gong 97.1.
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0: Kurz nach 7:30 guten Abend auf die Straßen. Auf der A9 Nürnberg Richtung Berlin zwischen Plech und Weidensees. Rechte Spur blockiert und 4 Kilometer Stau. 35 Minuten braucht er länger. Ein Blitzer Nürnberg-Kornburg-Schenkendorfstraße. Wenn ihr noch was gesehen habt, gebt Bescheid. 08097-197-1. Danke, kommt gut durch. Trockener Sonne-Wolken-Mix bei 17 Grad gerade bei euch in Bubenreuth und Zirndorf. Morgen richtig schön sonnig, 22 Grad max. Sonntag mehr Wolken, bleibt aber trocken bei bis zu 23 Grad.
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0: Morgen Samstag und richtig schön sonnig. Perfekte Bedingungen, um zu frohlocken. Hallo zusammen. Ist auch einiges los? Ich habe gerade eine Nachricht von den Winkelheider Kerberbaum gekriegt.
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0: Na jo, das klingt ja schon mal richtig gut. Und jetzt habe ich den Stefan am Telefon. Servus, was feierst du morgen?
3: 10-jähriges Bestehen in Höfen, die Schanzenbräu.
0: Ach geil, noch ein Jubiläum. Habt ihr da gute Musik vorbereitet?
3: Um 13.30 Uhr startet die Jugendkapelle Rednitz-Hembach mit Blasmusik. Aber die sollen vorwiegend Rock'n'Roll spielen. Das ist ganz witzig, wenn dann eine 35-köpfige Blasmusikkapelle Kiss Party All Night Long spielt. Also das ist schon super, das macht Spaß. Und dann kommt die Karin Rathansel.
0: Oh, große Empfehlung, ist meine Gesangslehrerin.
3: Ach, sag mal direkt.
0: Ja, echt. Und die macht richtig gute Songs.
3: Die spielt dann einen auf. Danach kommt dann eben Sheila Likes Tequila.
0: Sau stark. Und genug Bier habt ihr hoffentlich auch.
3: Wir haben 100.000 Liter. Ich denke, das sollte reichen.
0: Ja, dann braucht es schon ein paar kräftige Trinker. Also ab nach Höfen oder nach Winkelheid. So oder so, eine gute Zeit. Ganz

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8: Ich bin Moritz Einzel. Warme Sommernächte und gemeinsam Fußball schauen, heißt's für Fans bei der Weltmeisterschaft im Juni und Juli. Der Bundesrat hat den Weg freigemacht für Public Viewing Events auch nach 22 Uhr. Die Entscheidung liegt aber bei der jeweiligen Kommune. Die WM wird im Sommer in den USA, Mexiko und Kanada ausgetragen. Durch die Zeitverschiebung finden viele Spiele statt, wenn es bei uns Nacht ist. Nach einer möglichen Geiselnahme in einer Bankfiliale in Sinzig in Rheinland-Pfalz gehen die Ermittler von mindestens einem Täter aus, der auch Beute gemacht hat. Der Mann soll am Morgen einem Mitarbeiter eines Geldtransportunternehmens einen Behälter mit Bargeld abgenommen haben. Nach Polizeiangaben schloss er anschließend 2 Personen in einem separaten Raum der Volksbank ein und flüchtete. 3 Monate nach dem Start des neuen Wehrdienstes hat die Bundeswehr erste Rekruten über ihre neue Anwerbeoffensive gewonnen. Wie das Verteidigungsministerium mitteilte, gab es Musterungen und Interessierte wurden teilweise schon eingestellt. Es geht um junge Menschen ab 18 Jahren, die seit Januar im Zuge der Neuregelung des freiwilligen Wehrdienstes von der Bundeswehr aktiv angeschrieben werden. Umweltminister Schneider bereitet ein Verbot von Einweg-E-Zigaretten vor. Noch in diesem Jahr werde er ein entsprechendes Gesetz vorlegen, hat der SPD-Politiker nach einem Treffen mit den Länderumweltministern gesagt. Schneider begründete das Verbot mit der Gefahr von Bränden, die von den Einweg-Vapes ausgehen. Die Eisbachwelle ist eine der großen Attraktionen in München, vor allem jetzt, wenn es wieder warm ist. Jetzt ist die Surferwelle im Englischen Garten auch wieder offen, nach einem tödlichen Unfall letztes Jahr und nachdem die Welle nach einer Bachauskehr zwischenzeitlich verschwunden war. Dominik Schweiger berichtet.
9: Ab sofort darf auf der Eisbachwelle im Englischen Garten wieder gesurft werden. Münchens neuer Oberbürgermeister Dominik Krause hat die Welle mit einer neuen Allgemeinverfügung freigegeben. Surfen dürfen dort aber nur erfahrene Flusssurfer. Außerdem gelten neue Sicherheitsregeln, wie zum Beispiel eine Sicherungsleine, die am Brett befestigt sein muss und die sich bei starkem Zug sofort öffnet.
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10: Mit Henrike Müller. Hunderte Kinder und Eltern gehen am Sonntag in Fürth für sichere Radwege auf die Straße. Bei der Kinderdemo Critical Mass radeln Familien gemeinsam durch die Stadt. Sie wollen dafür demonstrieren, dass die Verkehrsteilnehmer besonders auf Kinder mehr Rücksicht nehmen und für sie auch die Radwege sicher sind. Die 7 Kilometer lange Strecke ist dabei so geplant, dass schon die Kleinsten ab 3 Jahren problemlos selbst mitfahren können. Die Tour rollt vom Grünen Markt quer durch die Stadt bis zum Kulturgewächshaus. Dort wartet zum Abschluss noch ein buntes Programm auf die Familien. Start ist Sonntag um 14 Uhr. In Nürnberg ist dann genau eine Woche später, also am 17. Mai, eine weitere Fahrraddemo geplant.
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1: In der Nacht paar Wolken am Himmel und trocken, geht runter auf 5 Grad. Der Samstag richtig schön sonnig bei bis zu 22 Grad. Sonntag kommen dann wieder ein bisschen Wolken dazu, bleibt aber trocken bei 23 Grad max.
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3: Ich bin Moritz Einzel. Warme Sommernächte und gemeinsam Fußball schauen, heißt's für Fans bei der Weltmeisterschaft im Juni und Juli. Der Bundesrat hat den Weg freigemacht für Public Viewing Events auch nach 22 Uhr. Die Entscheidung liegt aber bei der jeweiligen Kommune. Die WM wird im Sommer in den USA, Mexiko und Kanada ausgetragen. Durch die Zeitverschiebung finden viele Spiele statt, wenn es bei uns Nacht ist. Nach einer möglichen Geiselnahme in einer Bankfiliale in Sinzig in Rheinland-Pfalz gehen die Ermittler von mindestens einem Täter aus, der auch Beute gemacht hat. Der Mann soll am Morgen einem Mitarbeiter eines Geldtransportunternehmens einen Behälter mit Bargeld abgenommen haben. Nach Polizeiangaben schloss er anschließend zwei Personen in einem separaten Raum der Volksbank ein und flüchtete. 3 Monate nach dem Start des neuen Wehrdienstes hat die Bundeswehr erste Rekruten über ihre neue Anwerbeoffensive gewonnen. Wie das Verteidigungsministerium mitteilte, gab es Musterungen und Interessierte wurden teilweise schon eingestellt. Es geht um junge Menschen ab 18 Jahren, die seit Januar im Zuge der Neuregelung des freiwilligen Wehrdienstes von der Bundeswehr aktiv angeschrieben werden. Umweltminister Schneider bereitet ein Verbot von Einweg-E-Zigaretten vor. Noch in diesem Jahr werde er ein entsprechendes Gesetz vorlegen, hat der SPD-Politiker nach einem Treffen mit den Länderumweltministern gesagt. Schneider begründete das Verbot mit der Gefahr von Bränden, die von den Einweg-Vapes ausgehen. Die Eisbachwelle ist eine der großen Attraktionen in München, vor allem jetzt, wenn es wieder warm ist. Jetzt ist die Surferwelle im Englischen Garten auch wieder offen, nach einem tödlichen Unfall letztes Jahr und nachdem die Welle nach einer Bachauskehr zwischenzeitlich verschwunden war. Dominik Schweiger berichtet.
4: Ab sofort darf auf der Eisbachwelle im Englischen Garten wieder gesurft werden. Münchens neuer Oberbürgermeister Dominik Krause hat die Welle mit einer neuen Allgemeinverfügung freigegeben. Surfen dürfen dort aber nur erfahrene Flusssurfer. Außerdem gelten neue Sicherheitsregeln, wie zum Beispiel eine Sicherungsleine, die am Brett befestigt sein muss und die sich bei starkem Zug sofort öffnet.
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5: Mit Henrike Müller. Letztes Heimspielwochenende und 126. Geburtstag. Der Club lädt alle zum Feiern ein. Unter anderem wird es am Sonntag auch wieder einen festlichen Fußballgottesdienst geben. Um 10 Uhr sind alle Club- und Schalke-Fans in die Nürnberger Sebalduskirche eingeladen. Das Motto: Freundschaft. Gänsehautatmosphäre ist also garantiert. So Clubvorstand Nils Rosso.
6: In die Kirche bitte in voller Fanmontur kommen und sang es bereit, denn da werden nicht nur Kirchenlieder gesungen, sondern da werden auch unsere Fanlieder gesungen. Wir werden die Fahnenschwenker dabei haben, wir werden den Vorsänger dabei haben und wir wollen da einfach nochmal zeigen, was es heißt, Clubfan zu sein.
5: Der Gottesdienst wird außerdem auf den Sebalder Platz nach außen übertragen.
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2: Ich bin Moritz Einzel. Der Bundesrat hat der neuen privaten, staatlich geförderten Altersvorsorge zugestimmt, die die unbeliebte Riester-Rente ablöst. Neben einer Altersvorsorge, bei der 100% der eingezahlten Beiträge garantiert ausgezahlt werden, soll es künftig auch eine Variante mit 80%iger Garantie und ein Altersvorsorgedepot ohne Garantien geben. Dadurch lassen sich höhere Renditen erzielen. Gut gemeint, aber nicht gut gemacht. Die freiwillige Entlastungsprämie für Arbeitnehmer ist im Bundesrat durchgefallen. Dazu sagte Grünen-Fraktionschefin Dröge:
3: Und wenn die eigenen CDU-Ministerpräsidenten die Krisenpolitik des Kanzlers stoppen, dann ist das ein Fiasko für Friedrich Merz persönlich. Es ist ein Fiasko für die gesamte Bundesregierung und auch für Lars Klingbeil als Finanzminister. Handwerklich haben die beiden es so schlecht gemacht, dass die eigenen Ministerpräsidenten gesagt haben, wir verweigern die Mehrheit.
2: Die Bundesregierung hatte sich vorgestellt, eine Prämie der Arbeitgeber an ihre Beschäftigten von bis zu 1.000 Euro steuerfrei zu stellen. Schreck im rheinland-pfälzischen Sinzig. Dort hat mindestens ein unbekannter Täter einem Mitarbeiter eines Geldtransportunternehmens einen Behälter Bargeld geklaut. Anschließend sperrte er zwei Personen in einen Raum in der Volksbank. Von einer Geiselnahme war die Rede. Der Täter ist flüchtig. Der Kampf gegen den Waldbrand am Saurüsselkopf bei Ruhpolding bleibt schwierig. Zwar ist das offene Feuer unter Kontrolle, aber die Einsatzkräfte müssen sich jetzt auf die Glutnester konzentrieren. Da gibt's viele von, noch dazu in steilem und schwer zugänglichem Gelände. In der Fußball-Bundesliga geht's in den vorletzten Spieltag. Borussia Dortmund empfängt Eintracht Frankfurt. Und für einen wird die Luft immer dünner, berichtet Fabian Schaffer.
4: Gemeint ist Eintracht-Trainer Albert Riera. Dem Spanier droht nach nur etwas mehr als 3 Monaten schon wieder das Aus. Zuletzt blieben die Frankfurter 3-mal in Folge sieglos und rutschten auf Rang 8. Zu wenig für die eigenen Ambitionen, zu wenig fürs internationale Geschäft. Damit die Chance darauf erhalten bleibt, müssen Siege her. Dortmund auf der anderen Seite will Platz 2 verteidigen. 5 Punkte haben die Borussen Vorsprung auf den 3. Leipzig. Anstoß ist um 20.30 Uhr.
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5: Mit Henrike Müller. Reisen ab Nürnberg wird ab sofort entspannter. Der Albrecht-Dürer-Airport hat heute seine modernisierten Sicherheitskontrollen in Betrieb genommen. Passagiere dürfen jetzt bis zu 2 Liter Flüssigkeit mit sich führen. Außerdem werden Gepäckstücke durch innovative CT-Technik automatisch auf Sprengstoff gescannt und 3D-Bilder ermöglichen noch genauere Kontrollen. Nürnbergs Bürgermeister Andreas Kriegelstein.
6: Wir sind Vorreiter, auf jeden Fall die erste Stadt in Bayern, die jetzt komplett auf Scanner umgerüstet hat. Und das ist natürlich toll, auch für Nürnberg, dass wir hier wieder ein gutes Zeichen setzen. Für Mobilität, für attraktiveres Angebot für die Passagiere in der gesamten Region.
5: Lange Warteschlangen sollen damit der Vergangenheit angehören. Durch die Umstellung können pro Stunde etwa 1.400 Menschen kontrolliert werden. Das sind 400 mehr pro Stunde als bisher.
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7: In der Nacht paar Wolken am Himmel und trocken, geht runter auf 5 Grad. Der Samstag richtig schön sonnig bei bis zu 22 Grad. Sonntag kommen dann wieder ein bisschen Wolken dazu, bleibt aber trocken. Bei 23.

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1: Ich bin Moritz Einzel. Der Bundesrat hat der neuen privaten, staatlich geförderten Altersvorsorge zugestimmt, die unbeliebte Riester-Rente ablöst. Neben einer Altersvorsorge, bei der 100% der eingezahlten Beiträge garantiert ausgezahlt werden, soll es künftig auch eine Variante mit 80%iger Garantie und ein Altersvorsorgedepot ohne Garantien geben. Dadurch lassen sich höhere Renditen erzielen.

0: EU-Ministerpräsidenten die Krisenpolitik des Kanzlers stoppen, dann ist das ein Fiasko für Friedrich Merz persönlich. Es ist ein Fiasko für die gesamte Bundesregierung und auch für Lars Klingbeil als Finanzminister. Handwerklich haben die beiden es so schlecht gemacht, dass die eigenen Ministerpräsidenten gesagt haben, wir verweigern die Mehrheit.
1: Die Bundesregierung hatte sich vorgestellt, eine Prämie der Arbeitgeber an ihre Beschäftigten von bis zu 1.000 Euro steuerfrei zu stellen. Schreck im rheinland-pfälzischen Sinzig. Dort hat mindestens ein unbekannter Täter einem Mitarbeiter eines Geldtransportunternehmens einen Behälter Bargeld geklaut. Anschließend sperrte er zwei Personen in einen Raum in der Volksbank. Von einer Geiselnahme war die Rede. Der Täter ist flüchtig. Der Kampf gegen den Waldbrand am Saurüsselkopf bei Ruhpolding bleibt schwierig. Zwar ist das offene Feuer unter Kontrolle, aber die Einsatzkräfte müssen sich jetzt auf die Glutnester konzentrieren. Da gibt's viele von, noch dazu in steilem und schwer zugänglichem Gelände. In der Fußball-Bundesliga geht's in den vorletzten Spieltag. Borussia Dortmund empfängt Eintracht Frankfurt. Und für einen wird die Luft immer dünner, berichtet Fabian Schaffer.
2: Gemeint ist Eintracht-Trainer Albert Riera. Dem Spanier droht nach nur etwas mehr als 3 Monaten schon wieder das Aus. Zuletzt blieben die Frankfurter 3-mal in Folge sieglos und rutschten auf Rang 8. Zu wenig für die eigenen Ambitionen, zu wenig fürs internationale Geschäft. Damit die Chance darauf erhalten bleibt, müssen Siege her. Dortmund auf der anderen Seite will Platz 2 verteidigen. 5 Punkte haben die Borussen Vorsprung auf den 3. Leipzig. Anstoß ist um 20.30 Uhr.
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4: Mit Henrike Müller. Hunderte Kinder und Eltern gehen am Sonntag in Fürth für sichere Radwege auf die Straße. Bei der Kinderdemo Critical Mass radeln Familien gemeinsam durch die Stadt. Sie wollen dafür demonstrieren, dass die Verkehrsteilnehmer besonders auf Kinder mehr Rücksicht nehmen und für sie auch die Radwege sicher sind. Die 7 Kilometer lange Strecke ist dabei so geplant, dass schon die Kleinsten ab 3 Jahren problemlos selbst mitfahren können. Die Tour rollt vom Grünen Markt quer durch die Stadt bis zum Kulturgewächshaus. Dort wartet zum Abschluss noch ein buntes Programm auf die Familien. Start ist Sonntag um 14 Uhr. In Nürnberg ist dann genau eine Woche später, also am 17. Mai, eine weitere Fahrraddemo geplant.
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2: Ich bin Moritz Einzel. Dass es Waffenruhen im Ukraine-Krieg geben soll, rund um die Feierlichkeiten zum Tag des Sieges in Russland morgen, das war schon klar, allerdings zeitlich nicht deckungsgleich. Jetzt will aber US-Präsident Trump Russland und die Ukraine von einer dreitägigen gemeinsamen Waffenruhe überzeugt haben. Das hat er bei Truth Social geschrieben. Die Kampfhandlungen sollen ab morgen ausgesetzt werden. Außerdem soll es einen Gefangenenaustausch geben. Gut gemeint, aber nicht gut gemacht. So denkt der Bundesrat über die geplante Entlastungsprämie für Arbeitnehmer und hat sie blockiert. Der scheidende Ministerpräsident von Baden-Württemberg, Kretschmann.
3: Das erinnert mich an so manche Gesetzesvorhaben des Bundes, die wir hier beraten haben und die darauf hinausliefen. Hier ist unsere Idee, macht was draus, ihr Länder und Kommunen. Aber ich glaube, so funktioniert der Föderalismus nicht.
2: Die Bundesregierung wollte Arbeitgebern die Möglichkeit einräumen, ihren Beschäftigten steuerfrei 1.000 Euro zu zahlen. Um Opfer von häuslicher Gewalt besser zu schützen, hat der Bundestag mit großer Mehrheit ein Gesetz zur elektronischen Fußfessel beschlossen. Die SPD-Abgeordnete Wegge sagte:
4: Ich habe Frauen getroffen, die alles richtig gemacht haben, die zur Polizei gegangen sind, die Anzeige erstattet haben, die zum Gericht gegangen sind und die trotzdem Angst haben mussten. Jeden Tag, jeden Abend, jede Nacht. Weil der Täter trotzdem vor der Haustür stand, weil das Annäherungsverbot nur ein Stück Papier war. Das ist jetzt vorbei.
2: Eine Fußfessel schlägt Alarm, wenn sich ein Täter seinem Opfer unerlaubt nähert. Täter können zudem zu Anti-Gewalt-Trainings verpflichtet werden. Auf diese Nachricht haben Surfer in München lange gewartet. Surfen auf der Eisbachwelle ist wieder erlaubt. Das hat Münchens Oberbürgermeister Krause verfügt. Die Welle war nach einer Bachauskehr verschwunden, ist mittlerweile aber wieder da. Zuvor war sie nach einem tödlichen Unfall vor gut einem Jahr gesperrt. Zum Auftakt des vorletzten Spieltags in der zweiten Fußball-Bundesliga hat Paderborn im Rennen um den Aufstieg nur unentschieden gespielt. Das Team kam gegen Karlsruhe nicht über ein 2:2 hinaus. Außerdem gewann Kaiserslautern gegen Bielefeld 2:0.
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5: Mit Henrike Müller. Letztes Heimspielwochenende und 126. Geburtstag. Der Club lädt alle zum Feiern ein. Unter anderem wird es am Sonntag auch wieder einen festlichen Fußballgottesdienst geben. Um 10 Uhr sind alle Club- und Schalke-Fans in die Nürnberger Sebalduskirche eingeladen. Das Motto: Freundschaft. Gänsehautatmosphäre ist also garantiert. So Clubvorstand Nils Rosso.
6: In die Kirche bitte in voller Fanmontur kommen und sang es bereit, denn da werden nicht nur Kirchenlieder gesungen, sondern da werden auch unsere Fanlieder gesungen. Wir werden die Fahnenschwenker dabei haben, wir werden den Vorsänger dabei haben und wir wollen da einfach nochmal zeigen, was es heißt, Clubfan zu sein.
5: Der Gottesdienst wird außerdem auf den Sebalder Platz nach außen übertragen.
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7: In der Nacht paar Wolken am Himmel und trocken, geht runter auf 5 Grad. Der Samstag richtig schön sonnig bei bis zu 22 Grad. Sonntag kommen dann wieder ein bisschen Wolken dazu, bleibt aber trocken bei 23 Grad max.
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0: Zentrum der fränkischen Schweiz liegt das liebliche Wiesenttal. Überragt wird es von den Burgruinen Neideck und Streitberg. Laut einer Sage verdanken sie ihren Namen den Riesen, die in frühen Zeiten auf den Burganlagen herrschten. Unten im Tal lebten die Menschen, unter denen die beiden Riesen Angst und Schrecken verbreiteten, weiß Märchenerzählerin Iris Frick.
1: Sie stahlen den Bauern das Getreide, raubten Vieh und verübten alle Schandtaten, die man sich nur denken kann. Und dann machten sie sich lustig über sie. Die Untaten, die taten sie gemeinsam und teilten sich später die Beute.
0: Schließlich wussten sich die gequälten Menschen nicht mehr anders zu helfen und flehten die Geister des Tales und der Berge um Hilfe an. In einer Mondnacht hielten die Geister Rat und beschlossen, den Menschen zu helfen. Der weise Geist des Urquells ließ Quellwasser über junges Moos fließen und sprach dazu eine Zauberformel. Sogleich verwandelten sich die Wassertropfen in wunderschöne Perlen und Edelsteine.
1: Die Berggeister schliffen die Edelsteine und legten alle Schätze in eine eisenbeschlagene Truhe, hoben sie auf einen Wagen und fuhren damit die Landstraße entlang. Sie wollten eigentlich, dass die Riesen sie entdecken, und das geschah natürlich auch.
0: Die gierigen Riesen raubten die Truhe, brachen sie auf und teilten sich den Schatz brüderlich. Die Edelsteine der Berggeister hatten allerdings die Eigenart, in der Hand böser Wesen unsichtbar zu werden. Weil jeder Riese glaubte, dass ihn der andere bestohlen hätte, begannen sie sich zu bekämpfen.
1: Täglich liefen sie Sturm gegeneinander und hatten fortan nichts anderes mehr im Sinn, als sich gegenseitig zu vernichten. Der eine Riese steckte eine Neidstange mit einem Pferdekopf auf die höchste Zinne seiner Burg, der andere nagelte eine Streitaxt an sein Burgtor. Und fortan hatten die Bauern Ruhe vor den groben Gesellen.
0: Und so waren die Burgen zu ihren Namen Neideck und Streitberg gekommen.

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1: Es gibt Neues von KISS, beziehungsweise es gibt eine neue KISS-Band. Evan Stanley und Nicky Simmons, die beiden Söhne der KISS-Mitglieder Paul Stanley und Gene Simmons, die treten jetzt gemeinsam in die Fußstapfen ihrer Väter. Die beiden spielen zusammen in einer Band und haben jetzt in San Diego ihr Live-Debüt gegeben. So klingt das dann.

0: ganze Album Dancing While the World is Ending kommt am 28. August und dann spielen Stanley Simmons, so heißt die Band, erstmal ein paar kleine Clubkonzerte in den USA. Schauen wir mal, was da noch weiteres auf uns zukommt von den Söhnen der ganz, ganz Großen.
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1: Ich bin Moritz Einzel. Dass es Waffenruhen im Ukraine-Krieg geben soll, rund um die Feierlichkeiten zum Tag des Sieges in Russland morgen, das war schon klar, allerdings zeitlich nicht deckungsgleich. Jetzt will aber US-Präsident Trump Russland und die Ukraine von einer dreitägigen gemeinsamen Waffenruhe überzeugt haben. Das hat er bei Truth Social geschrieben. Die Kampfhandlungen sollen ab morgen aus

0: So denkt der Bundesrat über die geplante Entlastungsprämie für Arbeitnehmer und hat sie blockiert. Der scheidende Ministerpräsident von Baden-Württemberg, Kretschmann.
1: Das erinnert mich an so manche Gesetzesvorhaben des Bundes, die wir hier beraten haben und die darauf hinausliefen. Hier ist unsere Idee, macht was draus, ihr Länder und Kommunen. Aber ich glaube, so funktioniert der Föderalismus nicht.
0: Die Bundesregierung wollte Arbeitgebern die Möglichkeit einräumen, ihren Beschäftigten steuerfrei 1.000 Euro zu zahlen. Um Opfer von häuslicher Gewalt besser zu schützen, hat der Bundestag mit großer Mehrheit ein Gesetz zur elektronischen Fußfessel beschlossen. Die SPD-Abgeordnete Wegge sagte:
2: Ich habe Frauen getroffen, die alles richtig gemacht haben, die zur Polizei gegangen sind, die Anzeige erstattet haben, die zum Gericht gegangen sind und die trotzdem Angst haben mussten. Jeden Tag, jeden Abend, jede Nacht. Weil der Täter trotzdem vor der Haustür stand. Weil das Annäherungsverbot nur ein Stück Papier war. Das ist jetzt vorbei.
0: Eine Fußfessel schlägt Alarm, wenn sich ein Täter seinem Opfer unerlaubt nähert. Täter können zudem zu Anti-Gewalt-Trainings verpflichtet werden. Auf diese Nachricht haben Surfer in München lange gewartet. Surfen auf der Eisbachwelle ist wieder erlaubt. Das hat Münchens Oberbürgermeister Krause verfügt. Die Welle war nach einer Bachauskehr verschwunden, ist mittlerweile aber wieder da. Zuvor war sie nach einem tödlichen Unfall vor gut einem Jahr gesperrt. Zum Auftakt des vorletzten Spieltags in der zweiten Fußball-Bundesliga hat Paderborn im Rennen um den Aufstieg nur unentschieden gespielt. Das Team kam gegen Karlsruhe nicht über ein 2:2 hinaus. Außerdem gewann Kaiserslautern gegen Bielefeld 2:0.
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4: Mit Henrike Müller. Reisen ab Nürnberg wird ab sofort entspannter. Der Albrecht-Dürer-Airport hat heute seine modernisierten Sicherheitskontrollen in Betrieb genommen. Passagiere dürfen jetzt bis zu 2 Liter Flüssigkeit mit sich führen. Außerdem werden Gepäckstücke durch innovative CT-Technik automatisch auf Sprengstoff gescannt und 3D-Bilder ermöglichen noch genauere Kontrollen. Nürnbergs Bürgermeister Andreas Kriegelstein.
5: Wir sind Vorreiter, auf jeden Fall die erste Stadt in Bayern, die jetzt komplett auf Scanner umgerüstet hat. Und das ist natürlich toll, auch für Nürnberg, dass wir hier wieder ein gutes Zeichen setzen. Für Mobilität, für attraktiveres Angebot für die Passagiere in der gesamten Region.
4: Lange Warteschlangen sollen damit der Vergangenheit angehören. Durch die Umstellung können pro Stunde etwa 1.400 Menschen kontrolliert werden. Das sind 400 mehr pro Stunde als bisher.
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1: Zwei neue Filme in unseren fränkischen Kinos bieten entweder Action oder Gänsehaut. Vorhang auf für Mortal Kombat 2 und Whistle. Die Schülerin Chris findet in Whistle eine Art Pfeife. Weil sie damit nichts anfangen kann, zeigt sie den Fund ihren Lehrer.
2: Ich hab's in meinem Spind gefunden.
3: Sieht für mich aus wie ein Musikinstrument. Also das ist definitiv den frühen Maya zuzuordnen. Aber der Rest, ich meine, wer weiß, vielleicht in Olmeken.
2: Können Sie was davon übersetzen?
3: Wer weiß, ich werf mal einen Blick drauf.
1: Eine große Hilfe ist der Lehrer aber auch nicht. Chris macht sich auf die Suche nach der Herkunft der Pfeife und findet bald eine Frau, die sich mit sowas auskennt.
4: Sie hat mir meinen Enkel genommen, meine Tochter. Und sie wird noch mehr Leben nehmen.
2: Uns wurde gesagt, die Inschrift bedeutet, die Toten heraufbeschwören.
4: Nicht ganz. Die Inschrift bedeutet, beschwöre deinen Tod herauf.
1: Und schon geht's los. Ein Schüler nach dem anderen stirbt wegen der Pfeife. Für Grusel- und Horrorfans bietet Whistle in Sachen Handlung wenig Überraschendes, dafür aber ziemlich abgefahrene Arten zum Sterben. 5 Jahre nach dem ersten Kinoauftritt gibt es jetzt Mortal Kombat 2. Wie in der erfolgreichen Videospielreihe tobt auch im Film ein tödlicher Kampf zwischen rivalisierenden Gruppierungen. In die wird der Schauspieler Johnny Cage hineingezogen.
5: Wo zur Hölle bin ich? Johnny Cage, du wurdest für den Kampf auserwählt.
6: Das ist ein Kampfturnier bis zum Tod. Es heißt Mortal Kombat.
5: Ich bin kein Champion. Ich habe keine Transformers-Arme. Ich bin einfach nur sehr hübsch. Ich bin Schauspieler.
1: Das hilft ihm aber auch nichts. Gespielt wird der Held wider Willen von The Boy-Star Carl Urban. Und wie schon im ersten Teil gibt es auch in Mortal Kombat 2 den aus Nürnberg stammenden Max Huang zu sehen. Stefan Grundler, Redaktion Gong 97.1.
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0: Häusliche Gewalt richtet sich vor allem gegen Frauen. Die Täter sind in der Regel Männer. Darauf hat auch Bundesjustizministerin Hubig im Bundestag noch einmal hingewiesen. Eine Mehrheit der Abgeordneten stimmte heute für ihr Gewaltschutzgesetz. Künftig sollen Gerichte einfache elektronische Fußfesseln anordnen dürfen, wenn es ein Annäherungsverbot gibt. Außerdem sollen Täter zu Anti-Gewalt-Trainings verpflichtet werden können. Schreck im rheinland-pfälzischen Sinzig. Dort hat mindestens ein unbekannter Täter einem Mitarbeiter eines Geldtransportunternehmens einen Behälter Bargeld geklaut. Anschließend sperrte er zwei Personen in einen Raum der Volksbank. Von einer Geiselnahme war die Rede. Der Täter ist flüchtig. Umweltminister Schneider bereitet ein Verbot von Einweg-E-Zigaretten vor. Noch in diesem Jahr werde er ein entsprechendes Gesetz vorlegen, hat der SPD-Politiker nach einem Treffen mit den Länderumweltministern gesagt. Schneider begründete das Verbot mit der Gefahr von Bränden, die von den Einweg-Vapes ausgehen. Die erste Verhandlungsrunde für die rund 320.000 Beschäftigten im bayerischen Einzelhandel ist in München ohne Ergebnis zu Ende gegangen. Die Arbeitgeberseite legte erstmal kein eigenes Angebot vor. Janina Singer berichtet.
1: Der Handelsverband Bayern wollte die erste Runde nach eigenen Angaben nutzen, um die dramatische Lage der Branche darzustellen. Der HBE befürchtet, dass dieses Jahr in Bayern knapp 1.000 Geschäfte verloren gehen. Angesichts dessen hält der Verband die Verdi-Forderungen für nicht verkraftbar. Die Gewerkschaft will unter anderem eine monatliche Entgelterhöhung von 222 Euro sowie 150 Euro mehr für Auszubildende. Mitte Juni werden die Verhandlungen fortgesetzt.
0: In der zweiten Fußball-Bundesliga ist Paderborn zum Auftakt des vorletzten Spieltags nicht über ein 2:2 gegen Karlsruhe hinausgekommen. Damit klettern die Paderborner vorerst auf Rang 3 der Tabelle, der KSC bleibt Achter. Außerdem setzte sich Kaiserslautern mit 2:0 gegen Bielefeld durch. Die Arminia bleibt als 13. abstiegsgefährdet, Lautern ist vorerst Tabellensechster.
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3: Mit Henrike Müller. Hunderte Kinder und Eltern gehen am Sonntag in Fürth für sichere Radwege auf die Straße. Bei der Kinderdemo Critical Mass radeln Familien gemeinsam durch die Stadt. Sie wollen dafür demonstrieren, dass die Verkehrsteilnehmer besonders auf Kinder mehr Rücksicht nehmen und für sie auch die Radwege sicher sind. Die 7 Kilometer lange Strecke ist dabei so geplant, dass schon die Kleinsten ab 3 Jahren problemlos selbst mitfahren können. Die Tour rollt vom Grünen Markt quer durch die Stadt bis zum Kulturgewächshaus. Dort wartet zum Abschluss noch ein buntes Programm auf die Familien. Start ist Sonntag um 14 Uhr. In Nürnberg ist dann genau eine Woche später, also am 17. Mai, eine weitere Fahrraddemo geplant.
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4: In der Nacht paar Wolken am Himmel und trocken, geht runter auf 5 Grad. Der Samstag richtig schön sonnig bei bis zu 22 Grad. Sonntag kommen dann wieder ein bisschen Wolken dazu, bleibt aber trocken bei 23 Grad max.
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0: a name.
1: Ja, wo sind wir denn?
2: Waldstromer Straße, Nürnberg.
3: Die Waldstromer Straße liegt in dem kleinen Stadtteil Reichelsdorf. Der Name der Straße geht zurück auf die Waldstromer, ein ausgestorbenes Nürnberger Patriziergeschlecht. Die Waldstromer wurden in Nürnberg das erste Mal im Jahr 1230 erwähnt. Von 1729 bis zum Ende der reichsstädtischen Zeit im Jahr 1806 waren sie im Inneren Rat vertreten. Auch das kleine überschaubare Reichelsdorfer Schloss war für eine längere Zeit im Waldstromer Besitz.

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2: Ich bin Florian Klaus. Häusliche Gewalt richtet sich vor allem gegen Frauen. Die Täter sind in der Regel Männer. Darauf hat auch Bundesjustizministerin Hubich im Bundestag noch

0: Schreck im rheinland-pfälzischen Sinzig. Dort hat mindestens ein unbekannter Täter einem Mitarbeiter eines Geldtransportunternehmens einen Behälter Bargeld geklaut. Anschließend sperrte er zwei Personen in einen Raum der Volksbank. Von einer Geiselnahme war die Rede. Der Täter ist flüchtig. Umweltminister Schneider bereitet ein Verbot von Einweg-E-Zigaretten vor. Noch in diesem Jahr werde er ein entsprechendes Gesetz vorlegen, hat der SPD-Politiker nach einem Treffen mit den Länderumweltministern gesagt. Schneider begründete das Verbot mit der Gefahr von Bränden, die von den Einweg-Vapes ausgehen. Die erste Verhandlungsrunde für die rund 320.000 Beschäftigten im bayerischen Einzelhandel ist in München ohne Ergebnis zu Ende gegangen. Die Arbeitgeberseite legte erstmal kein eigenes Angebot vor. Janina Singer berichtet.
1: Der Handelsverband Bayern wollte die erste Runde nach eigenen Angaben nutzen, um die dramatische Lage der Branche darzustellen. Der HBE befürchtet, dass dieses Jahr in Bayern knapp 1.000 Geschäfte verloren gehen. Angesichts dessen hält der Verband die Verdi-Forderungen für nicht verkraftbar. Die Gewerkschaft will unter anderem eine monatliche Entgelterhöhung von 222 Euro sowie 150 Euro mehr für Auszubildende. Mitte Juni werden die Verhandlungen fortgesetzt.
0: In der zweiten Fußball-Bundesliga ist Paderborn zum Auftakt des vorletzten Spieltags nicht über ein 2:2 gegen Karlsruhe hinausgekommen. Damit klettern die Paderborner vorerst auf Rang 3 der Tabelle, der KSC bleibt Achter. Außerdem setzte sich Kaiserslautern mit 2:0 gegen Bielefeld durch. Die Arminia bleibt als 13. abstiegsgefährdet, Lautern ist vorerst Tabellensechster.
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3: Mit Henrike Müller. Letztes Heimspielwochenende und 126. Geburtstag. Der Club lädt alle zum Feiern ein. Unter anderem wird es am Sonntag auch wieder einen festlichen Fußballgottesdienst geben. Um 10 Uhr sind alle Club- und Schalke-Fans in die Nürnberger Sebalduskirche eingeladen. Das Motto: Freundschaft. Gänsehautatmosphäre ist also garantiert. So Clubvorstand Nils Rosso.
4: In die Kirche bitte in voller Fanmontur kommen und sang es bereit, denn da werden nicht nur Kirchenlieder gesungen, sondern da werden auch unsere Fanlieder gesungen. Wir werden die Fahnenschwenker dabei haben, wir werden den Vorsänger dabei haben und wir wollen da einfach nochmal zeigen, was es heißt, Clubfan zu sein.
3: Der Gottesdienst wird außerdem auf den Sebalder Platz nach außen übertragen.
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1: In einem dänischen Krankenhaus spielt Nachbeben. Wie bei uns auch, herrscht dort Personalmangel. Mit der Folge,
2: dass wir heute Morgen keinen Hintergrunddienst in der Notaufnahme haben. Wer übernimmt das Telefon für ein paar Stunden? Okay.
3: Ist das nicht etwas viel? Stroke Unit und Notaufnahme?
4: Das geht schon.
1: Sagt Alex. Die junge Ärztin liebt ihren Beruf und natürlich ist ausgerechnet heute richtig viel los. Eine Mutter kommt gerade mit ihrem Sohn, der heftige Kopfschmerzen hat.
5: Es ist schon viel besser
4: als gestern. Lass dich doch erstmal von der Ärztin untersuchen, ja?
5: Ja.
4: Wie fühlst du dich?
5: Sehr gut.
4: Hast du irgendwas doppelt gesehen?
5: Nein.
4: Nein, gut. Jetzt sieh mich bitte einmal an. Bitte sieh mal ganz genau auf meine Nase.
5: Ja, schöne Nase.
1: Alex kann nichts finden und schickt Mutter und Sohn wieder nach Hause. Kurze Zeit später sind die beiden wieder
4: wir
1: da.
4: Wir müssen ihn scannen. Schnell. Wo bringen Sie ihn hin?
6: Wir lassen ihn scannen, um herauszufinden, was mit ihm los ist.
4: Was fehlt ihm denn
6: nur? Er ist in den besten Händen.
4: Sie können jetzt nicht einfach gehen.
6: Ich bin wieder da, sobald ich was weiß.
1: Es zeigt sich, dass der junge Mann in Lebensgefahr schwebt. Alex ärgert sich darüber, dass sie ihm nicht helfen konnte.
6: Oliver hatte eine sehr schwere Hirnblutung. Er wird gerade auf die Intensivstation gebracht.
4: Warum keine Operation? Ist es nicht nötig?
6: Er liegt jetzt im Koma.
4: Ich hätte wissen müssen, dass etwas nicht stimmt.
6: Er wirkte frisch und war gut drauf.
4: Er ist mein Junge. So etwas spürt man. Kennen Sie das nicht?
6: Sie konnten es nicht wissen. Ich habe ja auch nichts gefunden.
1: Und das ist das Problem. Kollegen distanzieren sich von Alex und Olivers Eltern machen ihr Vorwürfe. Der toll gespielte Nachbeben ist ein beklemmender Film über die Not der Ärzte. Stefan Grundler, Redaktion Gong 97.1.

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2: Ich bin Florian Klaus. Nach dem vorläufigen Aus der Entlastungsprämie durch den Bundesrat hält Bundesfinanzminister Klingbeil an Finanzhilfen für die Bürger fest. Bei einem Besuch in Kanada hat er gesagt:
3: Wir haben als Bundesregierung für diese Entlastungsprämie geworben und wir sind uns auch einig, dass wir etwas für die Menschen machen wollen, und dieser Weg wird weitergehen. Nochmal, die Hand ist ausgestreckt. Das Ziel muss doch sein, dass man sich da jetzt nicht im Klein-Klein zerlegt, sondern dass man jetzt schnell an die Bürgerinnen und Bürger ein Signal sendet. Wir wollen euch unterstützen mit den Ländern, mit den Arbeitgebern, mit den Gewerkschaften zusammen. Müssen Lösungen gefunden werden. Das steht für mich im Mittelpunkt.
2: Am Vormittag hatte die Länderkammer die geplante steuerfreie Beschäftigtenprämie von 1.000 Euro gestoppt. Ein Finanzloch in der Pflegeversicherung ist offenbar größer als gedacht. In den kommenden 2 Jahren droht eine Lücke von mehr als 22,5 Milliarden Euro. Das hat Bundesgesundheitsministerin Wagner der Rheinischen Post gesagt. Die CDU-Politikerin will demnächst Vorschläge für eine Reform machen, um die Finanznot zu lindern. 3 Tage lang sollen im Ukraine-Krieg die Waffen ruhen. Das haben der Kreml und der ukrainische Präsident Zelensky bestätigt. In Russland wird morgen an den Sieg der Sowjetunion im Zweiten Weltkrieg erinnert. Dazu gibt es eine Militärparade auf dem Roten Platz in Moskau. Neben der Waffenruhe bis Montag sollen auch jeweils 1.000 Gefangene ausgetauscht werden. Bayern hat ein 6. Staatstheater. Das Theater Regensburg hat diesen Titel verliehen bekommen. Finanziell bedeutet das Fördergelder vom Freistaat. Aktuell wird das Theater laut Kunstminister Blume schon mit 12 Millionen Euro pro Jahr vom Freistaat mitfinanziert. Das sind etwa 42% der Fördermittel, der Rest kommt von der Stadt. Ziel ist es laut Blume, dass möglichst bald Hälfte-Hälfte geteilt wird. Borussia Dortmund hat in der Fußball-Bundesliga die Vizemeisterschaft eingefahren. Zum Auftakt des vorletzten Spieltags setzte sich der BVB mit 3:2 gegen Frankfurt durch. Damit ist den Borussen Rang 2 nicht mehr zu nehmen. Die Eintracht verpasst den Sprung auf Rang 7, der die Chance auf einen Platz im Europapokal bietet.
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4: Mit Henrike Müller. Reisen ab Nürnberg wird ab sofort entspannter. Der Albrecht-Dürer-Airport hat heute seine modernisierten Sicherheitskontrollen in Betrieb genommen. Passagiere dürfen jetzt bis zu 2 Liter Flüssigkeit mit sich führen. Außerdem werden Gepäckstücke durch innovative CT-Technik automatisch auf Sprengstoff gescannt und 3D-Bilder ermöglichen noch genauere Kontrollen. Nürnbergs Bürgermeister Andreas Kriegelstein:
5: Wir sind Vorreiter, auf jeden Fall die erste Stadt in Bayern, die jetzt komplett auf Scanner umgerüstet hat. Und das ist natürlich toll, auch für Nürnberg, dass wir hier wieder ein gutes Zeichen setzen für Mobilität, für attraktiveres Angebot für die Passagiere in der gesamten Region.
4: Lange Warteschlangen sollen damit der Vergangenheit angehören. Durch die Umstellung können pro Stunde etwa 1.400 Menschen kontrolliert werden. Das sind 400 mehr pro Stunde als bisher.
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1: Herzlich willkommen zu einer neuen Ausgabe. Wir sind mal wieder zu Gast im Nürnberger Rathaus beim Hausherren Oberbürgermeister Markus König.
2: Servus. Hallo zusammen. Er sagt wir, also er ist alleine da, hat zwei Mikros eingepackt und sein Kompagnon ist krank. Aber ich freue mich natürlich, dass du heute gekommen bist und wünschen dem Kollegen Wahle alles Gute und gute Besserung.
1: Der Chris Wahle und ich können jetzt für sechs weitere Jahre das Stadtgespräch mit dir führen.
2: Hast du dich eigentlich gefreut oder nicht?
1: Man muss ja neutral.
2: Ach so.
1: Nachdem du jetzt letzten Monat die Wahl gewonnen hast, wie war das für dich?
2: Also es war natürlich, ich meine, das ist schon auch ein tolles Gefühl. Eine Anspannung ist da. Du hast ein Jahr lang gekämpft, sechs Jahre lang gekämpft, weil nach der Wahl ist vor der Wahl. Und es waren viele Herausforderungen da. Ich meine, das muss ich alles nicht aufzählen, das weiß jeder draußen. Und du wirst es auch nie allen Menschen recht machen können. Und dann hängst du natürlich schon auch an 360, 70.000 Wahlberechtigten. Und wer geht da hin? Und natürlich hatte ich auch Gegenkandidaten, die jetzt sicherlich nicht leicht waren. Und ein Amtsbonus in einem Land, was im Moment auch ein Stück weit in Schwierigkeiten ist, gibt es auch nicht mehr. Das ist ja eher ein Amtsmalus. Das hat man auch gesehen, dass viele auch abgewählt worden sind. So, und ich habe mich durchsetzen können, sowohl bei der ersten Wahl ganz gut, auch bei der zweiten Mal hervorragend, viel besser als die letzten Male. Also das Vertrauen ist mir wieder geschenkt worden. Ich bin sehr dankbar. Ich danke allen, die damit beigetragen haben. Und jetzt heißt es für meine Heimatstadt, für meine Geburtsstadt, die nächsten sechs Jahre weiterkämpfen. Und ich freue mich natürlich, dass ihr immer kommt. Und das war auch ein Grund, wieso ich mich besonders angestrengt habe, dass ich weiterhin hier in dem Podcast vorkommen darf.
1: Ach, wunderschön.
2: Ja, typische Politikerantwort.
1: Jetzt, wo sie dich gewählt haben, die Bürger dieser Stadt, was hast du für die nächsten sechs Jahre vorgenommen, für die nächste Amtszeit so?
2: Na, wir haben ja viele Dinge auch angestoßen. Es ist ja nicht so, dass dann du beginnst was, wie bei Uli Mali. Der Uli Mali hat Dinge begonnen, die ich dann auch weitergeführt habe, zum Abschluss gebracht habe und wieder neue Sachen angefangen habe. Das ist ja ein laufender Prozess. Also es endet ja nicht nach sechs Jahren alles oder es beginnt dann und das geht ja dann über Jahrzehnte fast schon. Also wir haben tolle Dinge, die natürlich zur Eröffnung anstehen. Wenn ich mir denke, Volksbad wird kommen, wir haben doch den einen oder anderen neuen Park eröffnet, wir werden den Rochuspark eröffnen, wir werden die Hesperidengärten bald eröffnen. Aber wir haben das Thema Wohnen, Verkehr, aber auch Wirtschaft, Arbeitsplätze, das wird uns weiterhin beschäftigen und es werden leider nicht nur in den nächsten sechs Jahren nur schöne Dinge kommen. Keine Ahnung, was die Weltlage noch mit sich bringt, was Europa macht, was wir auch für Maßnahmen ergreifen müssen, um den Zivilschutz, um den Katastrophenschutz zu verbessern. Und für mich ist schon wichtig, dass wir trotzdem zusammenbleiben. Mein Motto, Bialis in Nürnberg, wird auch in den nächsten sechs Jahren ein zentraler Satz bleiben, den ich immer bringen werde. Und wir müssen uns auch ein Stück weit aus der eigenen Komfortzone bewegen. Wenn sich immer nur jeder auf sich konzentriert oder nur auf sein Bedürfnis schaut, werden wir es nicht schaffen. Und auch dafür werde ich in den nächsten sechs Jahren da sein. Es werden schöne Dinge kommen, aber es gibt auch viele Herausforderungen, die wir zu stemmen haben. Und es gibt aber auch viele Menschen in unserer Stadt, die eben nicht auf der Sonnenseite stehen. Auch da müssen wir helfen und ja, solidarisch sein und auch versuchen eben, dass keiner

0: verloren geht, auch in schwierigen Zeiten.
1: Dich als Oberbürgermeister haben wir gewählt, ist jetzt gesetzt, alles klar. Noch ein wenig anders, schwieriger, sage ich, ist es in unserem Parlament, dem Nürnberger Stadtrat. Wie ist da die Lage aktuell?
0: Na, geht schon los, wir sind ja kein Parlament. Also die Leute draußen und auch viele verstehen nicht, ja, der Oberbürgermeister, ja, auch wenn ich König heiße, bin ich keiner. Und es gibt auch keine, Gott sei Dank, keine Diktatur oder keine Monarchie, sondern wir haben eine Demokratie. Eine Demokratie muss mehrheitsfähig sein. Und der Stadtrat hat jetzt circa 14 Parteien. Dann gibt es Fraktionen, die sich, weil sie mehrere Stadträte haben, sich zusammenschließen können. Es gibt Gruppierungen, die sich zusammenschließen aus unterschiedlichen Parteien, aber wir sind eben ein Organ. Der Stadtrat kontrolliert die Verwaltung. Es ist kein Parlament, sondern es ist wie beim, sag ich mal, wie bei einer Firma, wie bei einer Aktiengesellschaft, gibt es den Vorstandsvorsitzenden mit dem Vorstand. Das ist zum einen der Oberbürgermeister, ist der CEO. Dann gibt es den Vorstand für Personal, den Vorstand für Wirtschaft, den Vorstand für Schule, den Vorstand für oder Vorständin. Das sind die berufsmäßigen Stadträte. Und die zwei Bürgermeister, die werden vom Rat gewählt. So, und der Stadtrat ist das Organ, also wie bei der Firma der Aufsichtsrat. Also die kontrollieren uns und wir brauchen aber auch Mehrheiten, weil wenn ich keinen Beschluss kriege, kann ich nicht arbeiten. Wenn ich keinen Beschluss zum Stadtrat bekomme für die neue Schule, kann ich nicht die neue Schule bauen. Wenn ich den Beschluss vom Stadtrat nicht bekomme für den Kindergarten, kriege ich keinen Kindergarten. Und so zieht sich das durch. Und wenn die sich nicht einigen und da keine Mehrheit zustande kommt und eine Mehrheit beginnt ab 36 Stadträten, keine Partei hat 36 Stadträte, sondern die größte Partei hat 26 oder 25, 26 Stadträte, die nächstgrößere hat 13. So, und dann geht's mit 10, 8 und so weiter. So, und deshalb müssen wir uns zusammenraufen, Brücken bauen, dafür bin ich gerne da. Und das wird in den nächsten Wochen jetzt noch schön auch interessant werden, was wir alles noch an Ideen bringen, weil auch das darf man sagen, Geld wird es nicht mehr viel geben, weil wir sind wirklich mit vielen Projekten schon so weit vorangeschritten, dass wir jetzt noch neue Projekte aufsatteln können und die müssen sich trotzdem finden. Ich bin guter Dinge. Und dann hat der Oberbürgermeister auch die Chance, mit einem neu gewählten Stadtrat, einem neu konstituierenden Stadtrat. Und die Konstituierung ist am 6. Mai, also da kommt zum ersten Mal der Stadtrat zusammen, der neu gewählte. Die müssen sich eine Satzung geben, oder wir müssen uns eine Satzung geben. Wie arbeiten wir in Zukunft zusammen? Auch die Spielregeln werden da aufgestellt. Da werden die zwei Bürgermeister dann bestimmt. Und dann beginnt die Arbeit für die nächsten 6 Jahre.
1: Das mit den Bürgermeistern, die sind ja jetzt weg, die bisherigen. Und es kommen definitiv, ja, bis 30. April. Und es kommen noch 2 neue.
0: Und jeder Bürgermeister braucht 36 Stimmen. So, weil sonst wird er nicht gewählt. Also er braucht halt die Mehrheit. So, und bei 70 Stadträten plus meine Wenigkeit, also bei den Stadträten ist 35 die Hälfte und ich bin der Ausschlaggebende, der dann denn eine Stimme noch hat und dann sind wir bei 36. Und die 35 müssen sich finden. So, ich hoffe, dass sich mehr finden zu einer Kooperation, zu einer Zusammenarbeit. Ich glaube, das wird schon funktionieren. Es gibt Sondierungsgespräche. Ich glaube, dass schon die CSU und die SPD auch wieder einen Bund schließen wird. Ich bin aber auch dabei, dass wir die Grünen, trotz alledem, es gibt jetzt wieder 2 grüne Fraktionen eventuell, trotz alledem brauchen wir auch das Know-how. Und ich glaube, eine Demokratie lebt auch von einem Miteinander, aber auch von unterschiedlichen Interessensvertretungen. Die möchte ich gerne bei einem Modell mit einbinden. Und dann gibt es auch noch die kleinen Parteien. So, und da müssen wir halt schauen. Es gibt einen Kooperationsvertrag und ja, einen Vertrag zur Mitarbeit, ein Nürnberger Modell. Und da lade ich alle demokratischen Parteien ein.
1: Du leitest ja diese allererste Sitzung der neuen Legislaturperiode als Oberbürgermeister. Wie ist es mit so einer Bimmel oder ist die speziell anders als andere Sitzungen?
0: Nein, also die Bimmel ist die gleiche. Es ist eine Glocke, aber wir sagen Glocke dazu. Ich habe mir eins gewünscht, das ist eigentlich in der Not das letzte Mal entstanden, dass wir im historischen Rathaussaal die konstituierende Sitzung, so heißt die erste Stadtratssitzung, die dauert auch viel länger, wir haben sie für fast 3 Tage angesetzt. Ich gehe davon aus, dass wir hoffentlich in einem Tag fertig sein werden. Wir beginnen um 10 und bis 19 Uhr habe ich geladen, dass wir da durchkommen mit allen Satzungen und allen formaljuristischen Entscheidungen, die wir da treffen müssen. Wir sind aber im historischen Rathaussaal. Ich habe mir gedacht, das ist so wie unsere Vorfahren, die Patrizier und alle anderen haben ja auch in dem großen historischen Rathaussaal getagt und für die Konstituierung werden wir uns da einfinden. Und da gibt es dann zum Beispiel eine Grundsatzrede von mir, dann gibt es eine Grundsatzrede von den Fraktionen und von den Gruppierungen und dann gehen wir in die Abstimmungen und auch in die formaljuristischen Dinge, die wir da beschließen müssen. Und das findet aber zum ersten Mal oder zum zweiten Mal jetzt im historischen Rathaussaal statt.
1: Bleiben wir bei der Historie. Ein halbes Jahrtausend, damals gab es den Rathaussaal ja schon, ist die

0: Dieses Jahr Nürnberger Bildungshelden 500 Jahre oder so heißt es. Sag mal, wie es richtig heißt. Und was ist es?
1: Nein, das sind Bildungshelden. Das ist das Programm. Wir haben genau vor 500 Jahren, 1526, ist Philipp Melanchthon, ein Freund von damals dem wichtigen Martin Luther, mit dem haben wir auch viel verbunden, oder ist Nürnberg verbunden, weil wir die erste freie Reichsstadt waren, die sich Martin Luther angeschlossen hat, aber damals eher friedlich und nicht im Bürgerkrieg und nicht im Bauernkrieg geendet hat. Und Philipp Melanchthon war ein Gelehrter und für ihn war wichtig das Thema Bildung und hat dann mit dem Rat, also mit den Patriziern, dem Rat der Stadt Nürnberg, ein Gymnasium, eine höhere Lehranstalt auf den Weg gebracht. Und das Besondere war, sie war kostenfrei. Jetzt kann man sagen, ja, was ist da besonders? Wir waren ja und sind immer noch eine Handwerkerstadt. Das Handwerk war damals, das war fulminant. Also nochmal Albrecht Dürer, große Holzschnitzer. Wir hatten also wirklich Veit Stoß und Peter Hähnlein. Also das sind ja also diese Geschichte mit Technik und Handwerk. Und damals musste man viel Geld bezahlen, wenn man eine Ausbildung bei einem Meister machen wollte. Also nehmen wir mal Albrecht Dürer, da hast du als Lehrling viel Geld zahlen müssen, dass du das Wissen des Meisters zur Verfügung gestellt bekommst. Heute kommt der Auszubildende in die Firma und sagt, heuch, wann kriege ich mal Geld überwiesen? Das war ja alles damals anders, die haben Geld mitbringen müssen. Und dann kommt ein Philipp Melanchthon und sagt, ja Moment, wir machen jetzt aber eine höhere Schule und die Kinder, die da drauf gehen, die kriegen Latein, Griechisch und Altgriechisch, die kriegen das mitgeteilt und umsonst. Sie müssen nichts dafür bezahlen. Und das war schon ein Aufstand in der Stadt. Und deshalb ist es bemerkenswert, wir hier in Nürnberg haben das erste Gymnasium in Deutschland gegründet. Und deshalb feiern wir 500 Jahre Bildungshelden. Klar, mit Philipp Melanchthon, mit dem Melanchthon Gymnasium. Aber pass pro toto für alle Bildungseinrichtungen hier in Nürnberg. Wir haben den Startschuss gesetzt für Bildung für alle.
0: Das wird ja das ganze Jahr über so ein bisschen gehen, aber nur noch bis Ende des Monats geht, bis zum Sonntag quasi, das Frühlingsvolksfest. Nirgendwo in der Metropolregion gibt es so viel Fahrgeschäfte, Schüttel-Rüttel-Maschinen wie da jedes Mal. Was fährst du so, wenn du möchtest?
1: Ich mag Riesenrad, das ist halt sehr romantisch, ja. Also wenn man auf oder über Nürnberg blicken darf, ist was Besonderes. Den Kick hole ich mir, also ich alles, was sich dreht, mag ich nicht. Also da bin ich vielleicht schon zu alt oder irgendwie, das macht mein Magen nicht mit, ob mit oder ohne Langosch, das ist nicht meins, wenn sich's dreht. Was ich, wo ich diesen freier Fall und das hoch und schnell runter, das finde ich spannend, weil ich eigentlich Höhenangst habe. Und ich zwinge mich dann dazu, innerlich da reinzugehen. Also da versuche ich eigenen Schweinehund zu überwinden. Das, ja, also wenn du fragst, was kickt mich da, ist eher so wie freier Fall. Das ist schon meins.
0: Frühlingsfest, Frühling. Gerade für dich, der auch im Winter immer durchgelaufen ist, ist es jetzt Frühling, yeah, jetzt ist es klasse.
1: Ich finde Frühling einfach eine tolle Jahreszeit, weil das ist so ein bisschen, spricht für Aufbruch oder steht für Aufbruch, wenn du draußen, auch wenn ich jetzt durch meine Joggingstrecke den Marienbergpark sehe und dann die Bäume so richtig dann wieder jetzt anfangen grün zu werden, wenn die Blätter kommen, wenn so die Natur, du denkst dir im Winter alles eher eingeschlafen, ein bisschen alles grau, ja, und dann kommt so richtig raus mit aller Kraft und manchmal denkst du ja, aus diesem kleinen, dem Ast, der da am Boden liegt, da kommt doch nichts mehr, der ist doch schon abgestorben. Und dann kommt im Frühling, kommt da was rausgesprießt. Das macht einen, finde ich, auch wieder Mut. Bin auch ein gläubiger Mensch. Also der Frühling hat eine besondere Magie, die auch den Menschen ja beflügelt, weil da kommen ja auch die Frühlingsgefühle.
0: Ein anderes Gefühl, kein gutes, aber das machen wir jetzt noch zum Schluss, ist Ende April Black Norris oder Black Norris, eine Übung, eine Art. Was ist das?
1: Nee, es geht schon darum, wir müssen uns auf verschiedene Szenarien vorbereiten. Wir haben erlebt, was Berlin, wenn tagelang der Strom ausfällt, was das mit Menschen macht, was das mit einer Gesellschaft macht. Und ist da die Verwaltung und alle Einsatzkräfte, die sich dann damit beschäftigen, auch richtig, sind die vorbereitet? Das kann man in Simulationen auf dem Laptop trainieren, in Modellen, aber nicht live. Und wir wollen es zum ersten Mal live trainieren. Das ist die größte Katastrophenschutzübung nach dem Zweiten Weltkrieg hier in Nürnberg. Es sind mehrere tausend Personen beteiligt. Und der Fall wird sein, dass wir erstmal einen Brownout, also das heißt, wir kriegen eine Mitteilung, dass wir Strom aus dem Netz rausnehmen müssen, vereinzelt. Und wie wir da reagieren, also das heißt, wie reagiert das Krankenhaus, wie reagiert die Schule, wie informieren wir uns? Und auf einmal wird es zu einem Blackout kommen, das heißt, alle Kommunikationswege sind dann erstmal tot. Die

0: Telefone gehen nicht mehr, wir simulieren, dass Handys schon nicht mehr gehen und dann müssen wir kommunizieren. Wir haben Statisten, die dann bei den Leuchttürmen auftauchen, bei den Freiwilligen Feuerwehren und sagen, ich habe kein Telefon, wie kriege ich Hilfe? Wir werden simulieren, dass in Krankenhäusern, wie gehen die Notstromaggregate, also wie schmeißen die wirklich an und wie lange laufen die dann? Gibt es irgendeinen Defekt? Und nicht nur kurz mal, wir machen es an und wieder aus, sondern laufen die länger? So, und das alles trainieren wir. Der Oberbürgermeister ist ja dann der oberste Chef, auch in dieser Katastrophen, in dieser Führungskräfte-Katastrophenschutzeinheit. Da geht das Telefon nicht mehr. Wir werden Leute einsetzen, die mit dem Auto noch fahren. Dann wird aber auch das Auto eingestellt, weil der Sprit ausgegangen ist. Dann wird es Leute geben, die mit dem Fahrrad von links nach rechts fahren, um einfach nur zu kommunizieren. Wir werden mit Ingolstadt zum Beispiel, wie viele LKWs kriegen wir von der Raffinerie zur Verfügung gestellt, um Sprit nach Nürnberg zu holen. Also wir trainieren live eine Situation, die von einem Brownout, von einem kleinen Teil nur wird Strom bis zu einem kompletten Blackout. Und die Abläufe werden an diesem Tag durchgegangen. Gespielt ist jetzt nicht ernst genug formuliert. Es ist wirklich, sie werden durchexerziert, um zu erkennen, wo sind unsere Schwachstellen. Und da kann man ja vieles danach, also Drohnenangriffe, Bomben, Energiefeld aus, Anschlag auf die Wasserversorgung. Das sind alles Szenarien, die wir in unseren Überlegungen mit einplanen. Und an diesen möchten wir jetzt mal eben Black Norris greifen, alle Einsatzkräfte, Freiwillige Feuerwehr, Feuerwehr, THW, die ärztlichen Versorgungseinheiten, die Stadtverwaltung, alle die Polizei werden hier orchestriert.
1: Wer hat sich das einfallen lassen sozusagen? Oder wer schreibt das Drehbuch, wann, wie, wo, was ausfällt?
0: Wir haben das seit einem Jahr, also das war auch schon vor Berlin. Also wir haben angefangen mit unseren Überlegungen, mit der Energiemangellage. Also eigentlich seit dem Angriffskrieg Russlands auf die Ukraine. Seitdem wir wissen, dass wir Schwachstellen haben und dass die Welt eine andere ist. Das sagen jetzt alle Politiker und jeder sagt draußen, das ist ja Quatsch, ist doch alles eigentlich einfach. Naja, so einfach ist es schon nicht mehr. Geglaubte Freunde sind keine Freunde mehr, geglaubte Sicherheiten sind keine Sicherheiten mehr. Also es verändert sich was. Das kann man jetzt alles nicht sehen wollen und weiterhin Friedenstauben steigen lassen. Das kann man tun, dafür bin ich auch. Ich bin für Frieden, aber wir müssen uns auf die andere Seite auch uns vorbereiten. Weil zum Schluss ist die Erwartungshaltung von den Menschen, den Oberbürgermeister, wenn was passiert, hat er das mit seinen Menschen, mit seiner Verantwortung, hat er das trainiert, kann der eine Antwort geben. Ob ich immer eine Antwort geben kann, weiß ich nicht, aber ich muss vorbereitet sein. Und zum Schluss muss es Menschen geben, die anderen helfen. Und das trainieren wir.
1: Und werde ich als Bürger der Stadt was merken dann an dem Samstag, an dem das ist oder so?
0: Kann schon sein, dass man da was merkt oder als gezeigt. Wir schauen uns Stationen an, wie läuft es dann im Klinikum, also Südklinikum. Die haben dann keinen Strom. Also das ist so, das wird simuliert, als da ist nichts. Ja, also wir werden jetzt da keine schwierigen OPs abberufen, aber in der Simulation ist es so. Kann sein, dass der ein oder andere da schon was merkt. Also wenn über 1000 Menschen irgendwo ein Szenario durchspielen, dann glaube ich, merkt man das auch bei einer Einwohnerstadt.
1: Aber mein Strom sozusagen fällt nicht aus.
0: Das glaube ich jetzt nicht und ich hoffe uns auch wirklich für uns alle, dass es nie passiert, weil wir merken, und das hat man in Berlin schon gemerkt, wie schnell wir verwundbar sind. Und da ist noch gar kein Mensch aus irgendeinem anderen Land bei uns, sondern man zerfleischt sich ja schon selbst dann. Man macht ja Beschuldigungen den anderen gegenüber und. Da ist noch keiner da, sondern das ist eigentlich ein Prozess, der mich traurig stimmt, dass dann die Gesellschaft schnell auseinanderbricht. Und um das zu vermeiden und das zu verhindern, brauchen wir Hilfsstellungen, Ansprechpartner. Und die werden wir trainieren.
1: Wünsche ich euch viel Erfolg. Vielen Dank, alter und neuer Oberbürgermeister Markus König.
0: Ich danke schön. Alles Gute. Bleiben wir optimistisch und gesund. Bis bald.
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1: Ich bin Florian Klaus. Nach dem vorläufigen Aus der Entlastungsprämie durch den Bundesrat hält Bundesfinanzminister Klingbeil an Finanzhilfen für die Bürger fest. Bei einem Besuch in Kanada hat er gesagt:
2: Wir haben als Bundesregierung für diese Entlastungsprämie geworben und wir sind uns auch einig, dass wir etwas für die Menschen machen wollen. Und dieser Weg wird weitergehen. Nochmal, die Hand ist ausgestreckt. Das Ziel muss doch sein, dass man sich da jetzt nicht im Klein-Klein zerlegt, sondern dass man jetzt schnell an die Bürgerinnen und Bürger ein Signal sendet. Wir wollen euch unterstützen mit den Ländern, mit den Arbeitgebern, mit den Gewerkschaften zusammen. Müssen Lösungen gefunden werden. Das steht für mich im Mittelpunkt.
1: Am Vormittag hatte die Länderkammer die geplante steuerfreie Beschäftigtenprämie von 1.000 Euro gestoppt. Ein Finanzloch in der Pflegeversicherung ist offenbar größer als gedacht. In den kommenden 2 Jahren droht eine Lücke von mehr als 22,5 Milliarden Euro. Das hat Bundesgesundheitsministerin Wagen der Rheinischen Post gesagt. Die CDU-Politikerin will demnächst Vorschläge für eine Reform machen, um die Finanznot zu lindern. 3 Tage lang sollen im Ukraine-Krieg die Waffen ruhen. Das haben der Kreml und der ukrainische Präsident Zelensky bestätigt. In Russland wird morgen an den Sieg der Sowjetunion im Zweiten Weltkrieg erinnert. Dazu gibt es eine Militärparade auf dem Roten Platz in Moskau. Neben der Waffenruhe bis Montag sollen auch jeweils 1.000 Gefangene ausgetauscht werden. Bayern hat ein 6. Staatstheater. Das Theater Regensburg hat diesen Titel verliehen bekommen. Finanziell bedeutet das Fördergelder vom Freistaat. Aktuell wird das Theater laut Kunstminister Blume schon mit 12 Millionen Euro pro Jahr vom Freistaat mitfinanziert. Das sind etwa 42% der Fördermittel, der Rest kommt von der Stadt. Ziel ist es laut Blume, dass möglichst bald Hälfte-Hälfte geteilt wird. Borussia Dortmund hat in der Fußball-Bundesliga die Vizemeisterschaft eingefahren. Zum Auftakt des vorletzten Spieltags setzte sich der BVB mit 3:2 gegen Frankfurt durch. Damit ist den Borussen Rang 2 nicht mehr zu nehmen. Die Eintracht verpasst den Sprung auf Rang 7, der die Chance auf einen Platz im Europapokal bietet.
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3: Mit Henrike Müller. Reisen ab Nürnberg wird ab sofort entspannter. Der Albrecht-Dürer-Airport hat heute seine modernisierten Sicherheitskontrollen in Betrieb genommen. Passagiere dürfen jetzt bis zu 2 Liter Flüssigkeit mit sich führen. Außerdem werden Gepäckstücke durch innovative CT-Technik automatisch auf Sprengstoff gescannt und 3D-Bilder ermöglichen noch genauere Kontrollen. Nürnbergs Bürgermeister Andreas Kriegelstein:
4: Wir sind Vorreiter, auf jeden Fall die erste Stadt in Bayern, die jetzt komplett auf Scanner umgerüstet hat. Und das ist natürlich toll, auch für Nürnberg, dass wir hier wieder ein gutes Zeichen setzen für Mobilität, für attraktiveres Angebot für die Passagiere in der gesamten Region.
3: Lange Warteschlangen sollen damit der Vergangenheit angehören. Durch die Umstellung können pro Stunde etwa 1.400 Menschen kontrolliert werden. Das sind 400 mehr pro Stunde als bisher.
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1: Ich werde der Schlinge des Henkers entkommen.
2: Der Kriegsverbrecher Hermann Göring geht in Nürnberg zuversichtlich seinem Prozess entgegen. Er hat sich selbst den Amerikanern gestellt und deshalb steht in einer regnerischen Nacht ein Soldat bei Richter Jackson vor der Tür.
3: Sie haben Hermann Göring gefangen genommen.
4: Oh,
3: in Österreich.
4: Und was haben Sie mit ihm vor?
3: Das ist wohl die entscheidende Frage. Kann ich reinkommen?
4: Nein.
3: Aber es regnet.
4: Das sehe ich auch. Sie erschießen ihn, nicht wahr?
3: Nicht, dass ich wüsste.
4: Aber das war es doch, was Sie die ganze Zeit mit ihm vorhatten.
3: Yes.
4: Churchill und Roosevelt haben den Befehl selbst unterschrieben.
3: Und Sie waren immer dagegen.
4: Ich bin Richter im Supreme Court. Ich halte nichts davon, jemanden ohne Gerichtsverfahren hinzurichten.
3: Deshalb bin ich hier, um mit Ihnen zu reden.
2: Richter Jackson will die Nazi-Verbrecher vor ein internationales Tribunal stellen. Sein Hauptziel ist Hermann Göring. Um an ihn heranzukommen, will er die Hilfe des Militärpsychiaters Kelly.
3: Sie haben mich hierher geholt wegen Göring.
4: Ich werde Hermann Göring in den Zeugenstand rufen und er wird der Welt erzählen, was er getan hat, damit so etwas nie wieder passieren kann. Dieser Krieg endet in einem Gerichtssaal.
3: Mit Göring.
4: Er ist jetzt das Gesicht der Nazis. Wenn er fällt, fallen sie alle. Werden Sie mir helfen?
2: Ja, das wird er. Kelly arbeitet sich in die Verbrechen der Nazis und die Psyche Görings ein. Und dann ist es soweit, die beiden treffen aufeinander.
5: Was haben Sie über mich rausgefunden?
6: Ehrlich gesagt, dass Sie sehr intelligent sind.
5: Das hätte ich Ihnen aber auch sagen können.
6: Und dass Sie ein Narzisst sind. Mit einer ausgeprägten und aggressiven Fantasiewelt, mit einem starken Ehrgeiz und dem Drang, die Welt, wie Sie sie vorfinden, Ihrem eigenen Denkmuster zu unterwerfen.
5: Und davon wurden Sie wirklich überrascht?
2: Die Oscar-Preisträger Rami Malek und Russell Crowe zeigen Schauspielkunst auf höchstem Niveau. Für uns Franken hat der stark gemachte Nürnberg nur einen Nachteil. Trotz seines Namens wurde das Geschichtsdrama nicht hier gedreht, sondern in Budapest. Stefan Grundler, Redaktion Gong 97.1.
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1: 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Und da habe ich zusammen mit der Alexandra mal ihr Mann Patrick ganz überraschend in der Arbeit angerufen.
2: Hallo, hier ist die Alex.
3: Hi.
2: Ich wollte dir heute sagen, was für ein toller Papa du bist für unsere 2 kleinen Jungs und dass sie dich ganz doll lieb haben und dass du fast jeden Quatsch mit ihnen mitmachst. Und da wollte ich einfach mal Danke sagen, auch im Namen von unseren 2 kleinen Söhnen.
3: Dankeschön.
1: So, und Patrick, bevor du jetzt irgendwas Falsches sagst, hier ist noch jemand in der Leitung. Claudio Grossner aus dem Gong 97.1 Morgan Rock.
3: Hallo.
1: Patrick, wir haben dich in der Arbeit erwischt und wenn man sowas gesagt bekommt, ich glaube, das ist schon schön, oder? Wenn man mal so ein Dankeschön bekommt und merkt, wie wichtig das anderen Menschen ist, was man so tagtäglich tut, hat schon was, oder?
3: Auf jeden Fall. Sehr schön.
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1: Ja, ne? 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
3: Fall.
1: 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Ich wünsche euch noch einen ganz schönen Tag, noch ganz viele schöne Jahre. 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
2: Dankeschön.
1: So, als würde das alles perfekt matchen bei euch. Und jetzt habt ihr auch noch das nötige Handwerkszeug, um euch einen oder mehrere schöne Tage zu machen im Zirndorfer Bräuschank. 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
2: Vielen
3: Dankeschön.
2: Vielen Dank.
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1: Ich bin Florian Klaus. In der Pflegeversicherung droht in den kommenden 2 Jahren eine Finanzlücke von mehr als 22,5 Milliarden Euro. Das geht aus Äußerungen von Bundesgesundheitsministerin Wagner in der Rheinischen Post hervor. Bis Mitte des Monats will die CDU-Politikerin deshalb Vorschläge für eine Reform vorlegen. Thomas Bremser berichtet.
2: Dass die Menschen immer älter werden, ist nur ein Grund dafür, dass die Pflegekassen am Stock gehen. Hauptursache dürfte sein, dass vor fast 10 Jahren die Pflegestufen umgestellt worden sind. Leistungen gibt es seitdem häufiger und früher. Laut Ministerin Wagen hat sich die Zahl der Menschen, die als pflegebedürftig eingestuft werden, seitdem verdoppelt. Um die Finanznot der Kassen zu lindern, werden vermutlich Leistungen gekürzt oder gestrichen.
1: Bis Montag soll im Ukraine-Krieg eine Waffenruhe gelten. Diese Ankündigung von US-Präsident Trump haben der Kreml sowie der ukrainische Präsident Zelensky inzwischen bestätigt. Russland feiert den Jahrestag des Siegs der Sowjetunion im Zweiten Weltkrieg, unter anderem mit einer Militärparade in Moskau. Während der Waffenruhe sollen auch jeweils 1.000 Gefangene ausgetauscht werden. Der Chef der Gewerkschaft Verdi Wernicke hat der Bundesregierung vorgeworfen, die Entlastungsprämie für Arbeitnehmer schlecht geplant zu haben. Er sei nicht überrascht, dass der Bundesrat die Maßnahme gestoppt habe, die es Unternehmen möglich machen sollte, ihren Arbeitnehmern 1.000 Euro steuerfrei zu zahlen. Arbeitgeber hätten schon vor der Entscheidung reihenweise erklärt, die Prämie nicht zahlen zu wollen, darunter auch öffentliche Arbeitgeber. Bundesweit sind zehntausende Schülerinnen und Schüler gegen eine mögliche Rückkehr der Wehrpflicht auf die Straße gegangen. Es war nicht die erste Aktion dieser Art. Anfang März hatte es schon einmal bundesweit Proteste gegeben. Aktuell ist der Wehrdienst freiwillig. Junge Männer müssen seit Anfang des Jahres aber einen Fragebogen dazu ausfüllen. Das haben laut Verteidigungsministerium mehr als 90% der angeschriebenen Männer getan. In der Fußball-Bundesliga hat sich Dortmund mit einem Heimsieg gegen Frankfurt vorzeitig die Vizemeisterschaft gesichert. Der BVB setzte sich am vorletzten Spieltag mit 3:2 gegen die Eintracht durch. Die Frankfurter hingegen mussten den nächsten Rückschlag im Kampf um die Europapokalplätze hinnehmen.
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3: Mit Henrike Müller. Hunderte Kinder und Eltern gehen am Sonntag in Fürth für sichere Radwege auf die Straße. Bei der Kinderdemo Critical Mass radeln Familien gemeinsam durch die Stadt. Sie wollen dafür demonstrieren, dass die Verkehrsteilnehmer besonders auf Kinder mehr Rücksicht nehmen und für sie auch die Radwege sicher sind. Die 7 Kilometer lange Strecke ist dabei so geplant, dass schon die Kleinsten ab 3 Jahren problemlos selbst mitfahren können. Die Tour rollt vom Grünen Markt quer durch die Stadt bis zum Kulturgewächshaus. Dort wartet zum Abschluss noch ein buntes Programm auf die Familien. Start ist Sonntag um 14 Uhr. In Nürnberg ist dann genau eine Woche später, also am 17. Mai, eine weitere Fahrraddemo geplant.
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0: a name.
1: Ja, wo sind wir denn?
2: Sieben Zeilen, Nürnberg.
0: Die sieben Zeilen befinden sich in der Sebalder Altstadt zwischen Webersplatz und Maxtor. Den Namen hat man auch bildlich vor Augen, wenn man sich da vorstellt und ein bisschen genauer hinschaut. Im Jahr 1488 baute die Reichsstadt dort nämlich in sieben Reihen Wohn- und Werkshäuser für die sogenannten Barchentweber. Das ist ein historischer Handwerksberuf. Die Weber stellten erstmals ein Mischgewebe aus Leinen und der neu in Mitteleuropa aufgetauchten Baumwolle her. Sie wurden aus Augsburg und Ulm angeworben, um das Textilgewerbe der Stadt Nürnberg zu fördern. Im Prinzip ist diese Webersiedlung nichts anderes als ein Vorläufer des sozialen Wohnungsbaus. Sie gehört heute zu den wichtigsten Baudenkmälern der Stadt.

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1: Zwei neue Filme in unseren fränkischen Kinos bieten entweder Action oder Gänsehaut. Vorhang auf für Mortal Kombat 2 und Whistle. Die Schülerin Chris findet in Whistle eine Art Pfeife. Weil sie damit nichts anfangen kann, zeigt sie den Fund ihren Lehrer.
2: Ich hab's in meinem Spind gefunden.
3: Sieht für mich aus wie ein Musikinstrument. Also das ist definitiv den frühen Maya zuzuordnen. Aber der Rest, ich meine, wer weiß, vielleicht den Olmeken.
2: Können Sie was davon übersetzen?
3: Wer weiß, ich werfe mal einen Blick drauf.
1: Eine große Hilfe ist der Lehrer aber auch nicht. Chris macht sich auf die Suche nach der Herkunft der Pfeife und findet bald eine Frau, die sich mit sowas auskennt.
4: Sie hat mir meinen Enkel genommen, meine Tochter. Und sie wird noch mehr Leben nehmen.
2: Uns wurde gesagt, die Inschrift bedeutet, die Toten heraufbeschwören.
4: Nicht ganz. Die Inschrift bedeutet, beschwöre deinen Tod herauf.
1: Und schon geht's los. Ein Schüler nach dem anderen stirbt wegen der Pfeife. Für Grusel- und Horrorfans bietet Whistle in Sachen Handlung wenig Überraschendes, dafür aber ziemlich abgefahrene Arten zum Sterben. 5 Jahre nach dem ersten Kinoauftritt gibt es jetzt Mortal Kombat 2. Wie in der erfolgreichen Videospielreihe tobt auch im Film ein tödlicher Kampf zwischen rivalisierenden Gruppierungen. In die wird der Schauspieler Johnny Cage hineingezogen.
5: Wo zur Hölle bin ich? Johnny Cage, du wurdest für den Kampf auserwählt.
6: Das ist ein Kampfturnier bis zum Tod. Es heißt Mortal Kombat.
5: Ich bin kein Champion. Ich habe keine Transformers-Arme. Ich bin einfach nur sehr hübsch. Ich bin Schauspieler.
1: Das hilft ihm aber auch nichts. Gespielt wird der Held wider Willen von The Boy-Star Carl Urban. Und wie schon im ersten Teil gibt es auch in Mortal Kombat 2 den aus Nürnberg stammenden Max Huang zu sehen. Stefan Grundler, Redaktion Gong 97.1.

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1: Ich bin Florian Klaus. In der Pflegeversicherung droht in den kommenden 2 Jahren eine Finanzlücke von mehr als 22,5 Milliarden Euro. Das geht aus Äußerungen von Bundesgesundheitsministerin Wagner in der Rheinischen Post hervor. Bis Mitte des Monats will die CDU-Politikerin deshalb Vorschläge für eine Reform vorlegen. Thomas Bremser berichtet.
2: Dass die Menschen immer älter werden, ist nur ein Grund dafür, dass die Pflegekassen am Stock gehen. Hauptursache dürfte sein, dass vor fast 10 Jahren die Pflegestufen umgestellt worden sind. Leistungen gibt es seitdem häufiger und früher. Laut Ministerin Wagen hat sich die Zahl der Menschen, die als pflegebedürftig eingestuft werden, seitdem verdoppelt. Um die Finanznot der Kassen zu lindern, werden vermutlich Leistungen gekürzt oder gestrichen.
1: Bis Montag soll im Ukraine-Krieg eine Waffenruhe gelten. Diese Ankündigung von US-Präsident Trump haben der Kreml sowie der ukrainische Präsident Zelensky inzwischen bestätigt. Russland feiert den Jahrestag des Siegs der Sowjetunion im Zweiten Weltkrieg, unter anderem mit einer Militärparade in Moskau. Während der Waffenruhe sollen auch jeweils 1.000 Gefangene ausgetauscht werden. Der Chef der Gewerkschaft Verdi Wernicke hat der Bundesregierung vorgeworfen, die Entlastungsprämie für Arbeitnehmer schlecht geplant zu haben. Er sei nicht überrascht, dass der Bundesrat die Maßnahme gestoppt habe, die es Unternehmen möglich machen sollte, ihren Arbeitnehmern 1.000 Euro steuerfrei zu zahlen. Arbeitgeber hätten schon vor der Entscheidung reihenweise erklärt, die Prämie nicht zahlen zu wollen, darunter auch öffentliche Arbeitgeber. Bundesweit sind Zehntausende Schülerinnen und Schüler gegen eine mögliche Rückkehr der Wehrpflicht auf die Straße gegangen. Es war nicht die erste Aktion dieser Art. Anfang März hatte es schon einmal bundesweit Proteste gegeben. Aktuell ist der Wehrdienst freiwillig. Junge Männer müssen seit Anfang des Jahres aber einen Fragebogen dazu ausfüllen. Das haben laut Verteidigungsministerium mehr als 90% der angeschriebenen Männer getan. In der Fußball-Bundesliga hat sich Dortmund mit einem Heimsieg gegen Frankfurt vorzeitig die Vizemeisterschaft gesichert. Der BVB setzte sich am vorletzten Spieltag mit 3:2 gegen die Eintracht durch. Die Frankfurter hingegen mussten den nächsten Rückschlag im Kampf um die Europapokalplätze hinnehmen.
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3: Mit Henrike Müller. Letztes Heimspielwochenende und 126. Geburtstag. Der Club lädt alle zum Feiern ein. Unter anderem wird es am Sonntag auch wieder einen festlichen Fußballgottesdienst geben. Um 10 Uhr sind alle Club- und Schalke-Fans in die Nürnberger Sebalduskirche eingeladen. Das Motto: Freundschaft. Gänsehautatmosphäre ist also garantiert. So Clubvorstand Nils Rosso.
4: In die Kirche bitte in voller Fanmontur kommen und sang es bereit, denn da werden nicht nur Kirchenlieder gesungen, sondern da werden auch unsere Fanlieder gesungen. Wir werden die Fahnenschwenker dabei haben, wir werden den Vorsänger dabei haben und wir wollen da einfach nochmal zeigen, was es heißt, Clubfan zu sein.
3: Der Gottesdienst wird außerdem auf den Sebalder Platz nach außen übertragen.
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1: Ich bin Florian Klaus. US-Präsident Trump hat nach eigenen Angaben Russland und die Ukraine von einer ab heute geltenden dreitägigen Waffenruhe überzeugt. Dazu gehöre auch der Austausch von 1.000 Gefangenen. Kiew und Moskau haben die Vereinbarung inzwischen bestätigt. Tina Eck berichtet aus Washington.
2: Trump hatte die Präsidenten der Ukraine und Russlands, Zelensky und Putin, jeweils persönlich um die Waffenruhe gebeten. Er sei sehr froh, dass sie zugestimmt hätten, schrieb Trump. Die Verhandlungen für ein endgültiges Kriegsende gingen weiter, jeden Tag käme man näher ans Ziel, meinte Trump. Tatsächlich aber waren die Verhandlungen zuletzt in Stocken geraten.
1: Die Chefin des Sozialverbands VdK Bentele trauert nicht so sehr um die im Bundesrat gescheiterte Entlastungsprämie für Arbeitnehmer. Die steuerfreie Prämie von 1.000 Euro, die Unternehmen zahlen können sollten, sei ohnehin kein verlässliches Instrument gewesen, um Menschen zu entlasten. Das hat sie dem Redaktionsnetzwerk Deutschland gesagt. Der Sozialstaat müsse eigene Strukturen schaffen, um in Krisenzeiten zu unterstützen, ohne von den Arbeitgebern abhängig zu sein. In der CDU gibt es Streit um mögliche Kürzungen bei Gesundheitsleistungen für Bürgergeldempfänger. Der Arbeitnehmerflügel der CDU lehnt eine Forderung aus der eigenen Partei ab, die Leistungen für Empfänger einzuschränken, die vor dem Bezug nicht gearbeitet haben. Wer krank ist, brauche Hilfe, sagte CDA-Chef Rathke dem Handelsblatt. Die Forderung war vorher vom CDU-Finanzexperten Buri gekommen. Die Menschen drängen auf den höchsten Berg der Erde. Nepal hat in der Frühjahrssaison so viele Genehmigungen wie noch nie für die Besteigung des Mount Everest erteilt. Fast 500 waren es bis gestern. Ein Teil des Grundes ist lokalen Medien zufolge aber auch, dass China den Aufstieg zum Everest von der tibetischen Seite geschlossen hat. Nepal hat durch die Genehmigungen umgerechnet etwa 6 Millionen Euro eingenommen. Borussia Dortmund hat in der Fußball-Bundesliga die Vizemeisterschaft eingefahren. Zum Auftakt des vorletzten Spieltags setzte sich der BVB mit 3:2 gegen Frankfurt durch. Damit ist den Borussen Rang 2 nicht mehr zu nehmen. Die Eintracht verpasst den Sprung auf Rang 7, der die Chance auf einen Platz im Europapokal bietet.
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3: Mit Henrike Müller. Reisen ab Nürnberg wird ab sofort entspannter. Der Albrecht-Dürer-Airport hat heute seine modernisierten Sicherheitskontrollen in Betrieb genommen. Passagiere dürfen jetzt bis zu 2 Liter Flüssigkeit mit sich führen. Außerdem werden Gepäckstücke durch innovative CT-Technik automatisch auf Sprengstoff gescannt und 3D-Bilder ermöglichen noch genauere Kontrollen. Nürnbergs Bürgermeister Andreas Kriegelstein.
4: Wir sind Vorreiter, auf jeden Fall die erste Stadt in Bayern, die jetzt komplett auf Scanner umgerüstet hat. Und das ist natürlich toll, auch für Nürnberg, dass wir hier wieder ein gutes Zeichen setzen. Für Mobilität, für attraktiveres Angebot für die Passagiere in der gesamten Region.
3: Lange Warteschlangen sollen damit der Vergangenheit angehören. Durch die Umstellung können pro Stunde etwa 1.400 Menschen kontrolliert werden. Das sind 400 mehr pro Stunde als bisher.
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Spalt. Ein Städtchen ganz idyllisch gelegen im Spalter Hügelland. Obstgärten wechseln sich mit Hopfengärten und wildromantischen Schluchten ab. An der Stadtbrauerei, der einzigen kommunalen Brauerei Deutschlands, prangt das Spalter Stadtwappen. Das gibt einen Hinweis darauf, wie die Stadt zu ihrem Namen kam.

0: Das Wappen zeigt eine Szene mit einem Haus, einer gespaltenen Eiche, einem Bauern auf der Flucht und einem Wolf.
1: Der erste Bauer, der nach Spalt gekommen ist, der war hier auf dem Feld und wollte abends heimgehen. Und dann ist der Wolf aus dem Wald gekommen und hat ihm gesehen, hungrig wie er war, der Wolf, ist er dem Bauern hinterhergewitzt.
0: Auf der Flucht sah der Bauer schließlich ein Hindernis vor sich, erzählt Gästeführer Otto Rieger weiter.
1: Der Bauer ist um eine alte gespaltene Eiche rumgelaufen und der Wolf hat wahrscheinlich gedacht, der Weg über die Eiche ist kürzer und wollte über die Eiche springen, um den Bauern zu erwischen.
0: Doch, zu kurz gesprungen.
1: Und wieso war, der Wolf ist in dem Spalt der Eiche hängen geblieben. Und der Bauer, dem ist so die Flucht gelungen und der Wolf, der war im Spalt der Eiche festgehangen und ist dort elendiglich ums Leben gekommen.
0: Deshalb wurde der Ort Spalt genannt, sagt zumindest die Legende. In Wirklichkeit geht der Ortsname wohl eher auf die geografische Lage zurück. Spalt liegt im Tal der fränkischen Rezat, eingebettet zwischen dem Massenberg im Norden und dem Michelsberg im Süden.

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1: In einem dänischen Krankenhaus spielt Nachbeben. Wie bei uns auch, herrscht dort Personalmangel. Mit der Folge,
2: dass wir heute Morgen keinen Hintergrunddienst in der Notaufnahme haben. Wer übernimmt das Telefon für ein paar Stunden? Okay.
3: Ist das nicht etwas viel? Stroke Unit und Notaufnahme?
4: Das geht schon.
1: Sagt Alex. Die junge Ärztin liebt ihren Beruf und natürlich ist ausgerechnet heute richtig viel los. Eine Mutter kommt gerade mit ihrem Sohn, der heftige Kopfschmerzen hat.
5: Es ist schon viel besser
4: als gestern. Lass dich doch erst mal von der Ärztin untersuchen, ja?
5: Ja.
4: Wie fühlst du dich?
5: Sehr gut.
4: Hast du irgendwas doppelt gesehen?
5: Nein.
4: Nein, gut. Jetzt sieh mich bitte einmal an. Bitte sieh mal ganz genau auf meine Nase.
5: Ja, schöne Nase.
1: Alex kann nichts finden und schickt Mutter und Sohn wieder nach Hause. Kurze Zeit später sind die beiden wieder da.
4: Wir müssen ihn scannen. Schnell. Wo bringen Sie ihn hin? Wir lassen ihn scannen, um herauszufinden, was mit ihm los ist.
6: Was fehlt ihm denn
4: nur? Er ist in den besten Händen.
6: Sie können jetzt nicht einfach gehen.
4: Ich bin wieder da, sobald ich was weiß.
1: Es zeigt sich, dass der junge Mann in Lebensgefahr schwebt. Alex ärgert sich darüber, dass sie ihm nicht helfen konnte.
4: Oliver hatte eine sehr schwere Hirnblutung. Er wird gerade auf die Intensivstation gebracht.
6: Warum keine Operation? Ist es nicht nötig?
4: Er liegt jetzt im Koma.
6: Ich hätte wissen müssen, dass etwas nicht stimmt.
4: Er wirkte frisch und war gut drauf.
6: Er ist mein Junge. So etwas spürt man. Kennen Sie das nicht?
4: Sie konnten es nicht wissen. Ich habe ja auch nichts gefunden.
1: Und das ist das Problem. Kollegen distanzieren sich von Alex und Olivers Eltern machen ihr Vorwürfe. Der toll gespielte Nachbeben ist ein beklemmender Film über die Not der Ärzte. Stefan Grundler, Redaktion Gong 97.1.

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1: Ich bin Florian Klaus. US-Präsident Trump hat nach eigenen Angaben Russland und die Ukraine von einer ab heute geltenden dreitägigen Waffenruhe überzeugt. Dazu gehöre auch der Austausch von 1.000 Gefangenen. Kiew und Moskau haben die Vereinbarung inzwischen bestätigt. Tina Eck berichtet aus Washington.
2: Trump hatte die Präsidenten der Ukraine und Russlands, Zelensky und Putin, jeweils persönlich um die Waffenruhe gebeten. Er sei sehr froh, dass sie zugestimmt hätten, schrieb Trump. Die Verhandlungen für ein endgültiges Kriegsende gingen weiter. Jeden Tag käme man näher ans Ziel, meinte Trump. Tatsächlich aber waren die Verhandlungen zuletzt in Stocken geraten.
1: Die Chefin des Sozialverbands VDK, Bentele, trauert nicht so sehr um die im Bundesrat gescheiterte Entlastungsprämie für Arbeitnehmer. Die steuerfreie Prämie von 1.000 Euro, die Unternehmen zahlen können sollten, sei ohnehin kein verlässliches Instrument gewesen, um Menschen zu entlasten. Das hat sie dem Redaktionsnetzwerk Deutschland gesagt. Der Sozialstaat müsse eigene Strukturen schaffen, um in Krisenzeiten zu unterstützen, ohne von den Arbeitgebern abhängig zu sein. In der CDU gibt es Streit um mögliche Kürzungen bei Gesundheitsleistungen für Bürgergeldempfänger. Der Arbeitnehmerflügel der CDU lehnt eine Forderung aus der eigenen Partei ab, die Leistungen für Empfänger einzuschränken, die vor dem Bezug nicht gearbeitet haben. Wer krank ist, brauche Hilfe, sagte CDA-Chef Rathke dem Handelsblatt. Die Forderung war vorher vom CDU-Finanzexperten Buri gekommen. Die Menschen drängen auf den höchsten Berg der Erde. Nepal hat in der Frühjahrssaison so viele Genehmigungen wie noch nie für die Besteigung des Mount Everest erteilt. Fast 500 waren es bis gestern. Ein Teil des Grundes ist lokalen Medien zufolge aber auch, dass China den Aufstieg zum Everest von der tibetischen Seite geschlossen hat. Nepal hat durch die Genehmigungen umgerechnet etwa 6 Millionen Euro eingenommen. Borussia Dortmund hat in der Fußball-Bundesliga die Vizemeisterschaft eingefahren. Zum Auftakt des vorletzten Spieltags setzte sich der BVB mit 3:2 gegen Frankfurt durch. Damit ist den Borussen Rang 2 nicht mehr zu nehmen. Die Eintracht verpasst den Sprung auf Rang 7, der die Chance auf einen Platz im Europapokal bietet.
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3: Mit Henrike Müller. Hunderte Kinder und Eltern gehen am Sonntag in Fürth für sichere Radwege auf die Straße. Bei der Kinderdemo Critical Mass radeln Familien gemeinsam durch die Stadt. Sie wollen dafür demonstrieren, dass die Verkehrsteilnehmer besonders auf Kinder mehr Rücksicht nehmen und für sie auch die Radwege sicher sind. Die 7 Kilometer lange Strecke ist dabei so geplant, dass schon die Kleinsten ab 3 Jahren problemlos selbst mitfahren können. Die Tour rollt vom Grünen Markt quer durch die Stadt bis zum Kulturgewächshaus. Dort wartet zum Abschluss noch ein buntes Programm auf die Familien. Start ist Sonntag um 14 Uhr. In Nürnberg ist dann genau eine Woche später, also am 17. Mai, eine weitere Fahrraddemo geplant.
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1: Es gibt Neues von KISS, beziehungsweise es gibt eine neue KISS-Band. Evan Stanley und Nicky Simmons, die beiden Söhne der KISS-Mitglieder Paul Stanley und Gene Simmons, die treten jetzt gemeinsam in die Fußstapfen ihrer Väter. Die beiden spielen zusammen in einer Band und haben jetzt in San Diego ihr Live-Debüt gegeben. Ja, so klingt das dann. Das ganze Album Dancing While the World is Ending kommt am

0: 28. August. Und dann spielen Stanley Simmons, so heißt die Band, erstmal ein paar kleine Clubkonzerte in den USA. Schauen wir mal, was da noch weiteres auf uns zukommt von den Söhnen der ganz, ganz Großen.
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1: 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Und da habe ich zusammen mit der Alexandra mal ihr Mann Patrick ganz überraschend in der Arbeit angerufen.
2: Hallo, hier ist die Alex.
3: Hi.
2: Ich wollte dir heute sagen, was

0: für ein toller Papa du bist für unsere zwei kleinen Jungs und dass sie dich ganz doll lieb haben und dass du fast jeden Quatsch mit ihnen mitmachst. Und da wollte ich einfach mal Danke sagen, auch im Namen von unseren zwei kleinen Söhnen.
1: Dankeschön.
2: So, und Patrick, bevor du jetzt irgendwas Falsches sagst, hier ist noch jemand in der Leitung. Claudio Grossen aus dem Gong 97.1 Morgan Rock.
1: Hallo.
2: Patrick, wir haben dich in der Arbeit erwischt und wenn man sowas gesagt bekommt, ich glaube, das ist schon schön, oder? Wenn man mal so ein Dankeschön bekommt und merkt, wie wichtig das anderen Menschen ist, was man so tagtäglich tut, hat schon was, oder?
1: Auf jeden Fall. Sehr schön.
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